0: Im November müssten sie nach gesetzlichen Vorgaben zu 80% gefüllt sein. Für eine sichere Versorgung im Winter sieht das Wirtschaftsministerium die Händler in der Pflicht. Ursula Winkler, Nachrichtenredaktion.
1: Zum Radsport. Der Tour de France Dritte Isaac del Toro hat den Prolog der Deutschlandtour gewonnen. Der Mexikaner fuhr auf dem 2,6 Kilometer langen Kurs im hessischen Bad Orb die schnellste Zeit und holte sich damit das erste Führungstrikot. Bester Deutscher war Tobias Müller auf Rang 10.
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3: Nach einer zunächst noch warmen und meist ruhigen Nacht und Frühwerten um 14 bis 16 Grad starten wir freundlich in den Donnerstag. Am Vormittag scheint zunächst noch häufiger die Sonne, später wird es aber schwüler und wolkiger und ab dem Nachmittag ziehen dann erste Schauer und Gewitter auf. Die Tageshöchstwerte 24 bis 26 Grad.
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5: Die B466 Richtung Mühlhausen im Tele, zwischen Abzweig nach Treffelhausen und Nenningen. Reinigungsarbeiten. 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

0: Uhr.
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2: Ich bin David Riemer. US-Präsident Trump hat dem Iran mit einem beispiellosen Wirtschaftskrieg gedroht. Hintergrund sind fehlende Erfolge bei den Verhandlungen mit Teheran. Jedes Land, das den Iran unterstützt, müsse mit gewaltigen wirtschaftlichen Konsequenzen rechnen. Das schrieb er auf seiner Plattform True Social. Wie genau er die Führung in Teheran in die Knie zwingen will, schrieb er allerdings nicht. Versicherer schätzen, dass in Deutschland viele Millionen Arbeitsstunden durch Hitze verloren gehen. Der Hauptgeschäftsführer der deutschen gesetzlichen Unfallversicherung Fassauer weist auch auf ein erhöhtes Unfallrisiko hin. Ab 30 Grad gäbe es etwa 8% mehr Arbeitsunfälle als bei Temperaturen zwischen 10 und 15 Grad, sagte er.
3: Die Zahl dieser Hitzetage hat sich seit den 1950ern etwa verdreifacht, rechnet der Experte vor. Für jemanden auf einem Gerüst, an einer Maschine oder hinter dem Steuer könne nachlassende Konzentration schwerwiegende Folgen haben. So verzeichnen die Versicherer an Hitzetagen auch deutlich mehr Unfälle auf dem Arbeitsweg. Und allein im Jahr 2023 seien schätzungsweise 37 Millionen Arbeitsstunden durch Hitze verloren gegangen. Die Versicherer fordern einen besseren Hitzeschutz. Ursula Winkler, Nachrichtenredaktion.
2: 4 Jahre nach den Anschlägen auf die Nord Stream Pipelines ist ein zweiter Verdächtiger gefasst worden. Das teilte die Bundesanwaltschaft in Karlsruhe mit. Es handelt sich um einen ukrainischen Taucher, der schon einmal in Polen festgenommen war. Diesmal wurde er in Kroatien gefasst.
4: Die polnische Justiz hatte den deutschen Auslieferungsantrag im vergangenen Herbst abgelehnt und den Ukrainer freigelassen. Jetzt ging er den Ermittlern in der kroatischen Küstenstadt Pula erneut ins Netz. Die Bundesanwaltschaft will ihn nach Deutschland überstellen lassen. Der ausgebildete Taucher soll Teil der Gruppe gewesen sein, die im September 2022 Sprengsätze an den Gaspipelines platzierte. Einer seiner mutmaßlichen Komplizen wurde kürzlich am Oberlandesgericht Hamburg angeklagt. Ob und wann es dort zum Prozess kommt, ist aber noch unklar. Aus Karlsruhe, Jacqueline Melcher.
2: In Teilen Deutschlands haben Unwetter mit Starkregen und Sturmböen schwere Schäden angerichtet. Betroffen waren unter anderem Rheinland-Pfalz, Thüringen und Bayern. Im Norden von Rheinland-Pfalz wurden 2 Menschen durch einen umstürzenden Baum schwer verletzt. Im brandenburgischen Fürstenwalde Spree soll es einen Tornado gegeben haben. Ein Dach wurde abgedeckt und Bäume stürzten um. Nach derzeitigem Kenntnisstand wurden hier keine Menschen verletzt.
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5: Nach einer zunächst noch warmen und meist ruhigen Nacht und Frühwerten um 14 bis 16 Grad starten wir freundlich in den Donnerstag. Am Vormittag scheint zunächst noch häufiger die Sonne, später wird es aber schwüler und wolkiger und ab dem Nachmittag ziehen dann erste Schauer und Gewitter auf. Die Tageshöchstwerte 24 bis 26 Grad.
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6: Die B466 Richtung Mühlhausen im Tele, zwischen Abzweig nach Treffelhausen und Nenningen, Reinigungsarbeiten. 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

0: Es ist 4 Uhr.
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2: Ich bin David Riemer. US-Präsident Trump droht dem Iran mit einem beispiellosen Wirtschaftskrieg. Hintergrund sind fehlende Erfolge bei den Verhandlungen mit Teheran. Auch Länder, die den Iran unterstützen, müssten mit gewaltigen wirtschaftlichen Konsequenzen rechnen. Das schrieb Trump auf seiner Plattform True Social.
3: Der Frust ist groß. Der Iran lässt sich nicht in die Knie zwingen und Trump gehen langsam Druck und Drohungen aus. Nun verkündet er einen gewaltigen Wirtschaftskrieg, eine ökonomische Apokalypse für den Iran. Eine verheerende Wirtschaftsoperation mit Maßnahmen historischen Ausmaßes. Vermutlich denkt er an eine Ausweitung der sowieso schon bestehenden Sanktionen und weitere drastische Wirtschaftsblockaden. Alle Verbündeten der USA müssten mitspielen, fordert Trump, sonst drohten auch ihnen gewaltige wirtschaftliche Konsequenzen. Aus den USA, Tina Eck.
2: Wegen der geringen Füllstände der Gasspeicher warnt der Verbraucherzentrale Bundesverband vor steigenden Preisen für Gaskunden. Niedrige Speicherstände könnten die angespannte Lage auf den Energiemärkten im kommenden Winter weiter verschärfen. Das sagte eine Sprecherin. Die deutschen Speicher sind im Moment zu gut 50% gefüllt. Vor einem Jahr waren es knapp 67%. Gaskunden sollten prüfen, ob ihr Vertrag über den Winter hinaus eine Preisbindung vorsieht. Weniger als 7 Stunden Schlaf pro Nacht? Experten zufolge ist das auch für Erwachsene zu kurz. In Deutschland trifft das aber auf 4 von 10 Menschen zu. Das zeigt eine Untersuchung des Robert-Koch-Instituts.
4: Vor allem Männer haben hierzulande kurze Nächte. Besonders auffällig ist die Gruppe der 45- bis 64-Jährigen. Hier schläft mehr als jeder zweite Mann, weniger als die empfohlenen mindestens 7 Stunden. Die Wochenenden sind erholsamer. Hier schläft nur jede 5. Frau und jeder 4. Mann zu wenig. Auf Dauer kann Schlafmangel den Forschern nach ungesund werden. Die Studie zeigt Zusammenhänge mit Bluthochdruck und einem höheren Risiko für Adipositas, Diabetes, Herz-Kreislauf-Probleme oder psychische Erkrankungen. Ursula Winkler, Nachrichtenredaktion.
2: In Teilen Deutschlands haben Unwetter mit Starkregen und Sturmböen schwere Schäden angerichtet. Betroffen waren unter anderem Rheinland-Pfalz, Thüringen und Bayern. Im Norden von Rheinland-Pfalz wurden 2 Menschen durch einen umstürzenden Baum schwer verletzt. Im brandenburgischen Fürstenwalde-Spree soll ein Tornado gewütet haben. Nach derzeitigem Kenntnisstand wurden hier keine Menschen verletzt.
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5: Nach einer zunächst noch warmen und meist ruhigen Nacht- und Frühwerten um 14 bis 16 Grad starten wir freundlich in den Donnerstag. Am Vormittag scheint zunächst noch häufiger die Sonne, später wird es aber schwüler und wolkiger und ab dem Nachmittag ziehen dann erste Schauer und Gewitter auf. Die Tageshöchstwerte 24 bis 26 Grad.
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2: Ich bin David Riemer. Jedes Jahr wenden sich tausende Menschen mit einem Verdacht auf Behandlungsfehler an den medizinischen Dienst. Heute legen die Gutachter neue Zahlen vor. Schon seit Jahren zeigen diese Statistiken, Behandlungsfehler sind keine Einzelfälle.
3: Der Arzt übersieht einen Knochenbruch oder Laborwerte werden vertauscht. Darf eigentlich nicht passieren, aber auch bei ihrer letzten Erhebung zählten die Gutachter rund 3700 Behandlungsfehler und oft mit krassen Folgeschäden für die Patienten. Viele starben sogar. Ein Riesenproblem ist zudem, dass die Dunkelziffer erheblich höher ist. Experten fordern deshalb die Rechte und auch die Sicherheit der Patienten zu stärken. Claudia Wächter, Nachrichtenredaktion.
2: US-Präsident Trump hat dem Iran mit einem beispiellosen Wirtschaftskrieg gedroht. Hintergrund sind fehlende Erfolge bei den Verhandlungen mit Teheran. Jedes Land, das den Iran unterstützt, müsse mit gewaltigen wirtschaftlichen Konsequenzen rechnen. Das schrieb er auf seiner Plattform True Social. Wie genau er die Führung in Teheran in die Knie zwingen will, schrieb er allerdings nicht. Versicherer schätzen, dass in Deutschland viele Millionen Arbeitsstunden durch Hitze verloren gehen. Der Hauptgeschäftsführer der deutschen gesetzlichen Unfallversicherung Fassauer weist auch auf ein erhöhtes Unfallrisiko hin. Ab 30 Grad gäbe es etwa 8% mehr Arbeitsunfälle als bei Temperaturen zwischen 10 und 15 Grad, sagte er.
4: Die Zahl dieser Hitzetage hat sich seit den 1950ern etwa verdreifacht, rechnet der Experte vor. Für jemanden auf einem Gerüst, an einer Maschine oder hinter dem Steuer könne nachlassende Konzentration schwerwiegende Folgen haben. So verzeichnen die Versicherer an Hitzetagen auch deutlich mehr Unfälle auf dem Arbeitsweg. Und allein im Jahr 2023 seien schätzungsweise 37 Millionen Arbeitsstunden durch Hitze verloren gegangen. Die Versicherer fordern einen besseren Hitzeschutz. Ursula Winkler, Nachrichtenredaktion.
2: In Teilen Deutschlands haben Unwetter mit Starkregen und Sturmböen schwere Schäden angerichtet. Betroffen waren unter anderem Rheinland-Pfalz, Thüringen und Bayern. Im Norden von Rheinland-Pfalz wurden zwei Menschen durch einen umstürzenden Baum schwer verletzt. Im brandenburgischen Fürstenwalde Spree soll es einen Tornado gegeben haben. Ein Dach wurde abgedeckt und Bäume stürzten um. Nach derzeitigem Kenntnisstand wurden hier keine Menschen verletzt.
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1: Easy weiterhin im Urlaub natürlich, ja, da auch nächste Woche noch. Ja, aber in den Donau-Treff im Nachrichtenstudios auch heute Morgen wieder Fabian Schober.
2: Ja, guten Morgen.
1: Guten Morgen. Na, und jetzt?
2: Und jetzt?
1: Wie ist es?
2: Ja, immer noch absolut
1: fit
2: in Ordnung.
1: Passt?
2: Ja, klar.
1: Ja, das war Spielstunde gemacht.

0: ruhig oder was?
1: Ja, also den obligatorischen Mittagsschlaf.
0: Ja, habe ich eingelegt. Auch. Hab ja. Ich auch. Einen kurzen.
1: Ja. Ah, bei mir war der schon so eine Stunde. Also.
0: Ja, so. das ist.
1: Das
0: so.
1: Ist kurz.
0: Halbe Stunde,
1: ja.
0: Stunde.
1: Ja.
0: Das ist ja.
1: Dann bin ich in so einen kurzen persönlichen Amazon-Shopping-Rausch verfallen.
0: Au, das ist. Kenne ich.
1: Ja.
0: Kenne ich aus persönlichen Erfahrungen. Was hast du alles gekauft?
1: Ja, also das sind bei mir dann nicht, also manche kaufen ja da ganz viele Klamotten dann,
0: ja.
1: Oder keine Ahnung, Besteck, ich weiß es nicht. Nee, bei mir hat das schon immer alles so ein bisschen Sinn. Also ich hatte ja letztens wieder einen Außenbandriss, das heißt, ich habe mir so eine
0: Schiene gekauft.
1: Nee, keine Schiene, so ein Brett, wo ein so ein Balancebrett.
0: Ah, cool, die sind so. Super.
1: Ja, ja.
0: Weil zur Zeit wegen Hüfte auch.
1: Ja.
0: Das
1: ist halt
0: Balanceübungen sensationell immer.
1: Um das wieder zu stabilisieren, so.
0: Ne? Für auch Kniestabilisation, ja. Ist er mit dabei, das machst du auch. Cool!
1: Ja.
0: Das ist tatsächlich, das macht ja dann wirklich Sinn.
1: Und dann dachte ich mir, wenn ich jetzt schon da bin, dann geht's halt los, ne? Dann habe ich mir noch einen Nachttisch, einen neuen bestellt.
0: Oh Gott. Wie ging dieser Sprung von einem Balancebrett? Hin, naja, zum Nachttisch.
1: Also bei mir staut sich das oft immer so ein bisschen aus. Ich bin kein großer Besteller. Das heißt, wenn ich jetzt mal einmal was bestelle und dann schon auf Amazon bin,
0: dann
1: drücke ich auch durch.
0: Und dann aber lang nicht mehr, oder?
1: Ja, und dann habe ich noch ein Geschenk für einen Kumpel bestellt.
0: Sexy, ich bin gerade, weil du es gerade davon hast, ich gucke jetzt gerade mal, was so meine letzten Bestellungen waren. Geht aber gerade nicht. Wir haben sie wahrscheinlich schon wieder aus dem hauseigenen WLAN rausgeschmissen.
1: Aber ich finde das schon immer interessant.
0: Bitte noch Geduld.
1: Ne? Wenn du so auf dein letztes Jahr oder zwei Jahre zurückblickst,
0: oh
1: vor allem
0: Gott,
1: wenn du nicht so...
0: Nein! Mach das nicht!
1: Da kannst du dich immer dran erinnern, was jetzt eigentlich da mal los war so in der Zeit. Zumindest ist es bei mir so, weil wie gesagt, da ist nicht so viel los in den Bestellungen.
0: Oh, das, guck mal.
1: Was haben wir?
0: Hier. Also da ist schon viel los in den Bestellungen.
1: Ja, die Liste sieht deutlich länger aus als meine.
0: Da ist Wandern am Wasser in Südtirol. Wahlweg in Südtirol ist Wanderführer, weil im September will ich noch ein bisschen wandern. Eine Bosch elektrische Fahrradpumpe.
1: Ja.
0: Die alte war kaputt und war eine Handpumpe. Da haben wir gedacht, komm.
1: Ich brauche auch eine neue.
0: Das ist tatsächlich, die ist gut für Autoreifen und für Fahrräder, nicht gut für Luftmatratzen. Da geht ihr der Atem relativ schnell aus, was ja bei einer Luftpumpe nicht so gut ist.
1: Nee, also ja. Auf die muss man sich schon verlassen
0: können. Aber so mitnehmen ins Auto und dann Autoreifen aufpumpen, das ist okay. Dann Ankunft heute, da muss ich leise, das ist Deko für den Geburtstag von meinem Sohn.
1: Hoffentlich hat er das jetzt nicht mitbekommen.
0: Das ist durchaus möglich, um Gottes Willen, es gibt möglich.
1: Aber er weiß ja nicht, welche Deko.
0: Richtig, also, stimmt. Und dass er Geburtstag hat, das weiß er.
1: Ja.
0: Glaube ich. Kaffee trinken?
1: Kaffee trinken.
0: Super.
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1: 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Schönen Donnerstagmorgen, 16 nach 5.
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3: Hallo, ich bin Anja Kieser von den evangelischen Kirchen. Hilfe erhalten Sie unter... lautet die Nachricht auf meinem Smartphone. Zuvor habe ich nach einer Online-Zahlung einen Code aufs Handy erhalten. Statt diesen zu kopieren, habe ich es fertiggebracht, aus Versehen einen Kuss-Smiley zurückzusenden. Diese Nachricht ging auch tatsächlich durch. Und zurück kam der Hinweis, dass, wenn ich nun Hilfe brauche, ich mich an das Service Center wenden kann. Brauche ich Hilfe, weil ich ein Küsschen verschickt habe? Wahrscheinlich verträgt die KI oder der Chatbot keine Liebe. Mich führt der Gedanke zu der Frage, kann es zu viel Liebe geben? Von echter Liebe kann es nie genug geben. Von Liebe, die nicht mit Besitz, Macht oder Zwang verwechselt wird. Liebe ist freimütig, trägt nicht nach, ist vorurteilsfrei. Sie supportet einen und engt nicht ein. Liebe streichelt die Seele und macht sie weit, um anderen liebevoll zu begegnen. Es ist die Liebe, die vergibt und die mich mitleiden lässt mit einem anderen. Es ist die Liebe, mit der auch Gott jedem Menschen begegnet. Es kann nie genug Kuss-Smileys geben.
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2: Schönen guten Morgen. Es ist Donnerstag und nur 2 Minuten bis 5:30.
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2: So, wie wird der Donnerstag? Heute Morgen kann es hier und da noch ein bisschen Sonnenschein geben, ja, wenn es dann hell wird natürlich. Aber die Wolken werden dann schnell dichter und dann gibt es wieder Regen und Gewitter heute über den Tag verteilt. Dabei ist es schwülwarm bei maximal 26 Grad.
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2: Aktuell kurz nach 5:30 keine Meldungen. Gute Fahrt.
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2: 9 super Blitzer, komm. Die Zeit nehmen wir uns heute an diesem frühen Morgen und gehen Sie mal durch. Ortseingang Oberkirchberg von Unterkirchberg herkommend. Ortsausfahrt Bad Buchauer Richtung Bad Schussenried, Höhe der Firma Diesch. A8 Richtung München, Höhe der Raststätte Gröbingen. B30 Ramsburg-Biberach am Ausbau Ende vor Inzis-Reute. 80er-Zone Laubheim-Bühlerstraße, Höhe Ingenieursbüro. Blitz beidseitig. B30 Biberach Richtung Ulm vor der Ausfahrt Äpfingen in der 120er-Zone. Ulm-Wagnerstraße 30er-Zone. Ulm-Zinglerstraße gegenüber der St. Hildegard-Schule und Neu-Ulm-Ringstraße Richtung Starkfeld unter der Fußgängerbrücke. Blitzt in beiden Richtungen.
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1: Easy Sipurlaub, euch einen schönen guten Morgen und allen, die schon wach sind. Für die haben wir gleich wieder etwas vorbereitet. Donnerstag, 5:45, da kümmern wir uns um die ganz großen Hits dieser Welt. Und wie sie entstanden sind, die Donau 3 FM Song Story. Da gibt es ja Songs, die sind über Jahre entstanden, aber dran hängengetüffelt. Und dann eher welche, die so aus dem Zufall oder aus dem alter Alkohollaune heraus entstanden sind. Heute geht es um einen absoluten Welthit. Da haben diejenigen, die da dran rumgefeilt haben, erstmal das hier gesagt.
2: Es war ein echt beschissen klingendes Demo, aber wir alle liebten es.
1: Ja, was draus geworden ist, das hört ihr gleich, 5:45.

0: schönen guten Morgen am Donnerstag. Die gute Laune Morning Show. Es ist gleich 5:05 und Zeit, wie immer am Donnerstag an dieser Stelle, zu schauen, wie so ein ganz, ganz großer Welthit entstanden ist. Ja, da gibt es ja welche, da hat es echt lange gedauert. Und dann gibt es andere, da sind Menschen in der Früh aufgewacht und dann lag irgendwie neben dem Bett, ja, ein Zettel oder sowas mit dem Text. Oder es lag da irgendwie eine Aufnahme. Und man dachte sich, oder die dachten sich, ui, was habe ich da bloß in der Nacht gemacht? Ich habe gar nichts mitbekommen. Ja? Gucken wir mal, wie es bei dem Song heute war.
1: Mein Name ist Markus Ullmann und unser heutiger Song ist für seinen Sänger wohl der Inbegriff von Hassliebe.
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1: Das Jahr 2016 war für den Sänger unseres Songs ein ereignisreiches Jahr. Im Frühling trennt sich die Band, mit der er 6 Jahre sehr erfolgreich war. Noch im selben Jahr startet er seine Solokarriere. Er schreibt an ersten Songs und gleich mit dem ersten Album und auch mit seiner ersten Single schafft er es auf Platz 1 in seiner Heimat Großbritannien. 2017 geht er dann mit seinem ersten Album auf Tour. Und währenddessen schreibt er mit ein paar Kollegen diesen Song, den wir gleich hören. Gerade mal einen halben Tag hat das gedauert. Und das, was dabei rausgekommen ist, beschreibt unser Sänger so: Es war ein echt beschissen klingendes Demo, aber wir alle liebten es. Aus dieser Liebe ist dann aber irgendwann Hass geworden. Denn es war ultra schwer, aus diesem miserabel klingenden Demo eine ordentliche Single zu machen. Monatelang haben sie sich den Song immer wieder vorgeknöpft, aber es wollte einfach nicht gelingen. Inzwischen haben einige schon gesagt, das wird niemals eine Single. Doch jetzt stellt sich der Sänger hin und beschließt, doch. Es wird eine Single. Und da war plötzlich diese Energie da, die den Ehrgeiz in allen geweckt hat. 3 Jahre nach dem ersten Demo erscheint der Song endlich. Und es wird der erste Nummer-1-Song in den USA für unseren Sänger Harry. Nicht mal mit seiner Band One Direction ist ihm das gelungen. Da dürfte die Liebe zum Song am Ende doch wieder zurückgekommen sein. Durchhalten und reinknien hat sich gelohnt. Hier ist Harry Styles mit Watermelon Sugar.
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2: Schönen Donnerstagmorgen. 20. August schon.
3: Es ist 6 Uhr.
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5: Schwabens Gasversorgung auf dem Prüfstand und Ulmer Chor holt Doppelgold. Ich bin Fabian Schober. Guten Morgen. Das Bundeswirtschaftsministerium fordert die Gashändler auf, die Gasspeicher aufzufüllen. Schwaben wird unter anderem durch die neue Pipeline Augusta an die Speicher in Südbayern angebunden. Nur einer der vier großen Speicher dort hat über 50% Füllmenge. Donau 3FM-Reporterin Ursula Winkler.
6: Der früher wichtigste Gaslieferant Russland ist schon mit Beginn des Ukraine-Kriegs weggebrochen und der Iran-Krieg sorgt für weitere Knappheit. Normalerweise kaufen die Händler im Sommer ein, um das Gas in der Heizperiode zu verkaufen, aber aktuell sind die Speicher nur halb voll. Im November müssten sie nach gesetzlichen Vorgaben zu 80% gefüllt sein. Für eine sichere Versorgung im Winter sieht das Wirtschaftsministerium die Händler in der Pflicht und verwies auf weitere Lieferanten wie Norwegen, Frankreich oder Belgien.
5: In einem Holzbetrieb bei Eberhardzell im Kreis Biberach ist ein 50-jähriger Arbeiter schwer verletzt worden. Beim Transport mehrerer Holzbalken sind einige von einer Palette gekippt und haben den Mann getroffen. Bereits am gleichen Tag hatte es in derselben Firma wegen eines technischen Defekts an einer Holzpresse gebrannt. Hier wurde niemand verletzt. Der Schaden liegt laut Polizei bei mindestens 50.000 Euro. Nach dem Arztbesuch oder der OP wird es sogar schlimmer. Jedes Jahr wenden sich tausende Menschen mit einem Verdacht auf Behandlungsfehler an den medizinischen Dienst. Heute veröffentlichen die Gutachter neue Zahlen. Aber schon seit Jahren zeigen diese Statistiken, Behandlungsfehler sind keine Einzelfälle. Donau 3FM-Reporterin Claudia Wächter.
7: Der Arzt übersieht einen Knochenbruch oder Laborwerte werden vertauscht. Darf eigentlich nicht passieren, aber auch bei ihrer letzten Erhebung zählten die Gutachter rund 3.700 Behandlungsfehler und oft mit krassen Folgeschäden für die Patienten. Viele starben sogar. Ein Riesenproblem ist zudem, dass die Dunkelziffer erheblich höher ist. Experten fordern deshalb, die Rechte und auch die Sicherheit der Patienten zu stärken.
5: Doppelgold für den Ulmer Spatzenchor. Die Nachwuchssänger haben bei den World Choir Games im schwedischen Helsingborg zweimal die höchste Auszeichnung bekommen. Das berichtet die Südwestpresse. Für die Spatzen war es die erste Teilnahme am größten Chorfestival der Welt. Für die aktuelle Besetzung sogar der erste gemeinsame Wettbewerb. Mit der Goldprämierung dürfen sie für die nächsten 5 Jahre in der starken Champions-Kategorie antreten. Mehr Nachrichten in einer halben Stunde und jederzeit auf donau3fm.de.
8: Fabi, warst du auch mal in dem Chor?
5: Also ich kann zum Beispiel auch ganz gut singen.
8: Ob du mal in dem Chor drin warst?
5: Ach so.
8: Warst du im Schulchor oder so?
5: Nee, tatsächlich nicht. Ich wurde mal aus dem Chor rausgeschmissen.
8: Siehst du, mir ging es genauso. Ich hatte auch keinen Chor der Salesianer. Buxheim war das. Mein Bruder war talentierter, der war sogar auf einer Schallplatte mit drauf.
5: Oh.
8: Also wenn ich nur Schallplatte, so ein schwarzes Vinyl-Ding.
5: Oh, da sind die Talente sehr einseitig gefallen in der Familie.
8: Ja, das ist, wer meint, der eine hat's, der andere nicht halt. Ich so.
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8: Ja, da kann hier und da vereinzelt heute Morgen nochmal die Sonne rauskommen. Das ändert sich aber schnell, denn die Wolken werden dichter. Und dann geht's los mit dem Regen und mit dem Gewitter. Das Ganze fühlt sich heute relativ schwül an, weil Maximaltemperaturen heute Nachmittag 26 Grad.
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8: Nix los auf den Straßen. Gute Fahrt.
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8: Acht Richtung München, wenn ihr unterwegs seid. Höhe der Raststätte Gröbingen steht noch und genauso der wie im Ortseingang Oberkirchberg von Unterkirchberg herkommend. 9 Superblitzer sind's. Könnt ihr natürlich gerne nachlesen im Web oder auf der Donau 3 FM App.
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2: Easy hat Urlaub, aber ich kann mir vorstellen, dass sie da im Urlaub abends, wenn es dunkel wird, dann öfter mal nach oben guckt und sich denkt:
10: Ich sehe den Sternenhimmel.
2: Yeah.
10: Sternenhimmel.
2: Oh ja. Oho, ja, den Sternenhimmel, der hat uns schon immer fasziniert und in der letzten Zeit haben wir ja ganz, ganz viel gesehen, wenn wir nach oben geguckt haben, so eine Sternschnuppe, ja, aber fällt da wirklich ein Stern vom Himmel? Warum leuchtet das Ganze nur für ein paar Sekunden? Die Antwort, die gibt's gleich vom Donau-3-FM Schlaumeier, Markus Österle.

0: 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Schönen guten Morgen, es ist Donnerstag, ganz kurz vor 6.
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0: Habt ihr auch welche gesehen?
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0: 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Eine Sternschnuppe. Da war ja die Wahrscheinlichkeit in letzter Zeit sehr, sehr hoch. Ich glaube, in der Nacht von 12. auf 13. August, da hatten die Perseiden so ihren Höhepunkt. Da waren es bis zu 100 Stück in der Stunde. Ja? Mal eine größere und eine kleinere und eine ganz große. Und haben sich was gewünscht. Ja? Bei einer Sternschnuppe darf man sich bekanntlich was wünschen. Bevor wir das nächste Mal aber hektisch überlegen, was es sein soll, was genau sehen wir eigentlich wirklich da am Himmel?
3: Gleich vorweg, eine Sternschnuppe ist gar kein Stern. Der helle Strich am Himmel, der entsteht, wenn ein kleines Teilchen aus dem All mit hoher Geschwindigkeit in die Erdatmosphäre rast. Solche Teilchen heißen Meteoroiden. Das Leuchten, das wir sehen, nennt man Meteor. Viele dieser Brocken sind nur so groß wie ein Sandkorn oder Kieselstein und stammen von Kometen oder Asteroiden. Beim Eintritt in die Atmosphäre wird die Luft vor dem Teilchen stark zusammengedrückt und extrem heiß. Dadurch beginnen Luft und Material zu leuchten. Meist verdampft oder zerfällt der Meteorit dabei komplett. Besonders viele Sternschnuppen sehen wir bei sogenannten Meteorströmen. Dann fliegt die Erde auf ihrer Bahn um die Sonne durch eine Spur aus Staub und kleinen Trümmern, wie zum Beispiel ein Komet hinterlassen hat. Deshalb tauchen solche Sternschnuppenschauer jedes Jahr ungefähr zur gleichen Zeit auf. Schafft es ein größeres Stück durch die Atmosphäre bis auf den Boden, bekommt es übrigens einen neuen Namen, dann ist es nämlich tatsächlich der Meteorit. Kurz zusammengefasst also, Sternschnuppen sind keine fallenden Sterne, sondern leuchtende Spuren kleiner Teilchen aus dem All in unserer Atmosphäre. Die meisten verglühen oder zerfallen dabei, nur größere Reste können als Meteoriten auf der Erde landen.
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ausgescheppert auf der A8 Stuttgart Richtung München. Ausfahrt Merklingen, Gefahr durch eine ungesicherte Unfallstelle. Die gute Laune Morning Show bei Donau 3 FM am Donnerstag, 11:30. Das Wetter. Hier und da kann tatsächlich heute Morgen nochmal die Sonne rauskommen. Schnell bewundern, weil die Wolken werden ganz schnell dichter und dichter und dichter. Und dann gibt's Regen und Gewitter. Dabei

0: Es ist schwülwarm, maximal 26 Grad heute.
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4: Schönen guten Morgen am Donnerstag. Es ist kurz vor 7.
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2: Es ist Donnerstag, wir bringen euch schnell mal auf den aktuellsten Stand.
3: Es ist 6:30.
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5: Schwabens Gasversorgung auf dem Prüfstand und 100 Tage neue Landesregierung. Ich bin Fabian Schober, guten Morgen. Das Bundeswirtschaftsministerium fordert die Gashändler auf, die Gasspeicher aufzufüllen. Schwaben ist unter anderem durch die neue Pipeline Augusta an die Speicher in Südbayern angebunden. Nur einer der vier großen Speicher dort hat über 50% Füllmenge. Donau 3FM-Reporterin Ursula Winkler.
6: Der früher wichtigste Gaslieferant Russland ist schon mit Beginn des Ukraine-Kriegs weggebrochen und der Iran-Krieg sorgt für weitere Knappheit. Normalerweise kaufen die Händler im Sommer ein, um das Gas in der Heizperiode zu verkaufen, aber aktuell sind die Speicher nur halb voll. Im November müssten sie nach gesetzlichen Vorgaben zu 80% gefüllt sein. Für eine sichere Versorgung im Winter sieht das Wirtschaftsministerium die Händler in der Pflicht und verwies auf weitere Lieferanten wie Norwegen, Frankreich oder Belgien.
5: Die neue Landesregierung in Baden-Württemberg ist seit etwas mehr als 100 Tagen im Amt. Sozialminister Oliver Hildenbrand zieht deshalb eine erste Bilanz. Zu den Schwerpunkten gehören mehr Unterstützung für Ehrenamt und Familien, zusätzliche Pflegeplätze und besserer Hitzeschutz in Kliniken. Außerdem arbeitet das Land an einer dauerhaften Finanzierung von Frauenhäusern und an einem neuen Demokratieprogramm. In der Nacht haben Unwetter in Teilen Deutschlands schwere Schäden angerichtet. Eine Frau ist dabei ums Leben gekommen, weitere Menschen wurden verletzt, wie die Polizei mitteilt. Donau 3FM-Reporterin Fiona Reinhardt.
7: Besonders heftig war es in Hessen, Thüringen, Brandenburg, Bayern und Rheinland-Pfalz. Hier kam es auch zu dem tragischen Unfall. Im Kreis Ahrweiler wurde eine Spaziergängerin von einem Baum erschlagen. Außerdem wurden durch das Unwetter zahlreiche Autos und Häuser beschädigt, berichtet die Polizei. Teilweise habe der Wind ganze Hauswände herausgerissen und Dachziegel meterweit geschleudert. Auch heute sind laut Deutschem Wetterdienst in Teilen Deutschlands wieder Schauer und Gewitter möglich, vor allem im Nordwesten, im Süden und Südosten.
5: Auf einer Landstraße bei Bad Buchau haben Raser fleißig Punkte in Flensburg gesammelt. Innerhalb einer 1,5-stündigen Polizeikontrolle haben die Beamten gleich 3 Autofahrer angehalten, die mehr als 30 km/h über dem erlaubten Tempo 100 gefahren sind. Der schnellste war mit 152 Sachen unterwegs. Insgesamt wurden 4 Punkte und über 800 € Bußgeld abgerechnet. Auf alle Fahrer kommen Anzeigen zu. Mehr Nachrichten in einer halben Stunde und jederzeit auf donau3fm.de.
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2: So, hier und da kann jetzt tatsächlich nochmal die Sonne rauskommen, aber je länger der Tag dauert, desto dichter werden die Wolken. Und so gegen Mittag, ne? Manchmal dauert es auch ein bisschen länger, geht dann der Regen los. Teilweise auch mit Gewittern, dabei ist es schwülwarm, maximal 26 Grad heute.
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2: Um kurz nach 6:30 A8 Stuttgart Richtung München. Ausfahrt Merklingen, aktuell Gefahr durch eine ungesicherte Unfallstelle.
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2: Ja, und die könnt ihr gerne nachlesen auf donau3fm.de. Natürlich auch alle Staus und Behinderungen. Ein neuer ist gerade per WhatsApp reingekommen. Dankeschön dafür. Und zwar hat uns den geschickt der Dirk. Jetzt suche ich gerade mal noch. Ich habe ihn doch schon eingetragen. Ja, Sabralot, da ist er in Volantl. 200 Meter vorm Ortsausgang in Richtung Bergheim. 50 sind erlaubt.
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2: Ja, die Beziehung ist vorbei, die Wohnung ist aufgelöst. Was die Eltern entschieden haben, das trifft die Kinder oft ganz unvermittelt. Muss aber auch nicht so sein.
9: Ich habe ein paar Bücher besorgt wegen Trennung. Wahrscheinlich so 4 Monaten bevor den Umzug, dass er kapiert, okay, ich werde dann irgendwann zu

0: zu Hause haben.
1: In der aktuellen Folge Die Mama von spricht Regina Wisocki mit Ned. Sie ist seit kurzem getrennt lebend und alleinerziehend für ihren Sohn Jackson da, was seit der Trennung vielleicht sogar leichter ist. Das hören wir gleich, 10:30.

0: 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Huey Lewis and the News in der Gute Laune Morning Show am Donnerstag. Ja. So eine Trennung ist für Eltern ja schon schwer genug, für ein dreijähriges Kind aber fast nicht zu verstehen.
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0: Ja, es gibt eine neue Folge und da spricht Ned darüber, wie sie ihren Sohn Jackson auf eben die Trennung vorbereitet hat, warum Papa trotzdem Teil seines Alltags bleiben soll und ob sich der Mental Load nach dem Beziehungsaus wirklich aufteilt oder am Ende dann doch bei der Mama wieder hängen bleibt.
3: Ich meine, wir machen keinen 50-50. Mhm. Ich glaube, wenn man 50-50 macht, dann wird es vielleicht ein bisschen einfacher. Aber the mental load ist noch da, auf jeden Fall.
4: Yeah.
3: Ich packe das nicht immer hin. Letzte Woche zum Beispiel, ich habe gedacht, diesen Kita-Verabschiedungsfrühstück war letzten Freitag.
4: Ja. Yeah.
3: Und ich habe dann extra zur Bäckerei gegangen, 10 Butterbrezeln gekauft und so weiter und so fort. Kein Vesper-Box gemacht. Ich kam dann in die Kita und sie sagt, das ist erst in 2 Wochen. Ich war so, right. Ich soll das vielleicht auf meinen Kalender hinschreiben. Also ich mache das nicht immer richtig, weil ich bin nur ein Mensch.
4: Yeah.
3: Und ich habe auch einen Job und yeah, auch ein Leben und so weiter und so fort. Aber muss ich sagen, das Mental Load jetzt fühlt sich viel leichter an, weil ich kann nur auf mich und auf meinen Sohn ja konzentrieren. Und nicht, wie kann ich das sagen? Ich glaube, das ist manchmal viel schlimmer, wenn man in einer Familie wohnt oder ein Paar, auch ohne Kinder,
4: mhm,
3: und immer diese Erwartung hat, dass jemand anderes wird das machen.
4: Ja, das stimmt.
3: Der, keine Ahnung, die Wäsche steht seit einer Woche da, das muss gewaschen werden.
4: Ja.
3: Ich gehe zur Arbeit und ich hoffe, dass irgendwann heute Abend das
4: gemacht ist.
3: Genau, und das ja ist dann sehr enttäuschend,
4: ja,
3: wenn du
4: stimmt
3: dann Feierabend hast, komm nach Hause, ich muss das auch machen.
4: Ja.
3: Und das habe ich nicht.
4: Mhm.
3: Das heißt, ich weiß, wenn wir zum Kita und Arbeit gehen, mhm, meine Wohnung wird genau so,
4: ja,
3: wie ich das hintergelassen habe. Ich weiß das. Manchmal ist es gut, manchmal ist es
4: ja
3: schlecht. Aber das heißt, es ist dieser
4: Frust so ein bisschen. Weil
3: ja, also die mentale Energie, mhm,
4: ja,
3: ist viel weniger als vorher. Und deshalb ist es einfacher, mhm, für mich.
0: Die aktuelle Folge, die Mama von Regina Wisocki spricht dieses Mal mit Ned. Sie ist seit kurzem getrennt lebend und alleinerziehend für ihren Sohn Jackson da. Die komplette Folge gibt's für euch natürlich auf donau3fm.de und überall, wo es Podcasts gibt.
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0: Guten Morgen, es ist Donnerstag, sind nur 9 Minuten bis 7 und vom Wetter her, alles was ihr an Sonne jetzt gerade zum frühen Morgen noch bekommt, genießt es, weil die Wolken werden jetzt langsam immer dichter und dann gibt es Regen und Gewitter, den ganzen Tag über ist es dann schwülwarm, maximal 26 Grad. Wir gucken nur kurz auf die Straße drüber, da ist es, ja, so wie es sein soll, sehr ruhig, aber 9 Superblitzerhammer steht in Bodenlanden, 200 Meter vom Ortsausgang ungefähr, wenn ihr Richtung Bergheim unterwegs seid. 50 sind erlaubt.
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0: noch ist Sommer und teilweise kriegen wir die Hitze gar nicht mal aus dem Schlafzimmer raus. Fabian Schober von den Donnerdriff im Nachrichten, aber im Herbst, da brauchen wir dann wieder die Heizung.
1: Ja, und aktuell sind die Gasspeicher dafür überhaupt nicht vorbereitet. Was jetzt passieren muss, damit den Schwaben im Herbst nicht kalt wird, das gibt's gleich in den Donnerdriff im Nachrichten.
0: Es ist 7:02.
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1: Schönen guten Morgen am Donnerstag.
2: Es ist 7 Uhr.
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4: Schwabens Gasversorgung auf dem Prüfstand und Ulmer Chor holt Doppelgold. Ich bin Fabian Schober, guten Morgen. Das Bundeswirtschaftsministerium fordert die Gashändler auf, die Gasspeicher aufzufüllen. Schwaben wird unter anderem durch die neue Pipeline Augusta an die Speicher in Südbayern angebunden. Nur einer der vier großen Speicher dort hat über 50% Füllmenge. Donau 3FM-Reporterin Ursula Winkler.
5: Der früher wichtigste Gaslieferant Russland ist schon mit Beginn des Ukraine-Kriegs weggebrochen und der Iran-Krieg sorgt für weitere Knappheit. Normalerweise kaufen die Händler im Sommer ein, um das Gas in der Heizperiode zu verkaufen, aber aktuell sind die Speicher nur halb voll. Im November müssten sie nach gesetzlichen Vorgaben zu 80% gefüllt sein. Für eine sichere Versorgung im Winter sieht das Wirtschaftsministerium die Händler in der Pflicht und verwies auf weitere Lieferanten wie Norwegen, Frankreich oder Belgien.
4: In einem Holzbetrieb bei Eberhardzell im Kreis Biberach ist ein 50-jähriger Arbeiter schwer verletzt worden. Beim Transport mehrerer Holzbalken sind einige von einer Palette gekippt und haben den Mann getroffen. Bereits am gleichen Tag hatte es in derselben Firma wegen eines technischen Defekts an einer Holzpresse gebrannt. Hier wurde niemand verletzt. Der Schaden liegt laut Polizei bei mindestens 50.000 Euro. Nach dem Arztbesuch oder der OP wird es sogar schlimmer. Jedes Jahr wenden sich tausende Menschen mit einem Verdacht auf Behandlungsfehler an den medizinischen Dienst. Heute veröffentlichen die Gutachter neue Zahlen. Aber schon seit Jahren zeigen diese Statistiken, Behandlungsfehler sind keine Einzelfälle. Donau 3FM-Reporterin Claudia Wächter.
6: Der Arzt übersieht einen Knochenbruch oder Laborwerte werden vertauscht. Darf eigentlich nicht passieren, aber auch bei ihrer letzten Erhebung zählten die Gutachter rund 3.700 Behandlungsfehler und oft mit krassen Folgeschäden für die Patienten. Viele starben sogar. Ein Riesenproblem ist zudem, dass die Dunkelziffer erheblich höher ist. Experten fordern deshalb, die Rechte und auch die Sicherheit der Patienten zu stärken.
4: Doppelgold für den Ulmer Spatzenchor. Die Nachwuchssänger haben bei den World Choir Games im schwedischen Helsingborg zweimal die höchste Auszeichnung bekommen. Das berichtet die Südwestpresse. Für die Spatzen war es die erste Teilnahme am größten Chorfestival der Welt. Für die aktuelle Besetzung sogar der erste gemeinsame Wettbewerb. Mit der Goldprämierung dürfen sie für die nächsten 5 Jahre in der starken Champions-Kategorie antreten. Mehr Nachrichten in einer halben Stunde und jederzeit auf donau3fm.de.
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1: Ja, da könnte aktuell, so wie der Dirk zum Beispiel, der ist gerade mit dem Auto unterwegs und hat ein Bild geschickt ins Studio per WhatsApp, die Sonne noch genießen, solange sie eben noch da ist. Weil die Wolken, die werden nach und nach immer dichter und dann gibt's Regen, teilweise auch Gewitter. Tagsüber fühlt sich das Ganze ein bisschen schwül an, bis maximal 26 Grad heute Nachmittag.
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1: Aktuell nichts los auf den Straßen, gute Fahrt.
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1: Neuer heute Morgen reingekommen, Superblitzer in Bodenlanden, 200 Meter vorm Ortsausgang, wenn ihr Richtung Bergheim unterwegs seid. Da sind 50 erlaubt und auch noch relativ neu ist der in Neu-Ulm in der Ringstraße Richtung Starkfeld, unterhalb der Fußgängerbrücke, da wird in beiden Richtungen geblitzt. Alle Blitzer, Staus, Behinderungen könnt ihr natürlich gern nachlesen in aller Ruhe im Web oder auf eurer Donau 3 FM App.
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1: Sodele, habt am Wochenende schon was vor? Wir haben einen sensationellen Tipp für euch.
2: Also wenn ihr am 21. bis 23.8. dieses Jahr nichts vorhabt, dann kommt doch nach Amzell und unterstützt uns beim ersten Lumpi-Fest.
1: Ja, das ist der Tim Fischenbach aus Amzell im Allgäu. Zusammen mit seinem Sohn Ben organisiert er eben das erste Mal dieses Lumpi-Fest. Eine ganz, ganz besondere Veranstaltung. Warum? Das hört er gleich, 10 nach 7.
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0: Ben ist 9 Jahre alt und kommt aus Amzell im Allgäu. Der hat schon lange einen Traum. Die gute Laune Morning Show am Donnerstag, 7:12. Ben will zusammen mit seinem Papa Kindern helfen, denen es nicht so gut geht. Und genau deshalb organisiert er mit dem Papa zusammen ein ganz besonderes Fest. Jetzt am kommenden Wochenende, 21. bis 23. in Amzell zum ersten Mal das Lumpi-Fest, eine Charity-Veranstaltung, ein Charity-Festival, das sich ausschließlich aus Freiwilligen und Spenden finanziert.
1: Die Besucher erwartet 3 Tage Live-Musik, DJs, Solokünstler, natürlich buntes Kinderprogramm. Also es ist für jeden irgendetwas dabei, kulinarisch und auch vom Programm her.
0: Das ist Bens Papa, der Tim Fischenbach. Übrigens auf der Bühne unter anderem dabei Le Schuck, Paul Keen, DJ Robin, Noise Time, Stefan vom Bierkeller und Donut FM Moderator und DJ Matze Iring. Und der Name fürs Fest, den haben sie schnell gefunden.
1: Der Name Lumpi Fest ist einfach dadurch entstanden, dass mein Sohn einfach ein kleiner Lump ist. Und meine Frau hat damit angefangen, den irgendwann mal den Kosenamen Lumpi zu geben. Und ich habe das dann natürlich übernommen und aus dem Lumpi ist jetzt das Lumpi Fest entstanden.
0: Ja, und das ist eine Veranstaltung, bei der natürlich Spenden gesammelt werden. Für wen denn eigentlich?
1: Die Spendenerlöse gehen einmal an den Verein ELA. Das ist ein Verein für Leukodystrophie erkrankte Menschen. Das ist eine genetisch bedingte Stoffwechselerkrankung, die ganz grob einen Teil des Gehirns zerstört. Und die andere Hälfte geht an das Kinderhospiz St. Nikolaus nach Bad Grönenbach.
0: Eine richtig tolle Sache. Da wünschen wir uns natürlich schon, bevor es zum ersten Mal stattgefunden hat, dass es dann ein zweites, drittes und so weiter. Das Lumpi-Fest findet jetzt am Wochenende vom 21. bis 23. August in Amzell statt. Die Spenden werden gesammelt und das kommt natürlich, habt ihr gerade gehört, alles dem guten Zweck zugute.
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Lily Wood und Prayer in Sea in der gute Laune Morning Show bei Donut FM. 10 Minuten noch bis 7:30. Oh, ich hab's kurz genossen. Das kurze Sonnenintermezzo. Solltet ihr auch machen, solange die Sonne raus ist, weil das wird sich relativ schnell

0: Wolken werden immer dichter und so gegen Mittag gehen die ersten Regenschauer los. Hier und da sind auch Gewitter drin. Schwül warm wird es am Nachmittag bis maximal 26 Grad. Ich gucke mal ganz kurz rüber aufs Donau 3FM Verkehrsradar. Das ist einfach schön, wenn Ferienzeit ist. Nix los. Gute Fahrt. Aufpassen allerdings in Modlanden, da haben sie einen neuen Superblitzer aufgestellt. 200 Meter vorm Ortsausgang in Richtung Bergheim, wenn ihr fahrt. 50 sind erlaubt.
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0: Jungs in der guten Laune Morning Show bei Donut FM am Donnerstag. Break your heart, es ist kurz vor 7:30.
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0: Schönen guten Morgen, Donnerstag, 20. August. Wir bringen euch schon mal auf den aktuellsten Stand.
6: Es ist 7:30.
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12: Leere Gasspeicher in Südbayern und 100 Tage neue Landesregierung. Ich bin Fabian Schober. Guten Morgen. Verbraucherschützer warnen vor steigenden Gaspreisen.

0: Die an Schwaben angebundenen großen Gasspeicher in Südbayern sind zum Teil ziemlich leer. Bierwang meldet zwar über 60% Füllmenge, Breitbrunn und Inzenham dagegen nur um die 10%. Donau 3FM-Reporterin Tine Klimach.
1: Die deutschen Füllstände, aber auch die europäischen, liegen deutlich unter dem Niveau des Vorjahres. Zuletzt lagen sie bei uns bei knapp über 50%. Vor einem Jahr lagen sie bei rund 67%. Für Privathaushalte kann das höhere Energiepreise im Winter bedeuten, so die Verbraucherzentrale. Gaskunden sollten jetzt prüfen, ob ihr Vertrag über den Winter hinaus eine Preisbindung vorsieht. Das schützt erstmal vor steigenden Preisen. Ansonsten Angebote vergleichen und den Anbieter wechseln.
0: Die neue Landesregierung in Baden-Württemberg ist seit etwas mehr als 100 Tagen im Amt. Sozialminister Oliver Hildenbrand zieht deshalb eine erste Bilanz. Zu den Schwerpunkten gehören mehr Unterstützung für Ehrenamt und Familien, zusätzliche Pflegeplätze und besserer Hitzeschutz in Kliniken. Außerdem arbeitet das Land an einer dauerhaften Finanzierung von Frauenhäusern und an einem neuen Demokratieprogramm. In der Nacht haben Unwetter in Teilen Deutschlands schwere Schäden angerichtet. Eine Frau ist dabei ums Leben gekommen, weitere Menschen wurden verletzt, wie die Polizei mitteilt. Donau 3FM-Reporterin Fiona Reinhardt.
2: Besonders heftig war es in Hessen, Thüringen, Brandenburg, Bayern und Rheinland-Pfalz. Hier kam es auch zu dem tragischen Unfall. Im Kreis Ahrweiler wurde eine Spaziergängerin von einem Baum erschlagen. Außerdem wurden durch das Unwetter zahlreiche Autos und Häuser beschädigt, berichtet die Polizei. Teilweise habe der Wind ganze Hauswände herausgerissen und Dachziegel meterweit geschleudert. Auch heute sind laut Deutschem Wetterdienst in Teilen Deutschlands wieder Schauer und Gewitter möglich, vor allem im Nordwesten, im Süden und Südosten.
0: Auf einer Landstraße bei Bad Buchau haben Raser fleißig Punkte in Flensburg gesammelt. Innerhalb einer 1,5-stündigen Polizeikontrolle haben die Beamten gleich 3 Autofahrer angehalten, die mehr als 30 km/h über dem erlaubten Tempo 100 gefahren sind. Der schnellste war sogar mit 152 Sachen unterwegs. Insgesamt wurden 4 Punkte und über 800 Euro Bußgeld abgerechnet. Auf alle Fahrer kommen Anzeigen zu. Mehr Nachrichten in einer halben Stunde und jederzeit auf donau3fm.de.
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4: Ja, hier und da kann die Sonne nochmal rauskommen, jetzt in der Früh und am Vormittag. Aber nach und nach werden dann die Wolken immer dichter und dann fängt es an zu regnen. Stellenweise sind auch Gewitter drin. Das Ganze heute Nachmittag relativ schwül warm bei maximal 26 Grad.
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4: Nichts los, gute Fahrt.
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4: Haben wir einige. 10 Stück könnt ihr alle natürlich nachlesen auf donau3fm.de oder auf eurer Donau 3FM App. Ein relativ neuer steht in Neu-Ulm in der Ringstraße Richtung Starkfeld, wenn ihr fahrt. Unterhalb der Fußgängerbrücke blitzt in beiden Richtungen. Und heute Morgen reingekommen ein Superblitzer in Bonlanden. 200 Meter vorm Ortsausgang, wenn ihr Richtung Bergheim fahrt. 50 erlaubt.
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1: Die sind so unglaublich wichtig, ja. Man sieht das nicht immer, aber die gehen mit positivem Beispiel voran. Die sagen, wenn es sein muss, den Teamkollegen auch mal, wo es lang geht. Ja? Und genau deshalb suchen wir Schwabens beliebteste Teamkapitäne.
2: Hallo, ich bin der Paul und ich finde, dass Johannes Reichert vom SSVO im Fußball der beste Kapitän ist.
1: Aha, warum der Paul den Joe so klasse findet, das hört er gleich.

0: Ja, wenn's mal nicht so läuft, dann können die das Ruder nochmal rumreißen.
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0: 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Die gute Laune Morning Show, 7:50 an diesem Donnerstagmorgen. Ja, also wenn es braucht, dann sorgen die auch mal für den richtigen Tritt in den Hintern. Und sie sind einfach unglaublich wichtig, die Teamkapitäne. Und genau deshalb suchen wir bei uns in der Donautreffe im Schwaben Top 10 in dieser Woche Schwabens beliebtesten Teamkapitän. Die ersten Vorschläge haben uns schon erreicht und eine Nominierung kam sogar direkt zu uns ins Studio.
2: Hallo, ich bin Paul. Ich wohne in der Nähe vom Donaustadion und ich finde, dass Johannes Reichert vom SSV Ulm 1846 Fußball der beste Kapitän ist und wahrscheinlich der beliebteste Spieler der Fans von Ulm, weil er ein Anführer ist und immer die Mitspieler pusht.
0: Der Paul hat es nicht weit gehabt und hat sich gedacht, komm, da bringe ich meine Nominierung gleich mal persönlich an die Haustür von Donau 3 FM. Aber auch der Kevin hat uns geschrieben und seinen persönlichen Favoriten ins Rennen geschickt.
3: Ich nominiere den Robin Graf vom TSV Herrlingen zum beliebtesten Teamkapitän Schwabens, weil er nicht nur auf dem Platz Verantwortung übernimmt und gute Leistung zeigt, sondern auch neben dem Platz immer für seine Mannschaft da ist. Und auch beim ein oder anderen Mannschaftsevent neben dem Platz zeigt er, dass er seine Kapitänsrolle würdig ist und liefert dort auch immer gute Leistungen. Für mich ist ein guter Kapitän einfach jemand, auf den man sich immer verlassen kann, auf und neben dem Platz. Und das verkörpert Robin für mich komplett.
0: Ja, und was sagt ihr? Wer ist Schwabens beliebtester Teamkapitän? Einfach weiter nominieren auf donau3fm.de oder schickt uns gerne natürlich auch eine WhatsApp-Sprachnachricht ins Studio 01520 242 und 4x3.
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0: Ja, wenn das Wetter jetzt umschlägt, dann sollte ich vielleicht doch mal überlegen, ob ich jetzt endlich mal den neuen Eberhofer anschaue. Das erwäge ich jetzt mal auf jeden Fall. Ja, Wetter schlägt auf jeden Fall um. Hier und da kann die Sonne heute am Morgen und am Vormittag nochmal durchkommen, aber dann werden die Wolken nach und nach dichter und dann geht's los mit dem Regen. Teilweise auch mit Gewitter. Und am Nachmittag ist es dann schwül warm, so 26 Grad rum. Ein Problem auf den Straßen, gerade die gewohnte Stelle, kann man schon fast sagen, A8 München, wenn ihr Richtung Stuttgart unterwegs seid. Zwischen Wendlingen und Stuttgart-Degerloch hat es aktuell 9 Kilometer stockenden Verkehr. Da verliert ihr ungefähr eine Viertelstunde. Und einen relativ neuen Superblitzer haben wir für euch. Bohnlanden, 200 Meter vorm Ortsausgang, wenn ihr Richtung Bergheim unterwegs seid. 50 sind erlaubt.
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3: Meine Damen und Herren, 3, 4.
4: Wer von euch war früher im Schulchor? Fabian Schober von den Donau3fm Nachrichten. In der Schule singt der Chor ja oft im Klassenzimmer, manchmal aber auch in riesigen Hallen.
5: Ja, so macht das der Ulmer Spatzenchor. Sie haben an den World Choir Games in Schweden teilgenommen und welches Ergebnis am Ende dabei rausgekommen ist, das erfahrt ihr gleich in den Donau3fm Nachrichten.
3: Dankeschön.
4: Es ist kurz vor 8.
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4: Donnerstag, 20. August. Wir gucken mal schnell, was los ist vor eurer Haustür.
1: Es ist 8 Uhr.
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5: Leere Gasspeicher in Südbayern und Ulmer Chor holt Doppelgold. Ich bin Fabian Schober, guten Morgen. Verbraucherschützer warnen vor steigenden Gaspreisen. Die an Schwaben angebundenen großen Gasspeicher in Südbayern sind zum Teil ziemlich leer. Bierwang meldet zwar über 60% Füllmenge, Breitbrunn und Inzenham dagegen nur um die 10%. Donau3FM-Reporterin Tine Klimach.
15: Die deutschen Füllstände, aber auch die europäischen, liegen deutlich unter dem Niveau des Vorjahres. Zuletzt lagen sie bei uns bei knapp über 50%. Vor einem Jahr lagen sie bei rund 70%.

0: 67%. Für Privathaushalte kann das höhere Energiepreise im Winter bedeuten, so die Verbraucherzentrale. Gaskunden sollten jetzt prüfen, ob ihr Vertrag über den Winter hinaus eine Preisbindung vorsieht. Das schützt erstmal vor steigenden Preisen. Ansonsten Angebote vergleichen und den Anbieter wechseln.
1: In einem Holzbetrieb bei Eberhardzell im Kreis Biberach ist ein 50-jähriger Arbeiter schwer verletzt worden. Beim Transport mehrerer Holzbalken sind einige von einer Palette gekippt und haben den Mann getroffen. Bereits am gleichen Tag hatte es in derselben Firma wegen eines technischen Defekts an einer Holzpresse gebrannt. Hier wurde niemand verletzt. Der Schaden liegt laut Polizei bei mindestens 50.000 Euro. Nach dem Arztbesuch oder der OP wird es sogar schlimmer. Jedes Jahr wenden sich tausende Menschen mit einem Verdacht auf Behandlungsfehler an den medizinischen Dienst. Heute veröffentlichen die Gutachter neue Zahlen. Aber schon seit Jahren zeigen diese Statistiken, Behandlungsfehler sind keine Einzelfälle. Donau 3FM-Reporterin Claudia Wächter.
2: Der Arzt übersieht einen Knochenbruch oder Laborwerte werden vertauscht. Darf eigentlich nicht passieren, aber auch bei ihrer letzten Erhebung zählten die Gutachter rund 3.700 Behandlungsfehler und oft mit krassen Folgeschäden für die Patienten. Viele starben sogar. Ein Riesenproblem ist zudem, dass die Dunkelziffer erheblich höher ist. Experten fordern deshalb, die Rechte und auch die Sicherheit der Patienten zu stärken.
1: Doppelgold für den Ulmer Spatzenchor. Die Nachwuchssänger haben bei den World Choir Games im schwedischen Helsingborg zweimal die höchste Auszeichnung bekommen. Das berichtet die Südwestpresse. Für die Spatzen war es die erste Teilnahme am größten Chorfestival der Welt. Für die aktuelle Besetzung sogar der erste gemeinsame Wettbewerb. Mit der Goldprämierung dürfen sie für die nächsten 5 Jahre in der starken Champions-Kategorie antreten. Mehr Nachrichten gibt's wieder in einer halben Stunde und jederzeit auf donau3fm.de.
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4: Hier und da gibt's noch Sonnenscheine, jetzt am Morgen und am Vormittag. Dann werden die Wolken allerdings immer dichter und so ab Mittag rum dürft's anfangen mit dem Regen. Hier und da gibt's auch Gewitter, schwülwarm heute Nachmittag bis maximal 26 Grad.
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4: Um kurz nach 8, A8 München Richtung Stuttgart wieder mal zwischen Wendlingen und Stuttgart-Degerloch. 9 Kilometer stockender Verkehr, Zeitverlust 17 Minuten rum.
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4: 10 Superblitzer aktuell für euch. Ulm-Wagner-Straße zum Beispiel. Das ist eine 30er-Zone. Oder auch in Laupheim in der Bühlerstraße für Ingenieursbüro. Blitzt beidseitig natürlich alle Stausbehinderungen. Und auch die Blitzer zum Nachlesen für euch im Web oder auf der Donau 3FM App.
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4: Easy hat Urlaub, ist ganz weit in den Süden gefahren, aber ja. Immer mehr Schwaben freuen sich, dass sie im Urlaub daheim geblieben sind.
7: Ja, super. Vielen Dank, vielen Dank.
8: Boah, also ich bin jetzt echt baff. Ich bin selber sprachlos, aber...
7: Wow, vielen, vielen Dank.
4: Sehr gerne. Wir schenken allen zu Hause gebliebenen, aber auch allen, die noch, ich sag mal, einen Urlaubsnachschlag brauchen, jede Menge Spaß für die ganze Familie. 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
2: Die gute Laune Morning Show, 11 nach 8 am Donnerstag. Aber es ist ja noch lang genug. Ja? Also ruhig bleiben. Und bei unseren Schwaben-Sommerferien stellen wir euch ja jede Menge Ausflugsziele vor, die Kindern Spaß machen und den Familienalltag ein bisschen abwechslungsreicher machen. Ja, und das ziehen wir einfach durch. 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Heute haben wir für euch Tickets für den Schwabenpark in Kaisersbach. Monique aus Laupheim hat sich dafür angemeldet. Morgen.
3: Guten Morgen, Andi.
2: Monique, wie sieht deine Familie aus? Wie viele Kinder habt ihr?
3: Wir haben zwei Kinder. Der Große ist 8 und die Kleine ist 6.
2: Was habt ihr denn schon alles in den Ferien gemacht?
3: Wir waren schon ganz oft im Freibad bei dem schönen Wetter.
2: Oh ja, klar.
3: Ja. Dann wollten wir noch ins Ravensburger Spieleland und wir waren auch schon im Legoland.
2: Mhm. Hey, da ist ja einiges schon drin gewesen, oder?
3: Genau.
2: Ja. Aber der 8-Jährige hat ja quasi bis Mitte September frei.
3: Ja, genau.
2: Das heißt, ihr braucht nur ein bisschen Nachschlag.
3: Richtig.
2: Und so ein bisschen mit Action.
3: Genau, ja. Wäre cool.
2: Okay, ich hab Action. Pass auf, für euch, für die ganze Familie. Turbo Tonis Wäscheschleuder. Santa Lore. Bobcart, Force One, Hummelbummel, Kinderbaustelle, Schwaben Express, den darf man natürlich nicht vergessen. Insgesamt 70 Attraktionen. Wäre das was für euch?
3: Das wäre cool, ja.
2: Und das Ganze kommt quasi von der Familie für die Familie. Das ist nämlich ein familiengeführtes Unternehmen. Und wir schicken euch in den Donau3FM Schwaben Sommerferien. In den Schwabenpark!
3: Oh cool! Wie mega! Hört sich gut an. Freue ich mich.
2: Sind die Kinder schon wach?
3: Wir sind noch nicht wach, nein.
2: Ja, verständlicherweise. Sollen sie ausschlafen, sagst es ihnen dann, die werden sich freuen. Und ich wünsche euch weiterhin schöne Sommerferien in Schwaben.
3: Ja,
2: so.
3: Ja, vielen lieben Dank.
2: Bis dann, mach's gut, gell?
3: Schönen Tag dir, ja. Ciao.
2: Ciao.
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0: Dankeschön, Alenka. Schreib gerade in der WhatsApp ins Studio und meldet, in der Ortseinfahrt von Wullenstetten steht wieder mal ein stationärer Blitzer. Und hab einen schönen Tag. Dankeschön, Alenka. Das wünsche ich dir auch. Wettertechnisch, ja, ist im Moment teilweise noch schön, weil die Sonne noch durchschaut. Aber so nach und nach im Tagesverlauf werden die Wolken immer dichter. Dann fängt es an zu regnen. Hier und da ist auch mal ein Gewitter drin. Temperaturen am Nachmittag 26 Grad maximal. Die fühlen sich dann relativ schwül an.
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2: Schönen guten Morgen am Donnerstag. Es ist 9:02.
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2: Schönen guten Morgen am Donnerstag, 20. August.
1: Es ist 8:30.
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10: Pflegeheime im Kreis Günzburg haben Großes vor und Schwaben braucht Gasreserven. Ich bin Fabian Schober. Guten Morgen. Ost 2 Mach 1. Beim Zusammenschluss der Pflegeversorgung im Kreis Günzburg fehlt nur noch das Ja der Regierung von Schwaben. Donau 3 FM-Reporterin Jana Faas.
11: Ab 2027 sollen der Eigenbetrieb Seniorenheime des Landkreises und das Unternehmen Ilasenio zusammenarbeiten. Das hat jetzt der Günzburger Kreistag abgenickt. Die Heime in Burgau, Günzburg, Jettingen und Tannhausen bleiben zwar in öffentlicher Hand, Ilasenio soll aber das Personal stellen und den Betrieb übernehmen. Landrat Hans

0: Reichert erhofft sich davon die langfristige Sicherung der Pflegeversorgung im Landkreis. Alle Infos gibt's auf donau3fm.de.
1: Wegen der niedrigen Gasreserven warnen Verbraucherschützer jetzt vor steigenden Gaspreisen. Im deutschen Durchschnitt sind die Gasspeicher zu etwa 50% gefüllt. Letztes Jahr waren es zum gleichen Zeitpunkt fast 70%. Die für Schwaben wichtigen südbayerischen Gasspeicher Breitbrunn und Inzenham melden nur um die 10% Füllstand. Gaskunden sollten prüfen, ob es in ihrem Vertrag eine Preisbindung über den Winter hinaus gibt. Sonst könnte sich ein Anbieterwechsel lohnen. Gibt's doch ein Happy End für die britischen Royals. Prinz Harry und seine Frau Meghan planen offenbar nach über 6 Jahren in Kalifornien eine Rückkehr in ihre Heimat. Donau3FM-Reporterin Tine Klimach, warum kommen die beiden denn so plötzlich jetzt wieder zurück?
2: Das ist noch total unklar, ob sie pleite sind oder wegen möglicher Krankheiten. Charles hatte ja Krebs vor 2 Jahren. Die Behandlung lief aber wohl erfolgreich. Trotzdem, er ist jetzt 77 Jahre alt. Meghan und Harry sind ja vor Jahren ausgestiegen, haben sich von ihren royalen Pflichten losgesagt und in Kalifornien ein neues Leben angefangen. Danach folgten Vorwürfe von schlechter Behandlung von Meghan, Rassismus seitens der Royals und so weiter. Dann war das Verhältnis ganz dahin. Harry hatte aber wohl letztes Jahr schon gesagt, sich versöhnen zu wollen. Und das scheint wohl jetzt soweit zu sein.
1: Danke, Tine. Auf einer Landstraße bei Bad Buchau haben Raser fleißig Punkte in Flensburg gesammelt. Während einer 1,5-stündigen Polizeikontrolle haben die Beamten gleich 3 Autofahrer angehalten, die mehr als 30 km/h über dem erlaubten Tempo 100 gefahren sind. Der schnellste war sogar mit 152 Sachen unterwegs. Insgesamt wurden 4 Punkte und über 800 € Bußgeld abgerechnet. Auf alle Fahrer kommen Anzeigen zu. Mehr Nachrichten gibt's wieder in einer halben Stunde und jederzeit auf donau3fm.de.
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4: Hier und da gibt's jetzt und den ganzen Vormittag durch noch ein paar Sonnenstrahlen, aber dann werden die Wolken dichter und immer dichter und noch dichter. Und dann kommt der Regen raus, teilweise auch mal ein Gewitter. Heute Nachmittag dann schwülwarmes Wetter, maximal 26 Grad.
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4: A8 Stuttgart Richtung München zwischen Merklingen und der Auffahrt B10 Ulm West. Da blockiert ein liegen gebliebenes Fahrzeug den Standstreifen. Fahrt vorsichtig dran vorbei.
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4: Aktuell mit einem mobilen Blitzer in Wullenstetten steht der, nein, stationärer Blitzer. Wullenstetten am Ortseingang, kommt von Alenka, Dankeschön. Und heute Morgen noch reingekommen, neuer Superblitzer in Bohnlanden, 200 Meter vorm Ortsausgang in Richtung Bergheim, 50 sind erlaubt.
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4: So, 3 Tipps haben wir ja schon bekommen. Montag, Dienstag, Mittwoch. Heute ist Donnerstag, kriegt's den 4. Tipp und morgen fällt dann die Entscheidung. Ja, da werden wir dann rausfinden, ob ihr wisst, wo unsere Oma Rosa in dieser Woche ist, in welchem Ort. Ja? Falls ihr die Tipps verpasst habt, dann hört schnell nochmal rein. Vielleicht habe ich den einen oder anderen noch. Ja, beim neuen Tipp, da gehen wir heute in die Luft. Da gehen wir heute in die Luft. Rede ich, das passt eher. Ja? Wohin wir fliegen und warum, das hört ihr gleich um 10 nach halb 9.

0: Karpfen, Karpfendorf, Barschenbach oder Saiblingen. Ja, war ja der Tipp von gestern von Oma Rosa. Auf dem Wappen des Ortes ist ein Fisch drauf und der entspricht fast schon dem Ortsnamen. Sie ist unterwegs, die Oma Rosa, in einer Ortschaft. Auch in dieser Woche hat jede Menge Tipps für euch. Jeden Tag einen neuen. Und dann wisst ihr, wo Oma Rosa ist. Freitags fällt dann die Entscheidung, wer die Donutreffe im Schwabentasse bekommt. Ich war etwas irritiert, weil am Dienstag war es, glaube ich, da war der Tipp, dass in diesem Ort, in der Realschule, ein berühmter deutscher Popmusiker zur Schule gegangen ist. Und dann kam von irgendjemand Bad Buchau. Ich weiß nicht, war in Bad Buchau irgendwie ein bekannter Rapper oder Musiker? Ich weiß nicht. Ja, wir haben auf jeden Fall noch einen neuen Tipp, Oma Rosa. Um was geht's heute?
1: Wir suchen jetzt einen Ort, der so besonders und so toll ist, dass er gleich der Namensgeber für Flugzeuge ist. Mhm. Manchmal ist es ja einfach auch so, dass Schiffe, Züge oder auch Flugzeuge einem bestimmten Ort gewidmet wird. So auch da hinten, bei dem gesuchten Ort. Denn er leiht einer Boeing und einem Airbus nämlich seinen Namen.
0: Wow, das sind aber dann schon größere Sachen. Da musst du als Bürgermeister dann aufpassen, dass du nicht irgendwie abhebst. Ha? So, vier. Ja, ist ja gut. Vier Tipps habt ihr gehört. Wisst ihr Bescheid? Dann vielleicht nochmal die Lösung zuschicken. 01520242 mal die 3 per WhatsApp. Die Entscheidung, wer die Tasse kriegt. 24 Stunden. Dann wissen wir Bescheid.
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0: Dankeschön, Tina.
1: Gerade eine WhatsApp ins Studio geschrieben, 01520-242, mal die 3 und mitgemacht und uns gesagt, was ihr Vorschlag ist, wo Oma Rosa denn in dieser Woche ist. Tina, ich sag bloß, nicht verraten. Ja. Auflösung gibt's dann morgen. Leider keine Auflösung am Himmel, eher das Gegenteil. Hier und da gibt's nur ein bisschen

0: Sonnenschein und dann werden die Wolken dichter. Dann geht's los mit dem Regen, ab und zu auch mal ein Gewitter dabei, maximal 26 Grad. Und gerade noch reingekommen die A8 Stuttgart Richtung München zwischen Eichelberg und der Raststätte Rübingen Süd. Aktuell Gefahr durch Gegenstände auf der Fahrbahn.
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0: Genau, bei einem Pflegefall in der Familie, da brauchen die Angehörigen oft Unterstützung. Fabian Schober von den Donau-3FM-Nachrichten. Dafür gibt's ja die Pflegeheime. Freie Plätze werden aber immer seltener.
1: Ja, dagegen will der Kreis Günzburg jetzt vorgehen und schließt sich mit einem großen Unternehmen zusammen. Mehr dazu hört ihr gleich in den Donau-3FM-Nachrichten.
0: Danke, Fabi. Sind nur 2 Minuten. Bis 9.
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0: Schönen Donnerstagmorgen.
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1: Pflegeheime im Kreis Günzburg haben Großes vor und neue Touristenattraktion in Konstanz. Ich bin Fabian Schober, guten Morgen. Aus 2 mach 1. Beim Zusammenschluss der Pflegeversorgung im Kreis Günzburg fehlt jetzt nur noch das Ja der Regierung von Schwaben. Donau 3 FM Reporterin Jana Faas.
11: Ab 2027 sollen der Eigenbetrieb Seniorenheime des Landkreises und das Unternehmen Ilasenio zusammenarbeiten. Das hat jetzt der Günzburger Kreistag abgenickt. Die Heime in Burgau, Günzburg, Jettingen und Tannhausen bleiben zwar in öffentlicher Hand, Ilasenio soll aber das Personal stellen und den Betrieb übernehmen. Landrat Hans Reichert erhofft sich davon die langfristige Sicherung der Pflegeversorgung im Landkreis. Alle Infos gibt's auf donau3fm.de.
1: Wegen der niedrigen Gasreserven warnen Verbraucherschützer jetzt vor steigenden Gaspreisen. Im deutschen Durchschnitt sind die Gasspeicher zu etwa 50% gefüllt. Letztes Jahr waren es zum gleichen Zeitpunkt fast 70%. Die für Schwaben wichtigen südbayerischen Gasspeicher Breitbrunn und Inzenham melden nur um die 10% Füllstand. Gaskunden sollten jetzt prüfen, ob es in ihrem Vertrag

0: Vertrag eine Preisbindung über den Winter hinaus gibt, sonst könnte sich ein Anbieterwechsel lohnen. Gibt's doch ein Happy End für die britischen Royals. Prinz Harry und seine Frau Meghan planen offenbar nach über 6 Jahren in Kalifornien eine Rückkehr in ihre Heimat. Donau3FM-Reporterin Tine Klimach, warum kommen die beiden denn jetzt so plötzlich wieder zurück?
1: Das ist noch total unklar, ob sie pleite sind oder wegen möglicher Krankheiten. Charles hatte ja Krebs vor 2 Jahren. Die Behandlung lief aber wohl erfolgreich. Trotzdem, er ist jetzt 77 Jahre alt. Meghan und Harry sind ja vor Jahren ausgestiegen, haben sich von ihren royalen Pflichten losgesagt und in Kalifornien ein neues Leben angefangen. Danach folgten Vorwürfe von schlechter Behandlung von Meghan, Rassismus seitens der Royals und so weiter. Dann war das Verhältnis ganz dahin. Harry hatte aber wohl letztes Jahr schon gesagt, sich versöhnen zu wollen. Und das scheint wohl jetzt soweit zu sein.
0: Danke, Tine. 250.000 Menschen pro Jahr soll das neue Assisi-Panorama nach Konstanz locken. 50 Meter hoch und 3.000 Quadratmeter groß ist die Darstellung des Konstanzer Konzils von Künstler Yadigar Assisi. Eigentlich sollte die Attraktion schon im Mai eröffnet werden. Nach Bauverzögerungen geht's dann am 12. September los. Der Eintritt für Erwachsene kostet 18,50 Euro, für Kinder ab 6 Jahren 10 Euro. Mehr Nachrichten gibt's wieder in einer halben Stunde und jederzeit auf donau3fm.de.
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3: Noch, ja, kann es am Vormittag ein bisschen Sonnenschein geben, aber so nach und nach werden die Wolken dann jetzt dichter und dann gibt's Regen und stellenweise Gewitter. Nachmittags dann so schwülwarmes Wetter bis 26 Grad.
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3: A8 Stuttgart Richtung München haben wir zwischen Eichelberg und der Raststätte Gröbingen Süd immer noch Gefahr durch Gegenstände auf der Fahrbahn. Und A8 Stuttgart Richtung München zwischen Märklingen und der Auffahrt B10 Ulm West. Ein liegen gebliebenes Fahrzeug auf dem Standstreifen. Bitte vorsichtig dran vorbeifahren.
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3: In Bonlanden haben wir seit heute Morgen einen Superblitzer. 200 Meter vorm Ortsausgang in Richtung Bergheim, wenn ihr unterwegs seid. Da sind 50 erlaubt. Und WhatsApp-Sprachnachricht. Hallo.
5: Guten Morgen, Andi. Da ist der Dieter. In Wullenstetten in der Römerstraße, Ortsausgang Richtung Weißenhorn-Hittistetten. Da steht bei der Bushaltestelle ein Superblitzer. Der ist bis jetzt noch nicht gemeldet. Der blitzt aber eben nur ortsauswärts, Gott sei Dank. Ich habe es nicht probiert, ob er funktioniert, aber er steht da, gell? Also, bitte weitergeben. Danke, servus, da war der Dieter.
3: Dankeschön, Dieter, alles richtig gemacht, Leute. Melden reicht, 01520-2424 mal die 3, ihr braucht es ja wirklich nicht testen.
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1: Jeden Tag in diesem überfüllten Zug zur Arbeit fahren, Tag ein, Tag aus. Das klingt wirklich wie die Hölle.
2: Ja, also so eine U-Bahn-Unterführung, das ist ja was Alltägliches. Wie das aber zu einem regelrechten Albtraum werden kann, zeigt uns der Film Exit 8. Um was es da genau geht und wie er günstig, also quasi kostenlos an die Tickets kommt, gibt's gleich 7:15.

0: Und immer wieder die gleiche Unterführung und nirgendwo ein Ausgang in sich.
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0: Genau darum geht's in Exit 8. Wie abgedreht das Ganze ist und ob es nicht vielleicht doch einen Ausweg gibt. Unser Donau 3 FM Filmexperte Luis Schäfer. Der ist schon mal vorausgegangen.
3: Ein Mann steckt in den unterirdischen Gängen einer U-Bahn-Station fest und findet einfach keinen Weg nach draußen. Egal wie lange er läuft, immer landet er im selben Flur und scheint in einer endlosen Schleife gefangen zu sein. Seine einzige Hoffnung ist Ausgang 8.
4: Entschuldigen Sie, wofür?

0: ich den Ausgang 8.
1: Um den zu erreichen, muss er sich allerdings an bestimmte Regeln halten, die auf einem Schild am Eingang des immer gleichen Flurs stehen.
2: Information.
1: Regel Nummer 1.
2: Wenn Sie eine Anomalie sehen, drehen Sie sofort um.
1: Regel Nummer 2.
0: Wenn Sie keine Anomalie sehen, drehen Sie nicht um.
1: Regel Nummer 3.
2: Übersehen Sie keine Anomalien.
1: Das klingt erstmal einfach, wird aber immer schwieriger. Denn je länger der Mann durch den immer gleichen Gang läuft, umso unsicherer wird er.
2: Es hat sich erhöht.
1: Was ist wirklich anders? Was bildet er sich vielleicht nur ein? Und gibt es überhaupt einen Weg aus dieser endlosen Schleife?
3: Haben Sie sich verlaufen?
1: Wenn ihr mal wieder eine eher abgedrehtere Geschichte mit einer Prise Psycho-Horror und dem ein oder anderen Schockmoment im Kino sehen wollt, dann ist Exit 8 genau das Richtige für euch. Also vergesst euren Schrittzähler nicht, achtet genauestens auf eure Umgebung, ansonsten findet ihr niemals den Exit 8 nur im Kino.
3: Sitzen wir hier fest, weil wir für etwas bestraft werden?
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6: 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Wir schenken euch die Tickets. Schickt einfach eine WhatsApp mit dem, was nehmen wir als Kennwort? Komm, weil's gruselig ist, schickt uns eine WhatsApp-Sprachnachricht an die 01520 242 und viermal die 3. Mit einem Gruselschrei.
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0: Gerade den Kinotipp gehört für Exedate. Kennwort, ein Gruselschrei für die Tickets. When the beat drops out. Ja, läuft bei euch.
1: Hallo, liebes Donner3FM-Team, hier ist Corinna und ich würde ganz gerne die Kinotickets gewinnen. Deswegen schreie ich für euch natürlich selbstverständlich einmal ins Telefon.
0: Dankeschön, da kommt gerade nochmal ein Schrei rein. Hallo. Aha, und der hier? Auch gut. 01520 2424 mal die 3. Bitte weiterschreien.

0: Three Doors Down. It's not my time. Und trotzdem ist es kurz vor 9:30.
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0: Donnerstag, 20. August.
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11: Pflegeheime im Kreis Günzburg haben Großes vor und CDU fordert bessere Schwimmbäder. Ich bin Fabian Schober. Guten Morgen. Gemeinsam stark für die Senioren. Beim Zusammenschluss der Pflegeversorgung im Kreis Günzburg fehlt nur noch das Ja der Regierung von Schwaben. Donau 3FM-Reporterin Jana Faas.
12: Ab 2027 sollen der Eigenbetrieb Seniorenheime des Landkreises und das

0: Unternehmen Ilarsenio zusammenarbeiten. Das hat jetzt der Günzburger Kreistag abgenickt. Die Heime in Burgau, Günzburg, Jettingen und Hanhausen bleiben zwar in öffentlicher Hand, Ilarsenio soll aber das Personal stellen und den Betrieb übernehmen. Landrat Hans Reichert erhofft sich davon die langfristige Sicherung der Pflegeversorgung im Landkreis. Alle Infos gibt's auf donau3fm.de.
1: Die CDU-Landtagsfraktion fordert mehr Geld für Schwimmbäder und Leerschwimmbecken in Baden-Württemberg. Denn immer weniger Kinder im Land können schwimmen und viele Bäder sind sanierungsbedürftig. Schwimmbäder seien laut CDU wichtig für Schwimmunterricht, Prävention und Sicherheit. Das Land stellt bereits Mittel für Sanierungen bereit. Weitere Unterstützung soll im Haushalt 2027 Thema werden. Heftige Unwetter haben in Teilen Deutschlands über Nacht ganze Ortschaften verwüstet. Mindestens eine Person ist dabei ums Leben gekommen. Weitere Menschen wurden verletzt. In Brandenburg hat sogar ein Tornado gewütet. Donau 3FM-Reporterin Fiona Reinert.
2: Bisher war es noch eine Vermutung. Jetzt hat der Deutsche Wetterdienst bestätigt, es war ein Tornado, der durch Fürstenwalde in Brandenburg gezogen ist. Mehrere Videos, die in sozialen Medien verbreitet wurden, würden das belegen. Auch in einem Landkreis in Hessen steht die Vermutung im Raum, dass ein Tornado für die Verwüstung verantwortlich ist. Das Unwetter hat deutschlandweit erhebliche Schäden hinterlassen. Neben abgedeckten Dächern und demolierten Autos wurden mehrere Häuser so stark getroffen, dass sie zurzeit unbewohnbar sind.
1: 250.000 Menschen pro Jahr soll das neue Assisi-Panorama nach Konstanz locken. 50 Meter hoch und 3.000 Quadratmeter groß ist die Darstellung des Konstanzer Konzils von Künstler Yadigar Assisi. Eigentlich sollte die Attraktion schon im Mai eröffnet werden. Nach Bauverzögerungen geht's dann am 12. September los. Der Eintritt für Erwachsene kostet 18,50 Euro, für Kinder ab 6 Jahren 10 Euro. Mehr Nachrichten in einer halben Stunde und jederzeit auf donau3fm.de.
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4: Ja, noch teilweise angenehm, weil die Sonne dann doch noch durchkommt. Aber je länger der Tag dauert, desto dichter werden die Wolken. Und dann gibt's wieder Regen, teilweise auch Gewitter. Heute Nachmittag schwülwarmes Wetter bei maximal 26 Grad.
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4: Aktuelle Meldung reingekommen für die A96 Lindau Richtung München. Zwischen Eichstätten und Eitrach bitte aufpassen. Da liegt ein Reifen auf der Fahrbahn und das ist wohl auf der linken Seite auch noch. Passt da bitte dementsprechend auf. Und A8 München Richtung Stuttgart zwischen Ulm-West und Märklingen. Ein liegen gebliebenes Fahrzeug auf dem Standstreifen. Da natürlich auch vorsichtig dran vorbeifahren.
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4: So, da haben wir jetzt 10 Superblitzer. Könnt ihr gerne in Ruhe nachlesen auf donau3fm.de oder auf eurer Donau3fm-App. Und ein neuer kommt noch dazu, steht in der Ortseinfahrt Wullenstetten, wenn ihr von Witzighausen her reinfahrt.
6: Dankeschön.
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4: Wir haben für euch fürs Wochenende noch einen richtig klasse Tipp.
8: Also wenn ihr am 21. bis 23.8. dieses Jahr nichts vorhabt, dann kommt doch nach Amzell und unterstützt uns beim ersten Lumpi-Fest.
4: Lumpi-Fest, ja, sagt der Tim Fischenbach aus Amzell im Allgäu. Zusammen mit seinem Sohn Ben organisiert er das Ganze. Das ist wirklich eine ganz besondere Veranstaltung. Warum? Das hört er gleich um 9:45.

0: Der Ben, der ist 9 Jahre alt und kommt aus Amzell im Allgäu und hat schon lange einen Traum. Er mag Kindern helfen, denen es nicht so gut geht, und das macht er jetzt mit einem ganz besonderen Fest. Er organisiert das selber zusammen mit seinem Papa, findet morgen bis Sonntag statt in Amzell, und da gibt es zum ersten Mal dann das Lumpi-Fest, eine Charity-Veranstaltung, ein Charity-Festival, das sich ausschließlich aus Freiwilligen und Spenden finanziert.
1: Die Besucher erwartet 3 Tage Live-Musik, DJs, Solokünstler, natürlich buntes Kinderprogramm. Also es ist für jeden irgendetwas dabei, kulinarisch und auch vom Programm her.
0: Sagt Bens Papa, der Tim. Übrigens auf der Bühne dabei Lüschuk, Paul Keen, DJ Robin, Noisetime, Stefan vom Bierkeller und Donau 3FM Moderator und DJ Matze Ehring. Übrigens der Name fürs Fest, den haben sie schnell gefunden.
1: Der Name Lumpi-Fest ist einfach dadurch entstanden, dass mein Sohn einfach ein kleiner Lump ist. Und meine Frau hat damit angefangen, den irgendwann mal den Kosenamen Lumpi zu geben. Und ich habe das dann natürlich übernommen. Und aus dem Lumpi ist jetzt das Lumpi-Fest entstanden.
0: Geil, oder? Ja. Ihr sammelt ja Spenden für wen?
1: Die Spendenerlöse gehen einmal an den Verein ELA. Es ist ein Verein für leukodystrophie-erkrankte Menschen

0: Das ist eine genetisch bedingte Stoffwechselerkrankung, die ganz grob einen Teil des Gehirns zerstört. Und die andere Hälfte geht an das Kinderhospiz St. Nikolaus nach Bad Grönenbach.
1: Richtig tolle Sache ist Lumpifest. Jetzt am Wochenende, morgen bis Sonntag in Amzell im Allgäu. Wäre schön, wenn ihr dabei wärt.
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0: Jana Farsis in the house.
1: Hallöchen.
0: Wunderschönen guten Morgen. Gleich nach 10.
1: Ganz entspannte Musik hier.
0: Ich finde das immer ganz, ganz gut so als Rausschmeißer, weißt? So ein bisschen an Studioflügel setzen und ein bisschen klimpern.
1: Aber eigentlich soll es ja jetzt schwungvoll weitergehen und das stimmt ja, die Leute dich, ja
0: das,
1: jetzt
0: das
1: eher
0: machst
1: ruhiger.
0: Ja du nach 10, ja? Das ist ja eher jetzt so ein Päuschen für mich. Mhm. Ab und zu brauche ich das.
1: Man muss sich auch Pausen gönnen. Das ist sehr wichtig.
0: In diesem Sinne wünsche ich viel Spaß mit der Jana-Phase jetzt gleich nach 10. Und ich mache Päuschen.
1: Mäuschen.
0: Dankeschön. Es ist kurz vor 10.
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16: Hoffnung für die Pflegeheime in Schwaben und CDU fordert bessere Schwimmbäder. Ich bin Fabian Schober, guten Tag. Im Kreis Günzburg soll der Zusammenschluss von Landkreis und dem Privatunternehmen Iller Senio den Senioren eine langfristige Pflegeversorgung bieten. Auch in Baden-Württemberg wird in die Pflege investiert. Donau 3 FM-Reporter Marcel Teubrick.
17: Das Land Baden-Württemberg steckt in diesem Jahr rund 2,5 Millionen Euro in neue Tagespflegeplätze. Insgesamt sollen so 150 zusätzliche Plätze entstehen. Auch unsere Region profitiert davon. In Geislingen an der Steige sind 20 neue Plätze geplant. Dafür gibt's 400.000 Euro Förderung. In Bad Saulgau entstehen 14 Plätze, unterstützt mit fast 200.000 Euro. Damit sollen vor allem die Angehörigen der Senioren entlastet werden.
16: Die CDU-Landtagsfraktion fordert mehr Geld für Schwimmbäder und Leerschwimmbecken in Baden-Württemberg. Denn immer weniger Kinder im Land können schwimmen und viele Bäder sind sanierungsbedürftig. Schwimmbäder seien laut CDU wichtig für Schwimmunterricht, Prävention und Sicherheit. Das Land stellt bereits Mittel für Sanierungen bereit. Weitere Unterstützung soll im Haushalt 2027 Thema werden. Heftige Unwetter haben in Teilen Deutschlands über Nacht ganze Ortschaften verwüstet. Mindestens eine Person ist dabei ums Leben gekommen. Weitere Menschen wurden verletzt. In Brandenburg hat sogar ein Tornado gewütet.

0: Mit Donau 3FM Reporterin Fiona Reinert.
1: Bisher war es noch eine Vermutung. Jetzt hat der Deutsche Wetterdienst bestätigt, es war ein Tornado, der durch Fürstenwalde in Brandenburg gezogen ist. Mehrere Videos, die in sozialen Medien verbreitet wurden, würden das belegen. Auch in einem Landkreis in Hessen steht die Vermutung im Raum, dass ein Tornado für die Verwüstung verantwortlich ist. Das Unwetter hat deutschlandweit erhebliche Schäden hinterlassen. Neben abgedeckten Dächern und demolierten Autos wurden mehrere Häuser so stark getroffen, dass sie zurzeit unbewohnbar sind.
0: Im oberschwäbischen Museumsdorf Kürnbach in Bad Schussenried wird es am Sonntag bunt und kreativ. Bei der Kinderwerkstatt Malen, Drucken, Färben können Familien von 10 bis 16 Uhr historische Techniken ausprobieren. Auf dem Programm stehen unter anderem Postkarten mit Pflanzenfarben gestalten und Schreiben in alter Sütterlinschrift. Dazu gibt es historische Spiele und Fahrten mit dem Jagdwagen. Mehr Nachrichten in einer Stunde und jederzeit auf donau3fm.de.
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3: Heute Vormittag kann hier und da nochmal die Sonne rauskommen, aber die Wolken werden dann doch schnell dichter und dann sind wieder Regen und Gewitter möglich. Dabei ist es schwülwarm bei maximal 26 Grad. Morgen noch mehr Wolken, mehr Regen und es ist spürbar kühler bei maximal 22 Grad.
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3: Um kurz nach 10 habe ich eine Meldung für euch von der A7 Füssen-Reute Richtung Ulm. Zwischen dem Kreuz Memmingen und Bergheim, da ist der Standstreifen blockiert durch ein defektes Fahrzeug und da befinden sich auch Personen auf der Fahrbahn. Dann A8 München Richtung Stuttgart. Zwischen Ulm-West und Märklingen ist auch ein liegen gebliebenes Fahrzeug auf dem Standstreifen. Und wir gehen noch rüber zur B10 Stuttgart Richtung Ulm. Zwischen Ebersbach an der Vils und Uhingen-West, da verliert ihr im Moment eine halbe Stunde. Ansonsten wünsche ich euch eine gute und sichere Fahrt.
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3: Es wurde ein neuer mobiler Blitzer gemeldet und zwar auf der B32 Mengen Richtung Bad Saulgau Höhe Herbertingen. Ansonsten noch ein Superblitzer in Wullenstetten, Ortseinfahrt von Witzighausen, Höhe der Bushaltestelle. Alle weiteren Superblitzer sind noch ein paar viele da. Die könnt ihr nachlesen auf donau3fm.de oder auf eurer Donau 3FM App.
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3: Schönen guten Morgen.

0: Na, wer hat gerade auch eine kleine Salsa aufs Parkett gelegt? Miami Sound Machine und Conga an eurem Donnerstagvormittag. Jetzt ist es 21:45.
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2: Hallo, ich bin Anja Kieser von den evangelischen Kirchen. Hilfe erhalten Sie unter... lautet die Nachricht auf meinem Smartphone. Zuvor habe ich nach einer Online-Zahlung einen Code aufs Handy erhalten. Statt diesen zu kopieren, habe ich es fertiggebracht, aus Versehen einen Kuss-Smiley zurückzusenden. Diese Nachricht ging auch tatsächlich durch. Und zurück kam der Hinweis, dass, wenn ich nun Hilfe brauche, ich mich an das Service Center wenden kann. Brauche ich Hilfe, weil ich ein Küsschen verschickt habe? Wahrscheinlich verträgt die KI oder der Chatbot keine Liebe. Mich führt der Gedanke zu der Frage, kann es zu viel Liebe geben? Von echter Liebe kann es nie genug geben. Von Liebe, die nicht mit Besitz, Macht oder Zwang verwechselt wird. Liebe ist freimütig, trägt nicht nach, ist vorurteilsfrei. Sie supportet einen und engt nicht ein. Liebe streichelt die Seele und macht sie weit, um anderen liebevoll zu begegnen. Es ist die Liebe, die vergibt und die mich mitleiden lässt mit einem anderen. Es ist die Liebe, mit der auch Gott jedem Menschen begegnet. Es kann nie genug Kuss-Smileys geben.
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0: Donnerstagvormittag und gleich habe ich noch für euch Fastboy mit Beautiful Life und Mark Amber mit Belong Together.
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0: Jetzt ist es kurz vor 11:30.
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0: Der ein oder andere von euch bekommt heute ein bisschen Sonne, aber ansonsten ist es überwiegend bewölkt und es sind immer wieder Regen und Gewitter möglich. Dabei ist es schwülwarm bei maximal 26 Grad. Morgen noch mehr Wolken, ein bisschen mehr Regen und es ist spürbar kühler. Da gibt es nur noch maximal 22 Grad.
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0: Um 10:30 habe ich eine Meldung, die ist nicht so toll für euch. B10 Ulm Richtung Stuttgart zwischen Göppingen, Faundau und Uhingen West. Gefahr durch eine tote Katze auf der Fahrbahn. Und auch auf dem Standstreifen steht ein defekter PKW. Also fahrt da bitte ganz arg vorsichtig. Dann A7 Füssenreute Richtung Ulm zwischen dem Kreuz Memmingen und Bergheim. Da ist der Standstreifen noch blockiert wegen eines defekten Fahrzeugs und es befinden sich ebenfalls Personen auf der Fahrbahn. Ebenfalls liegen gebliebenes Fahrzeug auf dem Standstreifen auf der A8 München Richtung Stuttgart zwischen Ulm-West und Märklingen. Dann gehen wir noch rüber, B10 Stuttgart Richtung Ulm. Ebersbach an der Vils zwischen Ebersbach und Uhingen-West. Dichter Verkehr, da verliert ihr jetzt noch gute 17 Minuten. Ansonsten wünsche ich euch eine gute und sichere Fahrt.
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0: So gefällt mir das, die Dagmar hat geschrieben. Hallo Jana, der Superblitzer auf der B30 Biberach Richtung Ulm, kurz vor der Ausfahrt Äpfingen, steht nicht mehr. Vielen Dank, liebe Dagmar. Aber welcher noch steht, ist der auf der A8 Stuttgart Richtung München, Höhe der Raststätte Grübingen. Und wir nehmen noch Ortseingang Oberkirchberg von Unterkirchberg herkommen, steht auch noch ein Superblitzer. Wenn ihr noch irgendwas gesehen habt, Staus oder Blitzer, dann schreibt mir doch gerne mal eine WhatsApp ins Studio 01520. 2 für 2 und 4 mal die 3.
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0: Ich wünsche euch einen ganz wunderbaren Donnerstagvormittag, nicht mehr lange. Dann ist Wochenende und egal, ob ihr den Urlaub

Partys oder auf der Arbeitszeit. Ich habe die perfekte Musik für euch und zwar Dua Lipa, Be The One, Roxette und Dangerous sind mit dabei und den Anfang macht die liebe Loi mit Red Eyes.

0: Dua Lipa mit Be The One am Donnerstagvormittag. Ihr Lieben, ich brauche eure Hilfe, beziehungsweise meine Schwester Anni. Die hat mir nämlich gestern folgende Sprachnachricht geschickt.
1: Hallo Jana, du kennst dich doch so gut in Ulm aus. Ich würde gerne mit der Arbeit und sogar 100 Personen einen Tag in Ulm verbringen. Hast du irgendwelche Ideen, Vorschläge für uns?
0: Also ich habe ihr deine Stadtführung oder eine

Bootstour vorgeschlagen, aber die Aktivitäten haben nicht ganz so gut gepasst. Deshalb gebe ich die Aufgabe jetzt einfach an euch weiter. Wenn ihr wisst, was Annika und ihre 100 Kollegen in Ulm machen können, dann schickt mir doch gerne mal eine WhatsApp ins Studio an die 01520 242 4x3. Und ich sag mal so, der beste Tipp bekommt auch eine kleine Überraschung.

0: Also den Song habe ich gerade ein bisschen lauter gedreht. Jason Derulo, In My Head, am Donnerstagvormittag um kurz vor 11.
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3: Es ist 11 Uhr.
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8: Hoffnung für die Pflegeheime in Schwaben und CDU fordert bessere Schwimmbäder. Ich bin Fabian Schober, guten Tag. Im Kreis Günzburg soll der Zusammenschluss von Landkreis und dem Privatunternehmen Illa Senio den Senioren eine langfristige Pflegeversorgung bieten. Auch in Baden-Württemberg wird in die Pflege investiert. Donau 3FM-Reporter Marcel Teubrick.
9: Das Land Baden-Württemberg steckt in diesem Jahr rund 2,5 Millionen Euro in neue Tagespflegeplätze. Insgesamt sollen so 150 zusätzliche Plätze entstehen. Auch unsere Region profitiert davon. In Geislingen an der Steige sind 20 neue Plätze geplant. Dafür gibt's 400.000 Euro Förderung. In Bad Saulgau entstehen 14 Plätze, unterstützt mit fast 200.000 Euro. Damit sollen vor allem die Angehörigen der Senioren entlastet werden.
8: Die CDU-Landtagsfraktion fordert mehr Geld für Schwimmbäder und Leerschwimmbecken in Baden-Württemberg. Denn immer weniger Kinder im Land können schwimmen und viele Bäder sind sanierungsbedürftig. Schwimmbäder seien laut CDU wichtig für Schwimmunterricht, Prävention und Sicherheit. Das Land stellt bereits Mittel für Sanierungen bereit. Weitere Unterstützung soll im Haushalt 2027 Thema werden. Heftige Unwetter haben in Teilen Deutschlands über Nacht ganze Ortschaften verwüstet. Mindestens eine Person ist dabei ums Leben gekommen. Weitere Menschen wurden verletzt. In Brandenburg hat sogar ein Tornado gewütet. Donau 3FM-Reporterin Fiona Reinert.
10: Bisher war es noch eine Vermutung. Jetzt hat der Deutsche Wetterdienst bestätigt, es war ein Tornado, der durch Fürstenwalde in Brandenburg gezogen ist. Mehrere Videos, die in sozialen Medien verbreitet wurden, würden das belegen. Auch in einem Landkreis in Hessen steht die Vermutung im Raum, dass ein Tornado für die Verwüstung verantwortlich ist. Das Unwetter hat deutschlandweit erhebliche Schäden hinterlassen. Neben abgedeckten Dächern und demolierten Autos wurden mehrere Häuser so stark getroffen, dass sie zurzeit unbewohnbar sind.
8: Im oberschwäbischen Museumsdorf Kirnbach in Bad Schussenried wird es am Sonntag bunt und kreativ. Bei der Kinderwerkstatt Malen, Drucken, Färben können Familien von 10 bis 16 Uhr historische Techniken ausprobieren. Auf dem Programm stehen unter anderem Postkarten mit Pflanzenfarben gestalten und Schreiben in alter Sütterlinschrift. Dazu gibt es

0: historische Spiele und Fahrten mit dem Jagdwagen. Mehr Nachrichten in einer Stunde und jederzeit auf donau3fm.de.
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2: Die Sonne zeigt sich heute nur ab und zu, ansonsten ist es überwiegend bewölkt und es kann immer wieder Regen und Gewitter geben. Dabei ist es schwülwarm bei maximal 26 Grad. Morgen dann noch mehr Wolken, mehr Regen und es ist spürbar kühler bei maximal 22 Grad.
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2: Um kurz nach 11 habe ich eine Meldung für euch von der A7 Füssenreuth Richtung Ulm zwischen dem Kreuz Memmingen und Bergheim. Da ist der Standstreifen noch durch ein defektes Fahrzeug blockiert und es befinden sich Personen auf der Fahrbahn. Außerdem A7 München, A8 München Richtung Stuttgart zwischen Ulm West und Merklingen liegen gebliebenes Fahrzeug auf dem Standstreifen. Ansonsten sieht's gut aus. Ich wünsche euch noch eine sichere Fahrt.
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2: Einen mobilen Blitzer hat die liebe Tina heute schon gemeldet. Auf der B32 Mengen Richtung Bad Saulgau Höhe Herbertingen steht er. Außerdem steht noch ein Superblitzer in Ulm in der Wagnerstraße in der 30er-Zone. Alle weiteren Superblitzer, die gibt's wie immer zum Nachlesen auf donau3fm.de oder in eurer Donau 3FM-App.
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2: Schönen Donnerstagvormittag wünsche ich euch. Hier ist Marc Emmer mit Belong Together.

0: die Backstreet Boys, Larger Than Life. Und gleich noch für euch LP mit Lost on You. Ich hatte euch ja vorhin gefragt, was meine liebe Schwester Annika mit ihren 100 Kollegen und Kolleginnen in Ulm erledigen kann oder machen kann. Die möchten dann einen Ausflug machen. Und die liebe Angie hat mir eine Sprachnachricht an 01150242 und 4x die 3 geschickt.
1: Hallo Jana, also ich hätte da auch so ein, zwei Vorschläge. Und zwar können Sie doch als erstes Ulmer Münster besichtigen, dann ins Aquarium nach Ulm gehen. Ist auch für Erwachsene sehr interessant. Und danach in die Hundskomödie die besten Pizzas ever essen.
0: Ja, vielen Dank, liebe Angie, für den Tipp. Wenn ihr auch einen Tipp habt, was meine Schwester Annika und ihre Kollegen in Ulm erleben können, dann schreibt mir doch gerne WhatsApp 01150242 und 4x die 3. Jetzt ist es gleich 10:45.
2: Der Albert Einstein Discovery Center Ulm e.V. feiert in diesem Jahr Geburtstag. Wer natürlich mitfeiert, ist die erste Vorsitzende des Vereins, Nancy Hecker-Dehnschlag.
3: Wir sind im September 2016 gestartet und jetzt haben wir 1300 Mitglieder. Ich finde es klasse.
2: Und gerade von den Mitgliedern des Vereins ist sie begeistert.
3: Für mich ist es unglaublich, wie wir als Team zusammenarbeiten, wie die Stadt uns unterstützt, wie die Firmen hier in Ulm uns unterstützen. Wir hoffen, das in dieses Jahr noch zu erweitern. National in Deutschland, aber international auch.
2: Ein besonderes Highlight in diesem Jahr war übrigens eine außergewöhnlich großzügige Spende einer Familie aus Amerika.
3: Sie sind keine superreiche Familie, sie sind nicht Milliardären, aber sie haben uns 2024 uns $300.000 gespendet. Aber dann dieses Jahr haben sie gesagt, sie machen das wieder. Sie haben noch $300.000 eingelegt. Das heißt, von einer Familie $600.000.
2: Wahnsinn! Aber auch jeder andere Beitrag hilft dem Verein unglaublich weiter.
3: Man kann Mitglied im Verein werden. Bei Privatpersonen kostet das 25 Euro pro Jahr. Wir haben eine Crowdfunding-Kampagne. Firmen können beteiligen und man kann dann aktiv mitwirken. Es gibt sehr viele Firmen, die hier in Ulm unterstützt haben mit großen Spenden.
2: Jetzt zum Unterstützer werden. Alle Infos zum Projekt unter www.einstein.center.

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3: Es ist kurz vor 11:30.
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3: Heute ist es überwiegend bewölkt, die Sonne zeigt sich nur ab und zu und dann kann es immer wieder Regen und Gewitter geben. Dabei ist es schwülwarm bei maximal 26 Grad. Morgen ein bisschen mehr Wolken, mehr Regen und es ist spürbar kühler bei nur noch 22 Grad.
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3: Um 11:30 habe ich noch eine Meldung für euch. Von der A8 München Richtung Stuttgart zwischen Ulm-West und Märklingen. Immer noch Gefahr durch das liegen gebliebene Fahrzeug auf dem Standstreifen. Außerdem A7 Füssenreute Richtung Ulm zwischen Illertissen und dem Dreieck-Kittistetten. 4 Kilometer Stau, da verliert ihr 20 Minuten. Ansonsten wünsche ich euch eine gute und sichere Fahrt.
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3: Ein mobiler Blitzer steht auf der B32 Mengen Richtung Bad Saulgau, Höhe Herbertingen. Dann gibt es noch ganz viele Superblitzer, zum Beispiel in Laupheim in der Bühlerstraße, der blitzt beidseitig. Und auf der B30 Ravensburg Richtung Biberach am Ausbauende vor Enzisreute in der 80er-Zone. Die anderen Superblitzer, es sind wirklich noch einige da, könnt ihr wie immer nachlesen auf donau3fm.de und auf eurer Donau 3FM App.
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3: Ich wünsche euch einen wunderbaren Donnerstagvormittag. Ja, da ist die Freude gerade groß bei allen, die nicht im Urlaub, sondern daheim sind.
14: Ja, super. Vielen Dank, vielen Dank.
15: Boah, also ich bin jetzt echt baff. Ich bin selber sprachlos, aber...
16: Wow, vielen, vielen Dank.
3: Wir schenken allen zu Hause gebliebenen, aber auch allen, die noch so ein bisschen Urlaubsnachschlag brauchen, jede Menge Spaß für die ganze Family. Jeden Tag stellen wir euch ein neues Ausflugsziel vor in Schwaben und schenken euch dann die Tickets dafür. Und heute bei mir geht's für euch ins Donaubad nach Neu-Ulm. Ein bisschen entspannen, ein bisschen planschen, ein bisschen rutschen. Also macht noch ganz schnell mit auf donau3fm.de. Die Tickets gibt's gleich um 11:45.
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0: hört's. Ein Purple Disco Machine mit Wonderful Life 25. Kurze Frage, sucht jemand noch ein Ferienprogramm?
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0: Wenn ja, dann hätten wir da was für euch und zwar jeden Tag aufs Neue. 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Heute habe ich für euch Tickets fürs Donaubad in Neu-Ulm und am Telefon ist jetzt Corinna aus Unterkirchberg. Guten Morgen.
3: Guten Morgen, Jana.
0: Corinna, jetzt musst du mir was erklären. Angemeldet hat sich die Sarah, aber du heißt Corinna. Wie kann ich das verstehen?
3: Ich bin die Tante von 4 wundervollen Neffen und Nichten und Sarah ist meine Schwester und ich habe ihre Zwillinge angemeldet bei Donau 3 FM, damit sie in den Sommerferien was erleben dürfen.
0: Ach schön, wie alt sind die Zwillinge denn?
3: Die sind 4.
0: Okay, also mit 4, da kann man schon ein paar Rutschen benutzen, oder?
3: Definitiv, das haben sie mit einem Jahr schon gemacht, wo alle anderen Eltern sie schon bewundert haben.
0: Okay, das heißt, die zwei, die lieben auch Action.
3: Absolut.
0: Weißt du, wie die Sommerferien von deiner Schwester und den Zwillingen bisher so abgelaufen sind?
3: Die waren jetzt bei meiner anderen

0: Schwester mit dem Wohnwagen und meinem Papa ein bisschen zu Besuch. Und ansonsten, denke ich, haben sie halt den einen oder anderen Besuch irgendwo in einem Büro oder sowas hinter sich.
1: Aber das heißt, Ihnen würde noch so ein bisschen Entspannung und Action gut tun?
0: Ihnen würde auf jeden Fall Entspannung und viel Action noch ganz gut tun, weil Sie natürlich noch viel Energie in dem Alter haben und wir Sie natürlich auch ein bisschen beschäftigen müssen.
1: Gut, dann hoffe ich, dass die Sarah heute erreichbar ist oder gleich erreichbar ist, Corinna. Denn für die Kids und deine Schwester geht's ins Donaubad.
0: Super, dankeschön.
1: Ja, im Donaubad, da gibt es ja auch ganz viele Rutschen und auch ein Kidsbecken. Ich glaube, da haben die eine gute Zeit zusammen.
0: Auf jeden Fall. Ich danke euch.
1: Sehr gern und ich wünsche noch einen schönen Tag, Corinna.
0: Dankeschön. Bis dann.
1: Tschüss. Ja, Corinna kann jetzt ihre Schwester Sarah überraschen. Und wenn ihr auch noch Lust auf Family-Tickets habt, dann klickt euch doch mal rein auf donau3fm.de.
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0: Robbie Williams, Supreme aus dem Jahr 2000 auf Donau 3 FM am Donnerstagvormittag. Und gleich gibt's noch für euch, ja, Klassiker, Bibi Rexha und Faithless mit New Religion. Und ganz entspannt und zauberhaft, Olivia Dean mit Man I Need.
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0: Um kurz vor 12.
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10: Es ist 12 Uhr.
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12: Startschuss für die neuen Azubis und Zahl der Hitzetoten steigt. Ich bin Fabian Schober. Guten Tag. Am 1. September beginnt das neue Ausbildungsjahr. In den Landkreisen Neu-Ulm und Günzburg starten etwa 900 junge Menschen in einen Beruf der IHK Schwaben. Die meldet aber in ihrem Ausbildungsatlas auch noch rund 1700 freie Ausbildungsplätze. Besonders gefragt bei den Azubis ist dieses Jahr die Gastronomie mit fast 20% mehr Ausbildungsverträgen als im Vorjahr. Rückgänge gibt es vor allem in der Industrie. Das Robert-Koch-Institut in Berlin berichtet von 1760 Hitzetoten diesen Sommer in Bayern. Über 3000 sind es bereits in Baden-Württemberg. Die Statistik reicht bisher nur bis zum 9. August, heißt, die Zahlen der heißen vergangenen Woche fehlen sogar noch.
13: Es sind bisher deutlich mehr Menschen infolge von Hitze gestorben als in den vergangenen Jahren. Für die hohe Zahl dieses Jahr fällt die starke Hitzewelle Ende Juni besonders schwer ins Gewicht. Die Temperaturen lagen in diesen Tagen an vielen Orten in Deutschland über 40 Grad. Besonders gefährlich ist Hitze für alte Menschen. Etwas mehr als die Hälfte der Toten war 85 Jahre alt oder älter. Die Gesamtzahl der diesjährigen Hitzetoten könnte sogar noch höher liegen. Aus Berlin, Tine Klimach.
12: In der Nacht sind heftige Unwetter über Teile Deutschlands gezogen. Dabei ist eine Frau ums Leben gekommen. Der Deutsche Wetterdienst warnt vor allem in Baden-Württemberg und Bayern vor weiteren örtlichen Gewittern. Donau 3FM-Reporterin Fiona Reinert.
14: Dachziegel und Gegenstände flogen umher, teilweise wurden ganze Hauswände abgerissen und zahlreiche Bäume sind durch den Sturm umgestürzt. So kam es auch zu dem tragischen Unglück in Rheinland-Pfalz, bei dem eine Spaziergängerin gestorben ist. Sie hatte mit ihrer Begleitung Schutz bei einer überdachten Sitzgruppe gesucht. Dort wurden die beiden Frauen allerdings von einem Baum getroffen. Die 58-Jährige starb, ihre 47-jährige Begleitung wurde schwer verletzt. In Fürstenwalde in Brandenburg spricht der Deutsche Wetterdienst inzwischen von einem Tornado.
12: Das Solarstromprojekt in Blaubeuren-Pappelau wird Teil eines bundesweiten Förderpakets. Das hat der Ulmer Landtagsabgeordnete Michael Jukow von den Grünen bekannt gegeben. 12,5% der Zuschläge gehen nach Baden-Württemberg. Wie hoch der Finanzzuschuss für Blaubeuren ist, geht aus der Mitteilung nicht hervor. Laut Jukow ist der Durchschnittspreis für Solarstrom um 3% zurückgegangen, was für den Photovoltaikausbau spreche. Mehr Nachrichten in einer halben Stunde und jederzeit auf donau3fm.de.
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15: Heute kann hier und da nochmal die Sonne rauskommen, aber die Wolken sind dann doch heute eher dichter und dann sind immer wieder Regen und Gewitter möglich. Dabei ist es schwülwarm bei maximal 26 Grad. Morgen noch mehr Wolken, bisschen mehr Regen und es ist spürbar kühler bei maximal 22 Grad.
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1: Um ganz genau 3:03 habe ich eine Meldung für euch von der A8 München Richtung Stuttgart zwischen Ulm-West und Märklingen. Da liegt immer noch das Fahrzeug auf dem Standstreifen. Außerdem müsst ihr ein bisschen mehr Zeit einplanen auf der A7 Füssenreute Richtung Ulm zwischen Altenstadt an der Iller und dem Dreieck Kittistetten. Da stockt sich's. Da braucht es so gute 20 Minuten. Ansonsten wünsche ich euch eine gute und sichere Fahrt.
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1: Einige Super-Blitzer sind da. Ich pick mal zwei raus. Ulm, Zingnerstraße gegenüber der St. Hildegard-Schule steht einer. Und in Neu-Ulm in der Ringstraße Richtung Starkfeld, also unterhalb der Fußgängerbrücke. In beiden Richtungen wird da geblitzt. Wenn ihr noch irgendwas seht, Staus oder Blitzer, dann schreibt mir doch gerne mal eine WhatsApp-Nachricht ins Studio. 015202242 und 4x3.
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1: Ich wünsche euch einen schönen Donnerstagmittag. Ja, es gibt gute Nachrichten aus dem Landkreis Günzburg. Dort soll die Seniorenpflege neu aufgestellt werden. 5 Pflegeeinrichtungen könnten künftig von Iller Senior betrieben werden. Was sich dadurch ändert, das hört ihr gleich im Donau 3 FM Update 15:45.

0: Camouflage, The Great Commandment am Donnerstagmittag auf Donau 3 FM.
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0: Wenn es einen Pflegefall in der Familie gibt, sind ja alle froh, wenn ein Pflegeheim unterstützen kann. Problem nur, die Plätze sind oft knapp oder teurer. Fabian Schober von den Donau 3 FM Nachrichten. Im Kreis Günzburg tut sich jetzt einiges in dem Bereich.
2: Ja, der Günzburger Kreistag hat dem Kooperationsvertrag des Landkreises mit dem Privatunternehmen Illa Senio zugestimmt. Ab Anfang 2027 soll der Pflegeanbieter die Einrichtung in Burgau, Günzburg, Jettingen und Tannhausen dann betreiben. Dazu kommt das Alten- und Pflegeheim der Heilig-Geist-Spitalstiftung in Günzburg. Ganz fix ist das aber noch nicht. Die Regierung von Schwaben muss jetzt dem Vertrag noch zustimmen.
0: Und was bedeutet das dann für Mitarbeiter und Bewohner?
2: Also für die Mitarbeiter ist geplant, dass sie zu Illa Senio wechseln. Die Gebäude selbst bleiben aber in öffentlicher Hand. Auch der Landkreis will weiter mitreden und soll bis zu 2 Vorstandssitze im Illa Senio-Gremium bekommen. Außerdem läuft die Planung für das neue Wahl-Lindersche Seniorenzentrum in Günzburg weiter. Dort sollen dann unter anderem nochmal 200 stationäre Pflegeplätze neu entstehen.
0: Danke dir, Fabi. Eine gute Nachricht haben wir noch obendrauf. Auch in Baden-Württemberg tut sich was. Das Land baut in Geislingen und Bad Saulgau über 30 neue Pflegeplätze auf.
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Es kommt nämlich der Schauspieler Mark Keller. 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

0: Autor. 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
3: Es ist kurz vor 12:30.
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1: Es ist 12:30.
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9: Startschuss für die neuen Azubis und Zahl der Hitzetoten steigt. Ich bin Franziska Scherer. Guten Tag. Am 1. September beginnt das neue Ausbildungsjahr. In den Landkreisen Neu-Ulm und Günzburg starten etwa 900 junge Menschen in einen Beruf der IHK Schwaben. Die meldet aber in ihrem Ausbildungsatlas auch noch rund 1700 freie Ausbildungsplätze. Besonders gefragt bei den Azubis ist dieses Jahr die Gastronomie mit fast 20% mehr Ausbildungsverträgen als im Vorjahr. Rückgänge gibt es vor allem in der Industrie. Das Robert-Koch-Institut in Berlin berichtet von 1760 Hitzetoten diesen Sommer in Bayern. Über 3000 sind es bereits in Baden-Württemberg. Die Statistik reicht bisher nur bis zum 9. August. Heißt, die Zahlen der heißen vergangenen Wochen fehlen noch.
10: Es sind bisher deutlich mehr Menschen infolge von Hitze gestorben als in den vergangenen Jahren. Für die hohe Zahl dieses Jahr fällt die starke Hitzewelle Ende Juni besonders schwer ins Gewicht. Die Temperaturen lagen in diesen Tagen an vielen Orten in Deutschland über 40 Grad. Besonders gefährlich ist Hitze für alte Menschen. Etwas mehr als die Hälfte der Toten war 85 Jahre alt oder älter. Die Gesamtzahl der diesjährigen Hitzetoten könnte sogar noch höher liegen. Aus Berlin, Tine Klimach.
9: In der Nacht sind heftige Unwetter über die Teile Deutschlands gezogen. Dabei ist eine Frau ums Leben gekommen. Der Deutsche Wetterdienst warnt vor allem in Baden-Württemberg und Bayern vor weiteren örtlichen Gewittern. Donau3FM-Reporterin Fiona Reinert.
11: Dachziegel und Gegenstände flogen umher, teilweise wurden ganze Hauswände abgerissen und zahlreiche Bäume sind durch den Sturm umgestürzt. So kam es auch zu dem tragischen Unglück in Rheinland-Pfalz, bei dem eine Spaziergängerin gestorben ist. Sie hatte mit ihrer Begleitung Schutz bei einer überdachten Sitzgruppe gesucht. Dort wurden die beiden Frauen allerdings von einem Baum getroffen. Die 58-Jährige starb, ihre 47-jährige Begleitung wurde schwer verletzt. In Fürstenwalde in Brandenburg spricht der Deutsche Wetterdienst inzwischen von einem Tornado.
9: Das Solarstromprojekt in Blaubeuren-Pappelau wird Teil eines bundesweiten Förderpakets. Das hat der Ulmer Landtagsabgeordnete Michael Jukow von den Grünen bekannt gegeben. 12,5% der Zuschläge gehen nach Baden-Württemberg. Wie hoch der Finanzzuschuss für Blaubeuren ist, geht aus der Mitteilung nicht hervor. Laut Jukow ist der Durchschnittspreis für Solarstrom um 3% zurückgegangen, was für den Photovoltaikausbau spreche. Mehr Nachrichten in einer halben Stunde und jederzeit auf donau3fm.de.
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3: Heute gibt's einen Mix aus Sonne und Wolken, wobei die Wolken überwiegen und es kann immer wieder zu Regen und örtlichen Gewittern kommen. Maximal 26 Grad heute, dazu schwülwarme Luft.
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2: Um kurz nach 12:30 habe ich immer noch eine Meldung von der A8 München Richtung Stuttgart. Zwischen Ulm-West und Märklingen liegt wohl immer noch das Fahrzeug auf dem Standstreifen. Dazu A7 Füssenreute Richtung Ulm zwischen Altenstadt an der Iller und dem Dreieck Hittistetten. 9 Kilometer stockender Verkehr immer noch, da verliert ihr gute 17 Minuten.
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2: Ich lieb's, wenn ihr so aufmerksam seid. Die Susanne hat einen neuen Superblitzer gemeldet. Und zwar in Leutkirch im Allgäu beim Augenarztzentrum. Da sind 30 erlaubt. Und die Dagmar hat geschrieben, dass der Blitzer an der Raststätte Grübingen nicht mehr steht. Den lösche ich direkt raus. Zack. Und alle weiteren Superblitzer, die noch da sind, die könnt ihr immer nachlesen auf donau3fm.de oder auf eurer Donau 3FM App.
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2: Ohne die wäre es schon ein bisschen anders, weil sie setzen ein positives Beispiel im Training, inspirieren ihre Teamkollegen und sind meistens entscheidend für Sieg oder Niederlage unsere Teamkapitäne. Und den beliebtesten davon, den suchen wir diese und nächste Woche in den Donau 3FM Schwaben Top 10.
4: Hallo, ich bin der Paul und ich finde, dass Johannes Reichert vom SSV Ulm Fußball der beste Kapitän ist.
2: Warum Paul dieser Meinung ist und wer noch nominiert wurde, das erfahrt ihr gleich bei mir um 12:45.

0: Echo Smith. Cool Kids am Donnerstag, 20. August auf Donau 3 FM.
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0: Wer feuert seine Mitspieler an, hat immer ein offenes Ohr und sorgt dafür, dass aus einzelnen Spielern ein echtes Team wird. Natürlich unsere Teamkapitäne. Und deshalb suchen wir bei unserem Schwaben-Top 10 in den nächsten 2 Wochen Schwabens beliebtesten Teamkapitän. Die ersten Vorschläge haben uns schon erreicht und eine Nominierung kam sogar direkt ins Studio.
3: Hallo, ich bin Paul. Ich wohne in der Nähe vom Donaustadion. Und ich finde, dass Johannes Reichert vom SSV Ulm 1846 Fußball der beste Kapitän ist und wahrscheinlich der beliebteste Spieler der Fans von Ulm, weil er ein Superführer ist und immer die Mitspieler pusht.
0: Danke, Paul. Aber auch Kevin hat uns geschrieben und seinen persönlichen Favoriten ins Rennen geschickt.
4: Ich nominiere den Robin Graf vom TSV Herrlingen zum beliebtesten Teamkapitän Schwabens, weil er nicht nur auf dem Platz Verantwortung übernimmt und gute Leistung zeigt, sondern auch neben dem Platz immer für seine Mannschaft da ist. Und auch beim ein oder anderen Mannschaftsevent neben dem Platz zeigt er, dass er seine Kapitänsrolle würdig ist und liefert dort auch immer gute Leistungen. Für mich ist ein guter Kapitän einfach jemand, auf den man sich immer verlassen kann, auf und neben dem Platz. Und das verkörpert Robin für mich komplett.
0: Ja, jetzt seid ihr gefragt, wer ist für euch Schwabens beliebtester Teamkapitän? Nominiert ihn auf donau3fm.de oder schickt uns eine WhatsApp-Sprachnachricht ins Studio und sagt uns, warum er oder sie den Titel verdient hat. 01520 242 und 4x3.
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2: Ganz genau 13 Uhr.
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1: Es ist 13 Uhr.
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6: Startschuss für die neuen Azubis und Zahl der Hitzetoten steigt. Ich bin Franziska Scherer. Guten Tag. Am 1. September beginnt das neue Ausbildungsjahr. In den Landkreisen Neu-Ulm und Günzburg starten etwa 900 junge Menschen in einen Beruf der IHK Schwaben. Die meldet aber in ihrem Ausbildungsatlas auch noch rund 1700 freie Ausbildungsplätze. Besonders gefragt bei den Azubis ist dieses Jahr die Gastronomie mit fast 20% mehr Ausbildungsverträgen als im Vorjahr. Rückgänge gibt es vor allem in der Industrie. Das Robert-Koch-Institut in Berlin berichtet von 1760 Hitzetoten diesen Sommer in Bayern. Über 3000 sind es bereits in Baden-Württemberg. Die Statistik reicht bisher nur bis zum 9. August. Heißt, die Zahlen der heißen vergangenen Wochen fehlen noch.
7: Es sind bisher deutlich mehr Menschen infolge von Hitze gestorben als in den vergangenen Jahren. Für die hohe Zahl dieses Jahr fällt die starke Hitzewelle Ende Juni besonders schwer ins Gewicht. Die Temperaturen lagen in diesen Tagen an vielen Orten in Deutschland über 40 Grad. Besonders gefährlich ist Hitze für alte Menschen. Etwas mehr als die Hälfte der Toten war 85 Jahre alt oder älter. Die Gesamtzahl der diesjährigen Hitzetoten könnte sogar noch höher liegen. Aus Berlin, Tine Klimach.
6: In der Nacht sind heftige Unwetter über die Teile Deutschlands gezogen. Dabei ist eine Frau ums Leben gekommen. Der Deutsche Wetterdienst warnt vor allem in Baden-Württemberg und Bayern vor weiteren örtlichen Gewittern. Donau3fm-Reporterin Fiona Reinert.
8: Dachziegel und Gegenstände flogen umher. Teilweise wurden ganze Hauswände abgerissen und zahlreiche Bäume sind durch den Sturm umgestürzt. So kam es auch zu dem tragischen Unglück in Rheinland-Pfalz, bei dem eine Spaziergängerin gestorben ist. Sie hatte mit ihrer Begleitung Schutz bei einer überdachten Sitzgruppe gesucht. Dort wurden die beiden Frauen allerdings von einem Baum getroffen. Die 58-Jährige starb, ihre 47-jährige Begleitung wurde schwer verletzt. In Fürstenwalde in Brandenburg spricht der Deutsche Wetterdienst inzwischen von einem Tornado.
6: Das Solarstromprojekt in Blaubeuren-Pappelau wird Teil eines bundesweiten Förderpakets. Das hat der Ulmer Landtagsabgeordnete Michael Jukow von den Grünen bekannt gegeben. 12,5% der Zuschläge gehen nach Baden-Württemberg. Wie hoch der Finanzzuschuss für Blaubeuren ist, geht aus der Mitteilung nicht hervor. Laut Jukow ist der Durchschnittspreis für Solarstrom um 3% zurückgegangen, was für den Photovoltaikausbau spreche. Mehr Nachrichten in einer Stunde und jederzeit auf donau3fm.de.
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0: Heute ist es überwiegend bewölkt. Immer mal wieder kann die Sonne so ganz kurz durchblicken. Ansonsten sind immer wieder Regen und örtliche Gewitter möglich bei maximal 26 Grad heute.
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0: Ich weiß nicht, was heute los ist um kurz nach 1. Wir haben zwei liegen gebliebene Fahrzeuge. Einmal auf der A8 München Richtung Stuttgart zwischen Zusmarshausen und Burgau auf dem Standstreifen, der ist blockiert. Und nochmal auf der A8 München Richtung Stuttgart zwischen Ulm-West und Märklingen. Da liegt das Fahrzeug auch auf dem Standstreifen. Fahrt da bitte vorsichtig. Ansonsten immer noch stockender Verkehr auf der A7 Füssen-Reute Richtung Ulm zwischen Altenstadt an der Iller und dem Dreikittistetten. Dafür verliert ihr mittlerweile über 20 Minuten.
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0: Neuer Superblitzer in Leuchtkirch im Allgäu beim Augenzentrum in der 30er-Zone. Außerdem steht einer in Wullenstetten in der Ortseinfahrt von Witzighausen herkommend, Höhe der Bushaltestelle. Alle weiteren Superblitzer gibt's wie immer für euch zum Nachlesen auf donau3fm.de oder in eurer Donau 3FM App.
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4: Jeden Tag in diesem überfüllten Zug zur Arbeit fahren. Tag ein, Tag aus. Das klingt wirklich wie die Hölle.
0: Ja, U-Bahn-Unterführungen sind eigentlich etwas ganz Alltägliches. Wie das aber zu einem regelrechten Albtraum werden kann, das zeigt uns der Film Exit 8. Was uns da genau erwartet, das hört ihr gleich in den Donau 3 FM Kino-News um 1:15.
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1: 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Immer und immer wieder die gleiche Unterführung und nirgendwo ein Ausgang in Sicht. Darum geht's in Exit 8. Wie abgedreht das Ganze ist und ob es nicht vielleicht doch einen Ausweg gibt. Unser Donau 3 FM Filmexperte Louis Schäfer ist schon mal vorgegangen.
2: Ein Mann steckt in den unterirdischen Gängen einer U-Bahn-Station fest und findet einfach keinen Weg nach draußen. Egal wie lange er läuft, immer landet er im selben Flur und scheint in einer endlosen Schleife gefangen zu sein. Seine einzige Hoffnung ist Ausgang 8.
3: Entschuldigen Sie, wo finde ich den Ausgang 8?
2: Um den zu erreichen, muss er sich allerdings an bestimmte Regeln halten, die auf einem Schild am Eingang des immer gleichen Flurs stehen.
4: Information.
2: Regel Nummer 1.
4: Wenn Sie eine Anomalie sehen, drehen Sie sofort um.
2: Regel Nummer 2.
4: Wenn Sie keine Anomalie sehen, drehen Sie nicht um.
2: Regel Nummer 3.
4: Übersehen Sie keine Anomalien.
2: Das klingt erstmal einfach, wird aber immer schwieriger. Denn je länger der Mann durch den immer gleichen Gang läuft, umso unsicherer wird er.
4: Es hat sich erhöht.
2: Was ist wirklich anders? Was bildet er sich vielleicht nur ein? Und gibt es überhaupt einen Weg aus dieser endlosen Schleife?
5: Haben Sie sich verlaufen?
2: Wenn ihr mal wieder eine eher abgedrehtere Geschichte mit einer Prise Psycho-Horror und dem ein oder anderen Schockmoment im Kino sehen wollt, dann ist Exit 8 genau das Richtige für euch. Also vergesst euren Schrittzähler nicht, achtet genauestens auf eure Umgebung, ansonsten findet ihr niemals den Exit 8 nur im Kino.
5: Sitzen wir hier fest, weil wir für etwas bestraft werden?
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0: Gossip mit Heavy Cross am Donnerstagnachmittag. Es ist kurz vor 13:30.
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11: Heute ein Mix aus Sonne und Wolken. Jetzt vom Studio zeigt sich mehr die Sonne. Ansonsten kann es halt immer wieder Regen und örtliche Gewitter geben. Und es sind schwülwahre, warme 26 Grad möglich.
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11: Um kurz nach 13:30 habe ich noch eine Meldung für euch von der A7 Füssen-Reutte Richtung Ulm. Zwischen Altenstadt an der Ille und dem Dreieck Hüttistetten verliert ihr immer noch jetzt 18 Minuten 12 Kilometer stockender Verkehr. Ansonsten wünsche ich euch heute eine gute und sichere Fahrt.
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11: Neuer Superblitzer in Leutkirch im Allgäu beim Augenzentrum in der 30er-Zone. Außerdem im Ortseingang Oberkirchberg von Unterkirchberg her kommend steht auch noch ein Superblitzer und alle anderen Superblitzer sind wirklich noch einige da. Könnt ihr wie immer nachlesen auf donau3fm.de oder in eurer Donau 3FM App.
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11: Ich wünsche euch einen wunderbaren Donnerstagmittag. Na, habt ihr auch schon mal früh morgens die Liege reserviert, beim Essen die falsche Hand benutzt oder mit einer harmlosen Geste plötzlich jemanden beleidigt? Im Urlaub, da lauern jede Menge Fettnäpfchen. Welche Regeln ihr in anderen Ländern besser kennen solltet, das hört ihr gleich bei mir um 15:45.

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0: Ariana Grande mit Twilight Zone am Donnerstag, 20. August auf Donau 3 FM. Frühmorgens liegen am Pool reservieren und Socken in Sandalen tragen, ist ja schon sehr typisch deutsch. Dabei wollen wir doch im Urlaub einfach nur entspannen und abschalten und tappen dabei aber oft unabsichtlich ins Fettnäpfchen. Denn es gibt halt einige Dinge, über die wir zu Hause überhaupt nicht nachdenken. Die können aber ein paar Flugstunden entfernt plötzlich unhöflich oder sogar beleidigend sein. Damit euch das nicht mehr passiert, hat meine Kollegin Pia Wegner ein paar Urlaubsknigge-Tipps recherchiert für euch. Pia, was ist für uns im Alltag denn völlig normal, kann in anderen Ländern aber ganz anders ankommen?
1: Handzeichen wie das Peace, also das Victory-Zeichen zum Beispiel. Das bedeutet in Griechenland Fahrt zur Hölle. Und genauso unhöflich ist es in vielen asiatischen und arabischen Ländern, die linke Hand zu benutzen. Die gilt dort nämlich als unrein. Und in Südkorea oder China ist es unhöflich, öffentlich zu niesen, ganz besonders beim Essen. Da gilt lieber schnell aufspringen und ins Badezimmer rennen.
0: Apropos Essen, gerade da gibt's doch sicher bis

0: besonders viele Fettnäpfchen, in die wir treten können, oder?
1: In Spanien sollten wir lieber keine Cola bestellen. Das Wort steht dort umgangssprachlich nämlich für eine Beleidigung. Stattdessen einfach direkt den Markennamen nennen. Auch getrennt zu bezahlen kommt in den Restaurants in Spanien eher weniger gut an. Wenn es um die Rechnung in Italien geht, dann steht meistens ein zusätzlicher Coperto drauf, also eine Pauschale für Gedeck, Brot und Service. Die wird automatisch berechnet, ist aber kein Trinkgeld.
0: Pia, hast du sonst noch Regeln für uns, die wir wissen sollten?
1: Also generell sollten wir uns ein bisschen mit der Kultur des Reiselandes beschäftigen. Genau da passieren nämlich oft die meisten Fauxpas. In Ägypten, der Türkei oder auf den Malediven sollte außerhalb von Touri-Hotels keine freizügige Kleidung getragen werden. FKK ist dort teilweise sogar verboten. In Thailand niemals mit dem Finger auf jemanden zeigen. Und wer in Tunesien Menschen fotografieren möchte, der sollte vorher unbedingt fragen. Ein kurzer Kulturcheck vor der Reise erspart also die ein oder andere unangenehme Situation.
0: Danke dir, Pia. Also wir merken uns, manchmal reichen schon kleine Gesten, um im Urlaub positiv statt peinlich auszufallen.

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5: Und gleich habe ich noch für euch Lady Gaga mit Bad Romance. Und Madonna, Like a Prayer.
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5: Und 14:45.
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6: Es ist 14 Uhr.
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8: Startschuss für die neuen Azubis und Zahl der Hitzetoten steigt. Ich bin Franziska Scherer. Guten Tag. Am 1. September beginnt das neue Ausbildungsjahr. In den Landkreisen Neu-Ulm und Günzburg starten etwa 900 junge Menschen in einen Beruf der IHK Schwaben. Die meldet aber in ihrem Ausbildungsatlas auch noch rund 1700 freie Ausbildungsplätze. Besonders gefragt bei den Azubis ist dieses Jahr die Gastronomie mit fast 20% mehr Ausbildungsverträgen als im Vorjahr. Rückgänge gibt es vor allem in der Industrie. Das Robert-Koch-Institut in Berlin berichtet von 1760 Hitzetoten diesen Sommer in Bayern. Über 3000 sind es bereits in Baden-Württemberg. Die Statistik reicht bisher nur bis zum 9. August. Heißt, die Zahlen der heißen vergangenen Wochen fehlen noch.
9: Es sind bisher deutlich mehr Menschen infolge von Hitze gestorben als in den vergangenen Jahren. Für die hohe Zahl dieses Jahr fällt die starke Hitzewelle Ende Juni besonders schwer ins Gewicht. Die Temperaturen lagen in diesen Tagen an vielen Orten in Deutschland über 40 Grad. Besonders gefährlich ist Hitze für alte Menschen. Etwas mehr als die Hälfte der Toten war 85 Jahre alt oder älter. Die Gesamtzahl der diesjährigen Hitzetoten könnte sogar noch höher liegen. Aus Berlin, Tine Klimach.
8: In der Nacht sind heftige Unwetter über die Teile Deutschlands gezogen. Dabei ist eine Frau ums Leben gekommen. Der Deutsche Wetterdienst warnt vor allem in Baden-Württemberg und Bayern vor weiteren örtlichen Gewittern. Donau3FM-Reporterin Fiona Reinert.
10: Dachziegel und Gegenstände flogen umher. Teilweise wurden ganze Hauswände abgerissen und zahlreiche Bäume sind durch den Sturm umgestürzt. So kam es auch zu dem tragischen Unglück in Rheinland-Pfalz, bei dem eine Spaziergängerin gestorben ist. Sie hatte mit ihrer Begleitung Schutz bei einer überdachten Sitzgruppe gesucht. Dort wurden die beiden Frauen allerdings von einem Baum getroffen. Die 58-Jährige starb, ihre 47-jährige Begleitung wurde schwer verletzt. In Fürstenwalde in Brandenburg spricht der Deutsche Wetterdienst inzwischen von einem Tornado.
8: Die Polizei hat an der A8-Raststätte Burgauer See im Kreis Günzburg einen bekifften Lkw-Fahrer aus dem Verkehr gezogen. Der 28-jährige Türke war laut Fahrzeittracker mehr als 21 Stunden am Steuer und konsumierte dabei laut eigener Aussage regelmäßig Cannabis. Ein Drogentest hat das bestätigt. Der Fahrer und seine türkische Spedition mussten Sicherheitsleistungen über 10.000 Euro zahlen. Auf den Mann kommt ein Fahrverbot in Deutschland zu. Mehr Nachrichten in einer Stunde und jederzeit auf donau3fm.de.
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11: Heute ist es überwiegend bewölkt, ab und zu zeigt sich die Sonne und es ist immer mal wieder Regen und örtliche Gewitter möglich. Heute maximal 26 Grad, morgen dann noch mehr Wolken, mehr Regen und es wird spürbar kühler bei maximal 22 Grad.
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11: Um ganz genau 2:03 habe ich eine Meldung für euch von der A7 Ulm Richtung Füssenreute zwischen Langenau und dem Kreuz Ulm-Elchingen. Gefährlich eine ungesicherte Unfallstelle auf dem Standstreifen. Gegenfahrbahn Füssenreute Richtung Ulm zwischen Illertissen und dem Dreieck Kittistetten. Da stockt's immer noch seit ein paar Stunden schon. Jetzt verliert ihr noch 10 Minuten. Ansonsten wünsche ich euch eine gute und sichere Fahrt.
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11: Der Kevin hat mir einen Blitzer gemeldet. Ich lasse ihn mal selber sprechen.
13: Hallo, da ist der Kevin, möchte einen Blitzer melden auf der B311 am Parkplatz da im Donautal. Da blitzt sie aus dem Caddy raus. Danke. Natürlich in Fahrtrichtung Ulm.
11: Danke dir, Kevin. Wenn ihr auch noch was gesehen habt, Staus oder Blitze, dann schreibt mir jederzeit eine WhatsApp an die 0150 0242 und 4x3.

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1: Wir lieben nicht nur den Sommer, sondern wir lieben auch unsere liebe Oma Rosa. Und die gibt's natürlich immer um kurz nach zwei für euch. Nicht mehr mit einem schwäbischen Begriff, sondern sie ist jetzt in ganz Schwaben unterwegs und ihr müsst raten, wo. Damit es ein bisschen leichter ist, gibt's natürlich jeden Tag einen Tipp für euch. Drei Tipps hatten wir schon. Und ja, viele von euch hatten den Ort schon richtig erraten. Für alle anderen, die sich vielleicht noch unsicher sind, gibt's gleich Tipp Nummer 4 um 14:15.

0: schwäbischen Begriffe haben wir alle durch. Jetzt ist Oma Rosa in ganz Schwaben unterwegs und ihr müsst raten, wo. Dafür gibt's jeden Tag einen Tipp für euch. Heute ist ja schon Donnerstag, für alle, die letzten Tipps verpasst haben. Am ersten Tag ging es viele Musik um ein Jazzfest. Tipp 2 hatte mit einem sehr erfolgreichen deutschen Rapper zu tun, der eine Schule in dem gesuchten Ort besucht hat. Crow. Bei Tipp Nummer 3 gestern ging es um das Wappen der Stadt. Da ist nämlich ein Fisch drauf und heute gibt es jetzt einen vierten Tipp für euch, Oma Rosa.
1: Wir suchen jetzt einen Ort, der so besonders und so toll ist, dass er gleich der Namensgeber für Flugzeuge ist. Manchmal ist es ja einfach auch so, dass Schiffe, Züge oder auch Flugzeuge einem bestimmten Ort gewidmet werden. So auch dahin, bei dem gesuchten Ort. Denn er leiht einer Boeing und einem Airbus nämlich seinen Namen.
0: Aha! Wisst ihr jetzt mittlerweile, wo sich Oma Rosa diese Woche befindet? Ich muss sagen, ich wusste schon am Montag. Der Ort ist eventuell in der Nähe meiner Heimat. Ja, wenn ihr es wisst, schickt mir eine WhatsApp an die 01520242 und 4x3.
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2: Es ist kurz vor 2:30.
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7: Ab und zu zeigt sich heute die Sonne, aber ansonsten überwiegend Wolken. Dazu kann es immer mal wieder regnen und örtliche Gewitter geben. Dabei ist es schwül warm bei maximal 26 Grad. Morgen mehr Wolken, mehr Regen und es wird auch spürbar kühler bei maximal 22 Grad.
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7: Um kurz nach 14:30 habe ich eine Meldung für euch. Von der A7 Füssenreuth Richtung Ulm zwischen Illertissen und dem Dreieck Kittistetten staut sich immer noch ein bisschen. Da verliert ihr jetzt noch 10 Minuten. Außerdem A8 München Richtung Stuttgart zwischen Ulm West und Mühlhausen. Da staut sich es auch auf 4 Kilometer. Da verliert ihr gute 20 Minuten. Ansonsten wünsche ich euch eine gute und sichere Fahrt.
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7: Neuer mobiler Blitzer wurde gemeldet. Und zwar, ich muss mal schauen, habe ich den Namen, von der lieben Linda. Danke, Linda, für die Meldung. A8 München Richtung Stuttgart, Höhe Seligweiler-Jungingen. Da steht ein Blitzer ganz fies auf der Brücke. Die weiteren Superblitzer, die noch stehen, die könnt ihr nachlesen auf donau3fm.de oder auf eurer Donau 3FM App.
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7: Wer letzte Woche fleißig in den Himmel geschaut hatte, der hat ganz viele, hoffentlich ganz viele Sternschnuppen gesehen. Aber fällt da wirklich ein Stern vom Himmel und warum leuchtet das Ganze nur für ein paar Sekunden? Die Antwort hat mit winzigen Teilen, ihrem Tempo und unserer Atmosphäre zu tun. Und die gibt's gleich bei mir im Donau 3FM Schlaumeier.
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0: Sarah Larsen, Lush Life, am Donnerstag, 20. August auf Donau 3 FM.
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0: 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Bei einer Sternschnuppe, wenn wir die sehen, dürfen wir uns bekanntlich ja was wünschen. Aber bevor wir das nächste Mal hektisch überlegen, was es sein soll, was sehen wir da oben eigentlich?
3: Gleich vorweg, eine Sternschnuppe ist gar kein Stern. Der helle Strich am Himmel, der entsteht, wenn ein kleines Teilchen aus dem All mit hoher Geschwindigkeit in die Erdatmosphäre rast. Solche Teilchen heißen Meteoroiden. Das Leuchten, das wir sehen, nennt man Meteor. Viele dieser Brocken sind nur so groß wie ein Sandkorn oder Kieselstein und stammen von Kometen oder Asteroiden. Beim Eintritt in die Atmosphäre wird die Luft vor dem Teilchen stark zusammengedrückt und extrem heiß. Dadurch beginnen Luft und Material zu leuchten. Meist verdampft oder zerfällt der Meteorit dabei komplett. Besonders viele Sternschnuppen sehen wir bei sogenannten Meteorströmen. Dann fliegt die Erde auf ihrer Bahn um die Sonne durch eine Spur aus Staub und kleinen Trümmern, die zum Beispiel ein Komet hinterlassen hat. Deshalb tauchen solche Sternschnuppenschauer jedes Jahr ungefähr zur gleichen Zeit auf. Schafft es ein größeres Stück durch die Atmosphäre bis auf den Boden, bekommt es übrigens einen neuen Namen, dann ist es nämlich tatsächlich der Meteorit. Kurz zusammengefasst also, Sternschnuppen sind keine fallenden Sterne, sondern leuchtende Spuren, kleine Teilchen aus dem All in unserer Atmosphäre. Die meisten verglühen oder zerfallen dabei, nur größere Reste können als Meteoriten auf der Erde landen.
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4: Markus,
5: wow.
4: Jetzt hast du die ganze Zeit geredet und warst so unter Stress, deshalb kommen wir jetzt ein bisschen runter.
5: Ja, merci, dass es dich gibt.
4: Genau. Ja, aber ich bin dankbar, dass es dich gibt.
5: Oh, Jana, fast.
4: Ja, ist total ich lieb. Weiß.
5: Danke.
4: Gerne,
5: so
4: ja. Bist du bereit für die Sendung? Hast du
5: immer
4: kurz durchgeatmet?
5: Immer. Du bist mein Lieblingslied, meine Melodie. Merci, dass es dich gibt.
4: Okay, während wir hier jetzt noch unsere Beziehung klären, wünsche ich euch gleich viel Spaß mit Markus.
5: Ja.
4: Und kurz nach drei, jetzt ist kurz vor drei.
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5: Es ist 15 Uhr.
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7: Neuer Schnelltest für Krebsmerkmale und jeder zweite Azubi hat zu viel Stress. Ich bin Franziska Scherer. Guten Tag. Forschende aus Ulm, Mainz und China haben einen neuen medizinischen Schnelltest entwickelt. Der soll winzige Spuren von Viren oder bestimmten Krebsmerkmalen innerhalb von etwa 2 Minuten erkennen können. Dafür nutzen die Wissenschaftler spezielle sogenannte Nanodiamanten. Der Vorteil, ein aufwendiger Labortest wäre dafür nicht nötig. Bis der Test bei Patienten eingesetzt werden kann, sind aber noch weitere Untersuchungen nötig. Jeder zweite Azubi in Deutschland fühlt sich durch seine Ausbildung psychisch belastet. Das zeigt der Ausbildungsreport 2026 des Deutschen Gewerkschaftsbunds. Besonders häufig nennen Befragte Zeitpunkt und Stress als Probleme. Donau 3FM-Reporterin Claudia Wächter.
8: Zeit- und Leistungsdruck, zu wenig Personal, das sind die Hauptkritikpunkte der Azubis. Viele sagen aber auch, wir kommen mit unserem Geld kaum über die Runden. Viele sind also unzufrieden, so viele wie noch nie, seitdem es den Ausbildungsreport überhaupt gibt. Frust herrscht danach vor allem im Friseurhandwerk und der Hotelbranche. Von Industriemechanikern und Verwaltungsangestellten kommt dagegen eher ein Daumen hoch.
7: Schwere Unwetter haben in Teilen Deutschlands große Schäden angerichtet. Der Deutsche Wetterdienst hat jetzt auch für Hessen einen Tornado bestätigt. Donau 3FM-Reporterin Fiona Reinert.
9: Nach Angaben der Feuerwehr wurden in Wetzlar rund 60 Häuser beschädigt. Die Schäden reichen demnach von einzelnen fehlenden Dachziegeln bis hin zu einer totalen Dachabdeckung. Ein ähnliches Bild ergab sich nach dem Tornado in Fürstenwalde in Brandenburg. Unter anderem ist hier ein Baumstamm in ein Wohnhaus gestürzt und ragte dann in die Küche des Hauses. Die heftigen Unwetter haben vergangene Nacht in vielen Teilen Deutschlands schwere Schäden angerichtet. Eine Frau kam dabei ums Leben.
7: Die Polizei hat an der A8-Raststätte Burgauer See im Kreis Günzburg einen bekifften LKW-Fahrer aus dem Verkehr gezogen. Der 28-jährige Türke war laut Fahrzeittracker mehr als 21 Stunden am Steuer und konsumierte dabei laut eigener Aussage regelmäßig Cannabis. Ein Drogentest hat das bestätigt. Der Fahrer und seine türkische Spedition mussten Sicherheitsleistungen über 10.000 Euro zahlen. Auf den Mann kommt ein Fahrverbot in Deutschland zu. Mehr Nachrichten in einer halben Stunde und jederzeit auf donau3fm.de.
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10: Heute Nachmittag bleibt es bei uns in Schwaben unbeständig mit kurzen sonnigen Abschnitten, aber immer wieder auch Schauern und Gewittern. Tageshöchstwerte 24 bis 27 Grad. In der Nacht weitere Schauer und Gewitter, morgen früh so um die 14 bis 18 Grad und dann morgen der Freitag insgesamt eher bewölkt, zeitweise Regen und einzelne Schauer, deutlich kühler.
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10: Um 3 nach 3, A7 Füssenreute, Ulm, 5 Kilometer zäh fließen zwischen Illertissen und dem Dreieck Kittistetten. Dann A8 Stuttgart-München, Vorsicht zwischen dem Rastplatz Mühlhausen und dem Lämmerbuckeltunnel, ein defekter LKW auf der rechten Spur. Und Richtung Stuttgart zwischen Ulm-West und Berglingen ein liegen gebliebenes Fahrzeug auf der Standspur.
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10: Stehen aktuell A8 München Richtung Stuttgart, kurz vor der Ausfahrt Ulm-Nord auf der Brücke. Dann Leutkirch im Allgäu beim Augenzentrum in der 30er-Zone. Und Wullenstetten, Ortseinfahrt von Witzighausen bei der Bushaltestelle. 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
10: Einen schönen Donnerstagnachmittag euch. Vier neue Indoor-Courts, Schläger zum Ausleihen und eine komplett digitale Buchung. In Mittelbiberach gibt es eine Paddle-Halle.
13: Man hat es deutlich schneller.

0: gelernt wie das normale Tennis. Nach einer halben Stunde ist man da drinne und schafft dann eigentlich schon gute Ballwechsel.
1: Was hinter dieser Trendsportart steckt und wie der Besuch da vor Ort funktioniert, das hört ihr gleich bei mir um 3:45.

90er mit NSYNC und I Want You Back, Donau 3 FM. Am Donnerstag, 3:45 haben wir's. Ihr seid natürlich alle genauso sportlich wie ich und insofern habt ihr euch vielleicht auch schon mal über Paddle informiert. Wenn nicht, dann wird's Zeit, denn Mittelbiberach steckt jetzt schon mittendrin im Paddle-Boom. Philipp Heinzel hat die alte Tennishalle am Sport- und Freizeitareal in der Ziegeleistraße komplett umgebaut. Da

0: früher klassisch Tennis gespielt wurde, fliegen jetzt beim neuen Padel Biberach die Bälle gegen die Glaswände. Philipp, wie kam es denn überhaupt dazu?
1: Wir waren schon lange, ich sag mal 2 Jahre auf der Suche nach einer Halle in Biberach, die geeignet dafür ist. Man braucht für Padel-Tennis eine hohe Hallenhöhe und haben lange gesucht und dann sind wir zum Glück hier in dem Sportaregal fündig geworden, wo auch eine Boulderhalle jetzt drin ist, das Restaurant Esszimmer, der Freisitz, der Biergarten und auch die Sportfabrik, das Fitnessstudio, und freuen uns sehr, dass wir hier mit der Padelhalle das ganz gut ergänzen können.
0: Für alle, die es noch nicht kennen, was ist ein Padel-Tennis überhaupt?
1: Das ist so eine Mischung zwischen Tennis und Squash, sage ich mal. Man hat ja den Glaskasten außen drum herum, spielt dann meistens zu viert auf einem Court und kann dann auch einfach die Bande mit benutzen und hat somit einfach mega viel Spaß und vor allem in der Gruppe zu viert dann immer sehr, sehr viel Spaß.
0: Okay, und für alle, die jetzt Lust bekommen haben, wie läuft denn die Buchung bei euch ab?
1: Also es ist so, man muss im Vorhinein buchen. Es gibt eine App, die heißt Playtomic. Da sind dann auch unsere Öffnungszeiten drauf und dann auch die Zeitslots, die frei sind. Dann buche ich einfach in der App meine gewünschte Dauer, also entweder 60, 90 oder 120 Minuten. Dann in der App selber habe ich sogar einen Zugangscode, den muss ich dann an der Türe vorne eingeben. Komme ich einfach rein, kann vollautomatisiert Schläger und Bälle am Automaten holen und dann kann man schon loslegen.
0: Also in Mittelbiberach gibt es mit Padel Biberach ein neues Sportangebot und das ist gerade richtig im Trend. Wer Lust bekommen hat, es auszuprobieren, ihr findet natürlich alle Infos nochmal zum Nachlesen auf donau3fm.de.

Schönen Donnerstagnachmittag, Donau 3 FM, 15:22. Es ist Vorsicht A8 Stuttgart-München zwischen dem Rastplatz Mühlhausen und dem Lämmerbuckeltunnel. Defekter LKW blockiert die rechte Spur. Und Stadtgebiet Ulm, die größte Verzögerung aktuell. Friedrich-Ebert-Straße, neue Straße Richtung Irchinger Tor. 11

0: schönen Donnerstagnachmittag. Donau 3 FM um gleich halb vier.
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1: Es ist 3:30.
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3: Neuer Schnelltest für Krebsmerkmale und jeder zweite Azubi hat zu viel Stress. Ich bin Franziska Scherer. Guten Tag. Forschende aus Ulm, Mainz und China haben einen neuen medizinischen Schnelltest entwickelt. Der soll winzige Spuren von Viren oder bestimmten Krebsmerkmalen innerhalb von etwa 2 Minuten erkennen können. Dafür nutzen die Wissenschaftler spezielle sogenannte Nanodiamanten. Der Vorteil, ein aufwendiger Labortest wäre dafür nicht nötig. Bis der Test bei Patienten eingesetzt werden kann, sind aber noch weitere Untersuchungen nötig. Jeder zweite Azubi in Deutschland fühlt sich durch seine Ausbildung psychisch belastet. Das zeigt der Ausbildungsreport 2026 des Deutschen Gewerkschaftsbunds. Besonders häufig nennen Befragte Zeitpunkt und Stress als Probleme. Donau 3FM-Reporterin Claudia Wächter.
4: Zeit- und Leistungsdruck, zu wenig Personal, das sind die Hauptkritikpunkte der Azubis. Viele sagen aber auch, wir kommen mit unserem Geld kaum über die Runden. Viele sind also unzufrieden, so viele wie noch nie, seitdem es den Ausbildungsreport überhaupt gibt. Frust herrscht danach vor allem im Friseurhandwerk und der Hotelbranche. Von Industriemechanikern und Verwaltungsangestellten kommt dagegen eher ein Daumen hoch.
3: Schwere Unwetter haben in Teilen Deutschlands große Schäden angerichtet. Der Deutsche Wetterdienst hat jetzt auch für Hessen einen Tornado bestätigt. Donau 3FM-Reporterin Fiona Reinhardt.
5: Nach Angaben der Feuerwehr wurden in Wetzlar rund 60 Häuser beschädigt. Die Schäden reichen demnach von einzelnen fehlenden Dachziegeln bis hin zu einer totalen Dachabdeckung. Ein ähnliches Bild ergab sich nach dem Tornado in Fürstenwalde in Brandenburg. Unter anderem ist hier ein Baumstamm in ein Wohnhaus gestürzt und ragte dann in die Küche des Hauses. Die heftigen Unwetter haben vergangene Nacht in vielen Teilen Deutschlands schwere Schäden angerichtet. Eine Frau kam dabei ums Leben.
3: Die Polizei hat an der A8-Raststätte Burgauer See im Kreis Günzburg einen bekifften LKW-Fahrer aus dem Verkehr gezogen. Der 28-jährige Türke war laut Fahrzeittracker mehr als 21 Stunden am Steuer und konsumierte dabei laut eigener Aussage regelmäßig Cannabis. Ein Drogentest hat das bestätigt. Der Fahrer und seine türkische Spedition mussten Sicherheitsleistungen über 10.000 Euro zahlen. Auf den Mann kommt ein Fahrverbot in Deutschland zu. Mehr Nachrichten in einer halben Stunde und jederzeit auf donau3fm.de.
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6: Der heutige Donnerstag, Nachmittag und auch der Abend ist meist bedeckt. Nur ein paar kurze sonnige Abschnitte kann es geben. Ansonsten gibt es Schauer und Gewitter, die möglich sind bei 24 bis 27 Grad. In der Nacht weitere Schauer und Gewitter. Die Tiefstwerte morgen früh 14 bis 18 Grad. Und am Freitag geht es dann hoch auf 19 bis 23 Grad. Dazu viele Wolken, zeitweise Regen und einzelne Schauer.
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6: 3:30, A7 Fürstenreute-Ulm zwischen Altenstadt und Tittistetten 10 Kilometer stockend. A8 Stuttgart-München zwischen dem Rastplatz Mühlhausen und dem Lämmerbuckel-Tunnel. Defekte LKW blockiert aktuell die rechte Spur. Und zwischen Eichelberg und der Ausfahrt Hohenstadt aktuell 5 Kilometer zähfließend. Der Zeitverlust hier eine knappe halbe Stunde. Außerdem Stadtgebiet Ulm 5 Minuten aktuell der Zeitverlust. Münchner Straße Richtung Neu-Ulm und knapp 10 Minuten sind es Friedrich-Ebert-Straße Richtung Neue Straße, wenn ihr ans Ingo-Tor wollt.
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6: Stehen aktuell in Leutkirch im Allgäu beim Augenzentrum 30er-Zone, dann Ortseingang Oberkirchberg von Unterkirchberg her kommend und Ulm-Zinglerstraße gegenüber der St. Hildegard-Schule.
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6: Einen schönen Donnerstagnachmittag. Betriebsausflug, das ist immer so eine Sache. Ja. Da versuchst du, viele Menschen unter einen Hut zu bekommen und möglichst für alle irgendwie das Passende zu finden. Aber dann gibt es doch immer welche, die sagen, oh, schon wieder müssen wir da schon wieder nachgehen. Und Donau 3FM-Hörerin Anni, die hat genau dieses Problem. Und sie bräuchte eure Hilfe, wie ihr ihr helfen könnt. Und vor allem, was das Anliegen ist, welche Bedingungen es für den Betriebsausflug gibt, das gibt's gleich bei mir um 3:45.

0: Taylor Swift hier bei jemand anderem zu helfen, das ist eine richtig schöne Sache. Der anderen Person geht's gut, einem selber natürlich auch. Und wenn dann eine Kollegin kommt und sagt, hey, meine Schwester hat ein Problem, können wir da irgendwas machen? Sagt man natürlich nicht nein. Und ihr habt es vielleicht vorhin schon gehört, die Schwester von Jana, die vorhin moderiert hat, die braucht die Hilfe. Und zwar von uns allen. Denn es geht um eine Sache, die, glaube ich, jeder nachvollziehen kann. Es geht um Betriebsausflüge. Anni, was ist los?
1: Hallo Jana, du kennst dich doch so gut in Ulm aus. Ich würde gerne mit der Arbeit und ca. 100 Personen einen Tag in Ulm verbringen. Hast du irgendwelche Ideen, Vorschläge für uns?
0: Also Betriebsausflug, 100 Personen. Wo kann man in Ulm vielleicht auch ein bisschen Umgebung da was Schönes erleben? Also offensichtlich ist alles möglich, so was die Aktivität angeht. Es braucht nur diese zündende Idee. Und wenn ihr sagt, hey, ich hab da was, die werden sich so freuen wie Bolle, wenn sie da sind, dann schickt mir jetzt gerne eine kurze WhatsApp 01520 242 4x3. Wir suchen die schönsten Dinge, die man machen kann in Ulm und Umgebung für einen Betriebsausflug mit 100 Personen. Ich bin sehr gespannt, was da kommt.
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Schönen Donnerstagnachmittag, Donau 3 FM hier gerade gemeldet, oder was heißt gerade, auf jeden Fall gemeldet vom Andreas. Superblitze in Geislingen, Türkheimer Steige statt einwärts. Nach der Fußgängerampel steht der 30 km/h, sind hier erlaubt. Vielen lieben Dank dir fürs Melden. Und dann noch von den Straßen generell, A8 Stuttgart Richtung München, zwischen dem Rastplatz Mühlhausen und dem Lämmerbuckel-Tunnel, defekte LKW auf der rechten Spur. Da kommt es natürlich schon zu Verzögerungen. Und A8 Stuttgart Richtung München zwischen Leipheim und Günzburg. Da hat es gerade einen Unfall gegeben. Die Unfallstelle noch ungesichert. Hier sind auch Personen auf und an der Fahrbahn. Euch eine gute und sichere Fahrt.

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2: Es ist 16 Uhr.
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0: und ohne die vorgeschriebenen Schutzmechanismen für Spieler im Einsatz. Die Automaten werden nun ausgewertet, um unter anderem Betreiber und Herkunft zu ermitteln. Anschließend sollen die Geräte zerstört werden. Jeder zweite Azubi in Deutschland fühlt sich durch seine Ausbildung psychisch belastet. Das zeigt der Ausbildungsreport 2026 des Deutschen Gewerkschaftsbunds. Besonders häufig nennen die Befragten Zeitdruck und Stress als Probleme. Donau-3FM-Reporterin Claudia Wächter.
1: Zeit- und Leistungsdruck, zu wenig Personal, das sind die Hauptkritikpunkte der Azubis. Viele sagen aber auch, wir kommen mit unserem Geld kaum über die Runden. Viele sind also unzufrieden, so viele wie noch nie, seitdem es den Ausbildungsreport überhaupt gibt. Frust herrscht danach vor allem im Friseurhandwerk und der Hotelbranche. Von Industriemechanikern und Verwaltungsangestellten kommt dagegen eher ein Daumen hoch.
0: Schwere Unwetter haben in Teilen Deutschlands große Schäden angerichtet. Der Deutsche Wetterdienst hat jetzt auch für Hessen ein Tornado bestätigt. Donau-3FM-Reporterin Fiona Reinhardt.
2: Nach Angaben der Feuerwehr wurden in Wetzlar rund 60 Häuser beschädigt. Die Schäden reichen demnach von einzelnen fehlenden Dachziegeln bis hin zu einer totalen Dachabdeckung. Ein ähnliches Bild ergab sich nach dem Tornado in Fürstenwalde in Brandenburg. Unter anderem ist hier ein Baumstamm in ein Wohnhaus gestürzt und ragte dann in die Küche des Hauses. Die heftigen Unwetter haben vergangene Nacht in vielen Teilen Deutschlands schwere Schäden angerichtet. Eine Frau kam dabei ums Leben.
0: Wer hat den schönsten Balkon oder Terrasse? Neu-Ulm und Neu-Ulm läuft noch bis Ende September ein Fotowettbewerb für naturnahe Balkone und Terrassen. Gesucht werden Bilder von blühenden und insektenfreundlichen Wohlfühloasen. Einsendeschluss ist der 30. September. Die besten Beiträge werden Ende Oktober im Verschwörhaus ausgezeichnet. Alles zur Teilnahme gibt's auf donau3fm.de. Da gibt's auch jederzeit mehr Nachrichten.
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4: Unbeständig, das Wort fürs Wetter für heute Donnerstag und morgen auch Freitag. Es gibt Wolken, es gibt immer wieder mal kurze Schauer oder Gewitter. Heute bei Tageshöchstwerten von 24 bis 27 Grad. In der Nacht geht's runter auf 14 bis 18, morgen dann 19 bis 23 Grad. Und das mit dem unbeständig, wie gesagt, das ändert sich erstmal nicht. Es bleibt quasi unbeständig vom Unbeständigsein.
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4: Um 3:03 A7 Füssen heute Ulm zwischen Altenstadt und dem Dreieck Kittistetten 7 Kilometer stockend. Dann A8 Stuttgart München. Defekte LKW noch immer zwischen dem Rastplatz Mühlhausen und dem Lämmerbuckeltunnel. Blockiert aktuell die rechte Spur. Noch ein liegen gebliebenes Fahrzeug in der Gegenrichtung Richtung Stuttgart zwischen Ulm West und Märklingen. Allerdings hier auf dem Standstreifen. Und Stadtgebiet Ulm, die längste Verzögerung aktuell auf der Münchner Straße Richtung Neu-Ulm übers Brückle rüber.
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4: Ulm in der Wagnerstraße 30er-Zone, dann Laubheim-Bühlerstraße beim Ingenieurbüro beidseitig und Neu-Ulm-Ringstraße Richtung Starkfeld unterhalb der Fußgängerbrücke in beide Richtungen.
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4: Am Donnerstagnachmittag, hallöle zusammen. Ja, schon fast 3 Wochen Sommerferien. Da kommen ein paar Ausflugstipps für die ganze Familie doch gerade recht. Vor allem, wenn es dann auch noch die passenden Tickets dazu gibt. Heute Morgen haben wir euch Tickets für den Schwabenpark geschenkt.
7: Oh cool, wie mega. Hört sich gut an.
4: Ja, wer sich da freuen durfte und wir auch noch die Chance auf Tickets für tolle Freizeitziele in Schwaben habt, das hört ihr gleich bei mir um 16:45.

0: Rockset bei Donau 3 FM am Donnerstagnachmittag, 16:45 Hemmers.
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0: Na, was habt ihr schon so mit euren Kiddies unternommen in den Sommerferien? Sind ja noch über 3 Wochen frei. Da möchten die lieben Kleinen natürlich gut entertained sein. Und damit euch die Ideen für Ausflüge nicht so schnell ausgehen, stellen wir euch im Rahmen unserer Schwaben-Sommerferien jeden Tag ein tolles Ausflugsziel vor und schenken euch natürlich im Anschluss gleich auch die passenden Tickets dazu. Heute Morgen haben wir Monique und ihre Familie aus Laubheim glücklich gemacht. Die haben in den Ferien schon einiges erlebt, brauchen aber unbedingt noch mehr Spaß.
3: Wir waren schon ganz oft im Freibad bei dem schönen Wetter.
4: Oh ja, klar.
3: Ja, dann wollten wir noch ins Ravensburger Spieleland und wir waren auch schon im Legoland.
4: Mhm. Hey, da ist ja einiges schon drin gewesen, oder?
3: Genau.
4: Ja. Aber der 8-Jährige hat ja quasi bis Mitte September frei.
3: Ja, genau.
4: Das heißt, ihr braucht nur ein bisschen Nachschlag.
3: Richtig.
4: Und so ein bisschen mit Action.
3: Genau, ja. Wäre cool.
4: Okay, ich habe Action. Pass auf, für euch, für die ganze

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1: Das wäre cool, ja.
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0: Schönen Donnerstagnachmittag, Donau 3 FM, 16:23 ist es. Bei uns geht es heute Nachmittag um Ausflugsziele, aber nicht einfach nur Ausflugsziele, sondern für einen Betriebsausflug. Donau 3 FM Moderatorin Janas Schwester braucht Ideen für Ulm und Umgebung für 100 Leute. Und deswegen hat sie sich an uns bzw. an euch gewendet. Und deswegen eure Vorschläge gerne per WhatsApp 01520 242 4x3. Lissi, wie schaut's aus?
1: Die Kartbahn in Neu-Ulm, das wäre doch ein toller Betriebsausflug wert. Weil wir waren auch mal dort, allerdings privat, und es ist sehr super interessant. Oder eine Schifffahrt auf der Donau, das wäre natürlich auch was. Und danach das Ulmer Münster besuchen.
0: Wie schaut's bei euch aus? Ideen für Betriebsausflug mit 100 Personen? Gerne jetzt WhatsApp-Sprachnachricht an mich ins Studio.

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11: Es ist 4:30.
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13: Illegal betriebene Spielautomaten gefunden und jeder zweite Azubi hat zu viel Stress. Ich bin Franziska Scherer. Guten Tag. Die Stadt Heidenheim hat bei Schwerpunktkontrollen insgesamt 42 illegal betriebene Spielautomaten beschlagnahmt. Gefunden wurden die Geräte vor allem in Gaststätten und

0: Shisha-Bars. Laut der Stadt Heidenheim waren sie manipuliert und ohne die vorgeschriebenen Schutzmechanismen für Spieler im Einsatz. Die Automaten werden nun ausgewertet, um unter anderem Betreiber und Herkunft zu ermitteln. Anschließend sollen die Geräte zerstört werden. Jeder zweite Azubi in Deutschland fühlt sich durch seine Ausbildung psychisch belastet. Das zeigt der Ausbildungsreport 2026 des Deutschen Gewerkschaftsbunds. Besonders häufig nennen die Befragten Zeitdruck und Stress als Probleme. Donau-3FM-Reporterin Claudia Wächter.
1: Zeit- und Leistungsdruck, zu wenig Personal, das sind die Hauptkritikpunkte der Azubis. Viele sagen aber auch, wir kommen mit unserem Geld kaum über die Runden. Viele sind also unzufrieden, so viele wie noch nie, seitdem es den Ausbildungsreport überhaupt gibt. Frust herrscht danach vor allem im Friseurhandwerk und der Hotelbranche. Von Industriemechanikern und Verwaltungsangestellten kommt dagegen eher ein Daumen hoch.
0: Schwere Unwetter haben in Teilen Deutschlands große Schäden angerichtet. Der Deutsche Wetterdienst hat jetzt auch für Hessen ein Tornado bestätigt. Donau-3FM-Reporterin Fiona Reinhardt.
2: Nach Angaben der Feuerwehr wurden in Wetzlar rund 60 Häuser beschädigt. Die Schäden reichen demnach von einzelnen fehlenden Dachziegeln bis hin zu einer totalen Dachabdeckung. Ein ähnliches Bild ergab sich nach dem Tornado in Fürstenwalde in Brandenburg. Unter anderem ist hier ein Baumstamm in ein Wohnhaus gestürzt und ragte dann in die Küche des Hauses. Die heftigen Unwetter haben vergangene Nacht in vielen Teilen Deutschlands schwere Schäden angerichtet. Eine Frau kam dabei ums Leben.
0: Wer hat den schönsten Balkon oder Terrasse? Neu-Ulm und Neu-Ulm läuft noch bis Ende September ein Fotowettbewerb für naturnahe Balkone und Terrassen. Gesucht werden Bilder von blühenden und insektenfreundlichen Wohlfühloasen. Einsendeschluss ist der 30. September. Die besten Beiträge werden Ende Oktober im Verschwörhaus ausgezeichnet. Alles zur Teilnahme gibt's auf donau3fm.de. Da gibt's auch jederzeit mehr Nachrichten.
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4: Unbeständig heute der Donnerstag, unbeständig auch der Freitag. Bedeutet, neben ein bisschen Sonne auch viele Wolken. Immer wieder sind aber auch Schauer und Gewitter möglich. Heute bei bis zu 27, morgen bei bis zu 23 Grad.
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4: 16:33 A7 Füssen heute Ulm zwischen Illertissen und dem Dreieck Hittistetten. 7 Kilometer zäh fließend, 20 Minuten hier der Zeitverlust. A8 Stuttgart München zwischen dem Rastplatz Mühlhausen und dem Lämmerbuckeltunnel. Immer noch ein liegen gebliebener LKW, der die rechte Spur blockiert. Und zwischen Eichelberg und der Ausfahrt Hohenstadt aktuell 7 Kilometer Stau. Eine knappe halbe Stunde dauert es hier länger. Außerdem vom Daniel gemeldet per WhatsApp. Dank dir. Richtung Biberach steht auf dem Beschleunigungsstreifen an der Auffahrt Erbach ein LKW mit Warnblinker.
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4: Blitzer am Ortseingang Oberkirchberg von Unterkirchberg her kommend. Auf der B30 Ravensburg-Biberach am Ausbauende vor Enzisreuthe. 80 sind hier erlaubt. Und in Laupheim in der Bühlerstraße beim Ingenieurbüro beidseitig.
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7: Jeden Tag in diesem überfüllten Zug zur Arbeit fahren. Tag ein, Tag aus. Das klingt wirklich wie die Hölle.
4: U-Bahn-Unterführungen sind ja eigentlich etwas ganz Alltägliches. Wie das aber zu einem regelrechten Albtraum werden kann, zeigt uns der Film Exit 8. Was uns da genau erwartet, das hört ihr gleich im Donau 3FM Kinotipp um 3:45.
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0: Der Donnerstagnachmittag bei Donau 3 FM. Donnerstag ist ja auch immer Kinotag.
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0: Stellt euch vor, immer und immer wieder die gleiche Unterführung und nirgendwo ein Ausgang in Sicht. Genau darum geht's im neuen Kinofilm Exit 8. Wie abgedreht das Ganze ist und ob es nicht vielleicht doch einen Ausweg gibt. Donau 3 FM Filmexperte Luis Schäfer ist schon mal vorgegangen.
3: Ein Mann steckt in den unterirdischen Gängen einer U-Bahn-Station fest und findet einfach keinen Weg nach draußen. Egal wie lange er läuft, immer landet er im selben Flur und scheint in einer endlosen Schleife gefangen zu sein. Seine einzige Hoffnung ist Ausgang 8.
4: Entschuldigen Sie, wofür nicht den Ausgang 8.
3: Um den zu erreichen, muss er sich allerdings an bestimmte Regeln halten, die auf einem Schild am Eingang des immer gleichen Flurs stehen.
5: Information.
3: Regel Nummer 1.
5: Wenn Sie eine Anomalie sehen, drehen Sie sofort um.
3: Regel Nummer 2.
5: Wenn Sie keine Anomalie sehen, drehen Sie nicht um.
3: Regel Nummer 3.
5: Übersehen Sie keine Anomalien.
3: Das klingt erstmal einfach, wird aber immer schwieriger. Denn je länger der Mann durch den immer gleichen Gang läuft, umso unsicherer wird er.
5: Es hat sich erhöht.
3: Was ist wirklich anders? Was bildet er sich vielleicht nur ein? Und gibt es überhaupt einen Weg aus dieser endlosen Schleife?
6: Haben Sie sich verlaufen?
3: Wenn ihr mal wieder eine eher abgedrehtere Geschichte mit einer Prise Psycho-Horror und dem ein oder anderen Schockmoment im Kino sehen wollt, dann ist Exit 8 genau das Richtige für euch. Also, vergesst euren Schrittzähler nicht, achtet genau

0: Erstens auf eure Umgebung, ansonsten findet ihr niemals den Exit 8. Nur im Kino.
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1: Es ist 17 Uhr.
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2: Baden-Württemberg will Umgang mit Medien an Schulen vereinheitlichen und zusätzliche U-Untersuchungen für Kinder. Ich bin Franziska Scherer. Guten Tag. Das Land Baden-Württemberg will den Umgang mit Handys und Medien an Schulen vereinheitlichen. Ein Spagat zwischen Social Media, Kompetenzen und Handyverbot. Donau 3 FM-Reporter Fabian Schober.
13: Schon Grundschüler sollen altersgerecht mit digitalen Medien umgehen können. Ein eigenes Fach dafür ist nicht geplant. Stattdessen soll zum Beispiel das Thema Social Media im Gemeinschaftskundeunterricht behandelt werden. Gleichzeitig soll die private Nutzung von Handys während der Schulzeit bis auf wenige Ausnahmen wie gesundheitliche Gründe untersagt werden. Die neuen Regeln sollen zum Schuljahr 2027/28 kommen. Alle Infos gibt's auf donau3fm.de.
2: Für Kinder zwischen 9 und 10 Jahren soll es künftig eine zusätzliche U-Untersuchung geben. Das hat der gemeinsame

0: Bundesausschuss beschlossen, der über Leistungen der gesetzlichen Krankenkassen entscheidet. DORF-M-Reporterin Claudia Wächter.
1: U10 heißt der neue Check-up und bei dem sollen sich Ärzte vor allem auf mögliches Übergewicht konzentrieren, wie viel sich die Kids bewegen, ob es psychische Auffälligkeiten gibt und wie lange sie am Handy oder Tablet hängen. Stichwort Dauerscroll.

0: Biberach eine Erntemaschine beschädigt. Ein 26-Jähriger war mit seinem Maishäcksler auf dem Feld unterwegs, als die Maschine gestockt hat. Bei der Überprüfung des Schadens hat er mehrere Edelstahlstangen entdeckt, die jemand an den Maisstängeln befestigt hatte. Der Schaden an der Maschine beträgt mehrere 10.000 Euro, die Polizei Ochsenhausen ermittelt. In Günzburg sprudelt der Brunnen am Lanionplatz wieder. In den vergangenen Wochen wurden die Düsen und Wasserleitungen von Kalk befreit. Die Arbeiten sind jetzt abgeschlossen, die Technik funktioniert wieder und das Wasserspiel läuft wieder wie gewohnt. Mehr Nachrichten in einer halben Stunde und jederzeit auf donau3fm.de.
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2: Mal schön dampfig draußen. Ja, nach den Regengüssen oder Schüttlern mit Sonne gemixt und den höheren Temperaturen ist es alles nicht so angenehm draußen. Wobei, so geht es dann auch die nächsten Tage weiter. Morgen am Freitag 19 bis 23 Grad die Tageshöchstwerte. Dazu gibt es weiterhin viele Wolken mit zeitweise Regen und einzelnen Schauern.
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2: Um 2:05 A7 Füssenreuth Richtung Ulm zwischen Illertissen und dem Rastplatz Tannengarten. Unfall mit mehreren Fahrzeugen, die linke Spur aktuell blockiert. A8 München-Stuttgart. Zum einen zwischen dem Rastplatz am Kornberg und dem Franzosenschlucht-Viadukt Reifenteile auf der Straße. Und zwischen dem Rastplatz Kemmental und der Raststätte Eichen-Norden liegen gebliebenes Fahrzeug. Dann die Gegenrichtung Richtung München. Zwischen dem Rastplatz Mühlhausen und dem Lämmerbuckeltunnel ein defekter LKW noch immer auf der rechten Spur. Und Stadtgebiet Ulm, guck mal auch mal noch kurz drauf, wie sich's da entwickelt hat die letzten paar Minuten. Aktuell noch immer 10 Minuten Zeitverlust, wenn ihr über die Münchner Straße nach Neu-Ulm übers Brückle rüberfahrt.
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2: B30 Ravensburg-Biberach. Am Ausbauende vor Enzisreute in der 80er-Zone wird geblitzt. Dann Laubheim-Bühlerstraße am Ingenieurbüro beidseitig. Und Ulm-Wagnerstraße. Das ist eine 30er-Zone.
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2: Einen schönen Donnerstagnachmittag. Ja, wer macht denn sowas? Zahlreiche illegale Spielautomaten hat die Stadt Heidenheim beschlagnahmt. Wie die Geräte aufgefallen sind und was jetzt mit ihnen passiert, das klären wir gleich im Donau 3FM Update um 17:45.
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0: Robbie Williams mit Angels bei Donau 3 FM. 14 Minuten nach 5 Grad von Marcel reingekommen. Danke dir. Und zwar Vorsicht, Tangente in Ulm statt einwärts. Da steht ganz unten kurz vor der Blaubeurer Straße ein defekter LKW. Der Stau, der reicht schon hoch bis zum BWK.
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0: Nach mehreren Kontrollen wurden insgesamt zahlreiche Spielautomaten in Heidenheim beschlagnahmt. Franziska Scherer aus den Donau 3 FM Nachrichten. Wo sind solche illegalen Geräte überhaupt zu finden?
2: Die Stadt Heidenheim sagt, solche Automaten tauchen meistens außerhalb legaler Spielhallen auf, zum Beispiel in Gaststätten oder Shisha-Bars. Bei verstärkten Kontrollen im Stadtgebiet wurden jetzt insgesamt 42 illegal betriebene Geräte beschlagnahmt. Sie waren laut Stadt manipuliert und entsprechen nicht den Vorgaben für legales Glücksspiel.
0: Das ist nicht gut, aber jetzt natürlich die Frage, was passiert mit den Automaten denn?
2: Die Geräte werden zunächst genau ausgelesen. Über Seriennummern oder IP-Adressen können die Ermittler zum Beispiel nachvollziehen, woher ein Gerät stammt oder wer es aufgestellt hat. Danach werden die Automaten unbrauchbar gemacht und zerstört. Heidenheims Bürgermeister Michael Salomo hat da auch schon selber Hand angelegt und einen dieser Spielautomaten zerstört. Ein Bild von ihm gibt's auf donau3fm.de.
0: Danke dir, Franziska. Also 42 illegale Spielautomaten sind in Heidenheim aus dem Verkehr gezogen worden. Und das Bild von Heidenheims OB, da schaue ich mir gleich natürlich nochmal an. Alles dazu auch zum Nachlesen auf donau3fm.de.
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0: Jetzt 17:45.

Schönen Donnerstagabend, 20 nach 5. Hier ist Donau 3 FM gerade gemeldet, und zwar von der Conny. Per WhatsApp, danke dir. Leichingen-Olga-Straße, Superblitze von Westerheim kommend kurz nach dem Restaurant Alblerstüble. Und von der Dagmar eine Abstandsmessung A8 München-Stuttgart zwischen der Einfahrt Ulm-Ost und der Ausfahrt Ulm-Nord.

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16: Es ist 17:30.
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17: Baden-Württemberg will Umgang mit Medien an Schulen vereinheitlichen und zusätzliche U-Untersuchungen für Kinder. Ich bin Franziska Scherer. Guten Tag. Das Land Baden-Württemberg will den Umgang mit Handys und Medien an Schulen vereinheitlichen. Ein Spagat zwischen Social Media, Kompetenzen und Handyverbot. Donau 3 FM Reporter Fabian Schober.
18: Schon Grundschüler sollen altersgerecht mit digitalen Medien umgehen können. Ein eigenes Fach dafür ist nicht geplant. Stattdessen soll zum Beispiel das Thema Social Media im Gemeinschaftskundeunterricht behandelt werden. Gleichzeitig soll die private Nutzung von Handys während der Schulzeit bis auf wenige Ausnahmen wie gesundheitliche Gründe untersagt werden. Die neuen Regeln sollen zum Schuljahr 2027/28 kommen. Alle Infos gibt's auf donau3fm.de.
17: Für Kinder zwischen 9 und 10 Jahren soll es künftig eine zusätzliche U-Untersuchung geben. Das hat der gemeinsame Bundesausschuss beschlossen, der über Leistungen der gesetzlichen Krankenkassen entscheidet. Donau3fm-Reporterin Claudia Wächter.
19: U10 heißt der neue Check-up und bei dem sollen sich Ärzte vor allem auf mögliches Übergewicht konzentrieren, wie viel sich die Kids bewegen, ob es psychische Auffälligkeiten gibt und wie lange sie am Handy oder Tablet hängen. Stichwort Dauerscrollen führt oft zu Konzentrationsproblemen. Auch eine Impfberatung steht auf dem Programm, doch bis Praxen diese Untersuchung anbieten, wird es wohl noch einige Monate dauern.
17: In einem Maisfeld versteckte Metallstangen haben in Tannheim im Kreis Biberach eine Erntemaschine beschädigt. Ein 26-Jähriger war mit seinem Maishäcksler auf dem Feld unterwegs, als die Maschine gestockt hat. Bei der Überprüfung des Schadens hat er mehrere Edelstahlstangen entdeckt, die jemand an den Maisstängeln befestigt hatte. Der Schaden an der Maschine beträgt mehrere 10.000 Euro, die Polizei Ochsenhausen ermittelt. In Günzburg sprudelt der Brunnen am Lanionplatz wieder. In den vergangenen Wochen wurden die Düsen und Wasserleitungen von Kalk befreit. Die Arbeiten sind jetzt abgeschlossen, die Technik funktioniert wieder und das Wasserspiel läuft wieder wie gewohnt. Mehr Nachrichten in einer halben Stunde und jederzeit auf donau3fm.de.
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5: Gerade aktuell in Schwaben, ich glaube fast überall trocken, aber da kann noch ein bisschen was kommen. Heute sind immer wieder Schauer und Gewitter möglich, gilt übrigens auch morgen für den Freitag. Da wird es dann nachmittags mit 19 bis 23 Grad etwas kühler als heute.
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5: Um 17:33 zuerst die Autobahnen. A7 Füssenreuth Richtung Ulm zwischen Illertissen und dem Rastplatz Tannengarten. Unfall mit mehreren Fahrzeugen. Linke Spur blockiert. Aktuell schon 6 Kilometer zäh fließend. Mindestens eine halbe Stunde hier der Zeitverlust. A8 München-Stuttgart zwischen dem Rastplatz Kemmental und der Raststätte Eichen-Nord liegen gebliebenes Fahrzeug. Und die Gegenrichtung Richtung München zwischen dem Rastplatz Mühlhausen und dem Lämmerbuckeltunnel. Auch hier ein liegen gebliebenes Fahrzeug. Defekter LKW blockiert aktuell die rechte Spur. Deswegen kommt es ja auch schon zu Verzögerungen. 7 Kilometer zähfließender Verkehr mit einem Zeitverlust. Auch hier von einer knappen halben Stunde. Dann noch Stadtgebiet Ulm. Wo schaut es denn am rotesten aus auf unserem Verkehrsradar? Ja, das sind die üblichen Stellen. Neue Straße runter Richtung Ehinger Tor. Vom Bahnhof kommen knapp 6 Minuten der Zeitverlust. Und 12 Minuten braucht ihr länger auf der Münchner Straße Richtung Neu-Ulm.
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5: Geblitzt wird aktuell in Leichingen, Olga-Straße, von Wäschleholm kommend, kurz nach dem Restaurant Alblostüble. Dann eine Abstandsmessung auf der A8 München-Stuttgart zwischen der Einfahrt Ulm-Ost und der Ausfahrt Ulm-Nord. Und Leutkirch im Allgäu im Augenzentrum, auch hier sind 30 km/h erlaubt. Alles auch nochmal zum Nachlesen auf donau3fm.de und in der kostenfreien App.
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5: Einen schönen Donnerstagabend euch. Ja, manche Dinge geraten mit der Zeit so ein bisschen in Vergangenheit. Andere sollten wir uns aber deswegen immer wieder bewusst machen. Und genau das möchte jetzt auch der erste FC Heidenheim.
21: Uns ist es wichtig, dass nicht in Vergessenheit gerät, was hier war. Beziehungsweise wir wollen einfach klar dazu Haltung zeigen, beziehungsweise dazu stehen.
5: An welches dunkle Kapitel der Heidenheimer Geschichte der FCH erinnern möchte und was künftig direkt an der Voith Arena daran erinnern soll, das erfahrt ihr gleich bei mir um 20 vor 6.

0: Whitney Houston mit, Entschuldigung, Whitney Houston mit I Wanna Dance with Somebody. Da gibt gleich schon Stimmle nach um 17:42. Heute strömen tausende Menschen auf den Schlossberg in Heidenheim, um ihren Verein anzufeuern, gemeinsam zu jubeln und Fußball zu erleben. Vor über 50 Jahren sah es genau an diesem Ort aber völlig anders aus. Fabian Strauß, Bereichsleiter für Fanwesen, gesellschaftliches Engagement und Nachhaltigkeit beim FCH, erklärt, was damals auf dem Schlossberg passiert ist.
1: Am Standort der Feuth Arena war früher unter anderem ein Außenlager des KZ Dachau, es war eine Polizeischule, es war eine Nachrichtenhelferinnenschule, also hatte eine relativ große Bedeutung in der NS-Zeit hier.
0: Fabian, warum ist es euch als Verein wichtig, euch mit dieser Vergangenheit auch auseinanderzusetzen?
1: Die Initiative kam aus der aktiven Fanszene von uns. Die sind vor circa 5 Jahren auch auf uns als Verein zugekommen und haben gesagt, man sollte sich doch gerne mal noch ein bisschen mehr mit dem heutigen Standort der Feuth Arena auseinandersetzen. Und dann kam der Kontakt eben zur Heidenheimer Geschichtswerkstatt zustande, beziehungsweise zu Rainer Joos, der das als Künstler jetzt letzten Endes auch inhaltlich begleitet und mit umgesetzt hat. Und beteiligt war dann am Ende natürlich auch noch die Stadt Heidenheim, die das auch mit aufgenommen hat und jetzt auch im Rahmen ihrer Angebote eine Führung hier an der Feuth Arena mit anbieten wird.
0: Fabian, künftig soll deshalb eine rund 4 Meter hohe Stele auf dem Stadiongelände an diese Zeit erinnern. Gestaltet wurde sie vom Heidenheimer Künstler und Projektleiter Rainer Joos. Warum er diese Form des Erinnerns gewählt hat, das erklärt er selbst.
2: Ja gut, diese Dreiecksstele hat natürlich mehrere praktische Gründe auch. Also die regelt auch ein bisschen den Strom. Ihr redet hier immerhin den Haupteingang von einem Fußballstadion, wo um 12.15 Uhr Leute dran vorbeigeht. Und wenn die in eine Richtung geht, sollte schon mal nichts sein, was hindert. Nämlich ist ein Luftbild von 1945 und ein Luftbild von 2020, die ziemlich genau zeigt, wie exakt gleich eigentlich die ehemaligen Gebäude, nicht zuletzt der Fußballrasen, der damalige Appellplatz von der Polizeischule liegen.
0: Wer künftig also an der Feuth Arena unterwegs ist, kann abseits des Fußballs einen Moment innehalten. Die Stele lädt dazu ein, genau hinzuschauen, mehr über die Geschichte des Ortes zu erfahren und sich damit auseinanderzusetzen.
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0: Harry Styles mit American Girls, Donau 3 FM am Donnerstagabend. Gleich noch Smash Mouth und Marlon Rudette in 30 Sekunden.
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0: Es ist 18 Uhr.
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13: Illegale Spielautomaten in Heidenheim und zusätzliche U-Untersuchungen für Kinder. Ich bin Franziska Scherer. Guten Abend. Illegale Spielautomaten beschäftigen weiter die Stadt Heidenheim. Nach mehreren Kontrollen wurden insgesamt 42 Geräte, vor allem in Gaststätten und Shisha-Bars, beschlagnahmt. Donau 3FM-Reporter Marcel Teubrick.
14: Laut Stadt sind solche Automaten häufig manipuliert und umgehen gesetzliche Vorgaben zum Spielerschutz. Die Geräte werden jetzt technisch ausgewertet. Über Seriennummern und IP-Adressen wollen die Ermittler herausfinden, wer sie aufgestellt hat und woher sie stammen. Nach der Beweissicherung sollen die Automaten zerstört werden. Ein Bild, wie Heidenheims Bürgermeister Michael Salomo einen dieser Spielautomaten zerschlägt, gibt's auf donau3fm.de.
13: Für Kinder zwischen 9 und 10 Jahren soll es künftig eine zusätzliche U-Untersuchung geben. Das hat der gemeinsame Bundesausschuss beschlossen, der über die Leistungen der gesetzlichen Krankenkassen entscheidet. Donau3fm-Reporterin Claudia Wächter.
15: U10 heißt der neue Check-up und bei dem sollen sich Ärzte vor allem auf mögliches Übergewicht konzentrieren, wie viel sich die Kids bewegen, ob es psychische Auffälligkeiten gibt und wie lange sie am Handy oder Tablet hängen. Stichwort Dauerscrollen führt oft zu Konzentrationsproblemen. Auch eine Impfberatung steht auf dem Programm, doch bis Praxen diese Untersuchung anbieten, wird es wohl noch einige Monate dauern.

0: dauern.
1: In einem Maisfeld versteckte Metallstangen haben in Tannheim im Kreis Biberach eine Erntemaschine beschädigt. Ein 26-Jähriger war mit seinem Maishäcksler auf dem Feld unterwegs, als die Maschine gestockt hat. Bei der Überprüfung des Schadens hat er mehrere Metallstangen entdeckt, die jemand an den Maisstängeln befestigt hatte. Der Schaden an der Maschine beträgt mehrere 10.000 Euro. Die Polizei

0: 80 Jahren, bei Männern bei knapp 80. Mehr Nachrichten in einer halben Stunde und jederzeit auf donau3fm.de.
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2: Das Knöpperl nicht gefunden, aber jetzt da. Wetter, da finden wir gerade die Sonne nicht, um eine billige Überleitung zu machen, denn die ist versteckt. Meistens zumindest heute noch für den Rest des Donnerstags hinter Wolken. Daraus kann es auch kurze Regenschauer noch mal geben. Morgen dann am Freitag ebenfalls viele Wolken sowie zeitweise Regen und einzelne Schauer. Insgesamt doch etwas kühler. Morgen die Tageshöchstwerte 19 bis 23 Grad.
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2: Um 2 nach 6 A7 Füssenreute Richtung Ulm. Gekracht hat's zwischen Illertissen und dem Rastplatz Tannengarten. Mehrere Fahrzeuge hier drin verwickelt. Linke Spur aktuell blockiert, deswegen aktuell 9 Kilometer Stau. Knapp eine Dreiviertelstunde dauert's länger. A8 Richtung München, auch hier Unfall zwischen der Auffahrt B10 Ulm West und Ulm Ost noch ungesichert. Auf der linken Spur, da kommt's schon zu Verzögerungen und noch immer ein defekter LKW auf der rechten Spur zwischen dem Rastplatz Mühlhausen und dem Lämmerbuckeltunnel. Am Stadtgebiet Ulm haben wir auch noch, und zwar 10 Minuten aktuell noch der Zeitverlust auf der Münchner Straße, wenn ihr Richtung Neu-Ulm fahrt, und sogar 16 Minuten dauert es länger, Friedrich-Ebert-Straße Richtung Neue Straße Richtung Ichinger Tor.
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2: Leichingen-Olga-Straße von Westerheim kommend, kurz nach dem Restaurant Alblerstüble. Dann an der Ortsausfahrt Bad Buchau Richtung Bad Schussenried bei der Firma Diesch und in Bohnlanden 200 Meter vor dem Ortsausgang Richtung Bergheim. 50 km/h sind hier erlaubt.
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2: Einen schönen Donnerstagabend euch. Unsere Oma Rosa versteckt sich wieder in einem Ort in Schwaben. Es gab schon mehrere Tipps diese Woche, zum Beispiel, dass auf die Realschule in diesem gesuchten Ort ein sehr bekannter deutscher Rapper gegangen ist, der sich hinter einer tierischen Maske versteckt. Wer kann das wohl sein? Wenn ihr es raufgekommen seid, dann Glückwunsch, dann seid ihr im Rennen um eine Schwabentasse. Falls nicht, gäbe es gleich Tipp Nummer 4 von Oma Rosa um 6:45.

0: Wobei, wenn ich es klein nenne, dann würde es das Ganze natürlich schmälern, was ich auf keinen Fall will, denn es ist ein tolles Quiz, es ist ein großes Quiz, es ist ein großartiges Quiz. Oma Rosa versteckt sich jede Woche in einem schwäbischen Ort. Ihr findet raus, in welchem Ort sie sich befindet. Und mit etwas Glück gibt es eine Original-Donau-3FM-Schwabentasse. Ich habe vorhin schon einen Tipp gesagt, einer von den dreien, die es diese Woche schon gab, das war, dass ein sehr bekannter deutscher Rapper auf eine Realschule in diesem Ort gegangen ist, der sich hinter einer tierischen Maske versteckt. Und jetzt die Frage, reicht euch das als Tipp zum Draufkommen oder nicht? Falls nicht, Oma Rosa, bitte den nächsten Tipp, den letzten für diese Woche.
1: Wir suchen jetzt einen Ort, der so besonders und so toll ist, dass er gleich der Namensgeber für Flugzeuge ist. Manchmal ist es ja einfach auch so, dass Schiffe, Züge oder auch Flugzeuge einem bestimmten Ort gewidmet werden. So auch dahin, bei dem gesuchten Ort. Denn er leiht einer Boeing und einem Airbus nämlich seinen Namen.
0: So, alle Klarheiten beseitigt? Perfekt. Dann schickt mir jetzt die Lösung an die 015202424x3 per WhatsApp oder ihr nutzt das Formular auf donau3fm.de. Morgen bei Andi Scheiter in der Gute-Laune-Morning-Show um 8.40 gibt es dann eine Schwabentasse. Vielleicht ja dann an euch.
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12: Es ist 6:30.
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14: Illegale Spielautomaten in Heidenheim und zusätzliche U-Untersuchungen für Kinder. Ich bin Franziska Scherer. Guten Abend. Illegale Spielautomaten beschäftigen weiter die Stadt Heidenheim. Nach mehreren Kontrollen wurden insgesamt 42 Geräte, vor allem in Gaststätten und Shisha-Bars, beschlagnahmt. Donau 3FM-Reporter Marcel Teubrick.
15: Laut Stadt sind solche Automaten häufig manipuliert und umgehen gesetzliche Vorgaben zum Spielerschutz. Die Geräte werden jetzt technisch ausgewertet. Über Seriennummern und IP-Adressen wollen die Ermittler herausfinden, wer sie aufgestellt hat und woher sie stammen. Nach der Beweissicherung sollen die Automaten zerstört werden. Ein Bild, wie Heidenheims Bürgermeister Michael Salomo einen dieser Spielautomaten zerschlägt, gibt's auf donau3fm.de.
14: Für Kinder zwischen 9 und 10 Jahren soll es künftig eine zusätzliche U-Untersuchung geben. Das hat der gemeinsame Bundesausschuss beschlossen, der über die Leistungen der gesetzlichen Krankenkassen entscheidet. Donau 3FM-Reporterin Claudia Wächter.
16: U10 heißt der neue Check-up und bei dem sollen sich Ärzte vor allem auf mögliches Übergewicht konzentrieren, wie viel sich die Kids bewegen, ob es psychische Auffälligkeiten gibt und wie lange sie am Handy oder Tablet hängen. Stichwort Dauerscrollen führt oft zu Konzentrationsproblemen. Auch eine Impfberatung steht auf dem Programm, doch bis Praxen diese Untersuchung anbieten, wird es wohl noch einige Monate dauern.
14: In einem Maisfeld versteckte Metallstangen haben in Tannheim im Kreis Biberach eine Erntemaschine beschädigt. Ein 26-Jähriger war mit seinem Maishäcksler auf dem Feld unterwegs, als die Maschine gestockt hat. Bei der Überprüfung des Schadens hat er mehrere Metallstangen entdeckt, die jemand an den Mais steckt.

0: befestigt hatte. Der Schaden an der Maschine beträgt mehrere 10.000 Euro, die Polizei Ochsenhausen ermittelt. Frauen der Jahrgänge 2023 bis 2025 leben in Bayern im Schnitt deutlich länger als Männer. Nach der neuen Sterbetafel des Landesamts für Statistik liegt die Lebenserwartung bei Frauen bei gut 84 Jahren, bei Männern bei knapp 80. Mehr Nachrichten in einer halben Stunde und jederzeit auf donau3fm.de.
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2: Heute für den Rest des Donnerstags bleibt es bei dem Mischmasch aus Wolken und dem ein oder anderen Schauer oder auch Gewitter. Morgen am Freitag ändert sich daran eher wenig, außer die Temperaturen. Die gehen nämlich noch ein bisschen weiter nach unten. Morgen tags über 19 bis 22 Grad.
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2: Um 18:32 immer noch ein bisschen was los, vor allem A7 und A8 betreffend. Fangen wir an mit der 7 Füssenreute-Ulm zwischen Illertissen und dem Rastplatz Tannengarten. Unfall mit mehreren Fahrzeugen. Aktuell hier 10 Kilometer zähfließender Verkehr. Knapp eine Dreiviertelstunde dauert es länger. A8 Richtung München zwischen der Auffahrt B10 Ulm-West und Ulm-Ost. Auch hier Unfallaufnahme aktuell auf der Standspur. Da geht es auch ein bisschen langsamer voran. Und Richtung München zwischen dem Rastplatz Mühlhausen und dem Lämmerbuckeltunnel liegen gebliebener LKW blockiert aktuell die rechte Spur. Stadtgebiet Ulm, da war vor einer halben Stunde auch noch ein bisschen was los. Aktuell schaut das Ganze etwas besser aus. Und zwar neue Straße Richtung Ehinger Tor. Hier sind es noch 10 Minuten Zeitverlust und ebenfalls 10 Minuten dauert es länger auf der Münchner Straße Richtung Neu-Ulm.
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2: Stehen. Wullenstetten, Ortseinfahrt von Witzighausen an der Bushaltestelle. Dann in der Ortsausfahrt Bad Buchau Richtung Bad Schussenried bei der Firma Diesch. Und in Ulm in der Wagnerstraße 30er-Zone.
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2: Hello, einen schönen Donnerstagabend euch. Sie haben sich zuerst nicht so genannt, wie sie jetzt bekannt sind. Sie hießen nämlich Echo. Und warum Echo zu Nico und Vince wurden und was hinter dieser ganzen Geschichte der Umbenennung überhaupt steckt, das gibt's gleich im Donau 3 FM Tageshit um 6:45.

0: The Ex-Ambassadors, Donau 3 FM, am Donnerstagabend, 18:44 haben wir es.
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0: Erst ein Hit in ihrer Heimat Norwegen, dann ein Welthit. So ist es für das norwegische Duo Envy gelaufen. Envy haben sich die beiden jedenfalls noch genannt, als sie 2011 mit diesem Lied die norwegischen Charts erobert haben.

Und 3 Jahre später sind die beiden dann auch bei uns in den Charts aufgetaucht. Allerdings nicht mehr als Envy, sondern unter den Namen Nico und Vince. In Deutschland haben sie es mit Am I Wrong bis auf Platz 3 der Singlecharts geschafft. In England ist heute vor 12 Jahren der Song sogar auf Platz 1 gelandet. Unser Tageshit heute für den Donnerstag.

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0: Es ist 19 Uhr.
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11: Ich bin Thomas Braut. Das Bundeswirtschaftsministerium versucht, Sorgen zu zerstreuen, dass es im kommenden Winter Engpässe bei der Gasversorgung geben könnte. Nach aktuellem Erkenntnisstand sei eine Gasmangellage nicht zu erwarten, heißt es in einem Papier des Hauses. Einen staatlichen Eingriff schließt man aber für die Zukunft nicht aus. Man nehme es ernst, dass die deutschen Gasspeicher aktuell deutlich weniger gefüllt seien als in den vergangenen Jahren. Über Chats im Internet soll er andere Menschen zu Straftaten bis hin zu Mord angestiftet haben. Die Ermittlungen zu dem Fall gegen einen jungen Mann hat jetzt die Bundesanwaltschaft übernommen. Zu den Vorwürfen zählt auch die Mitgliedschaft in einer terroristischen und kriminellen Vereinigung.
12: Der junge Mann sitzt bereits in U-Haft und die Ermittler sagen, er hänge rechtsextremen Ideologien nach, habe deshalb auch eine Vereinigung gegründet. Über Chats soll der Mann einen Jungen zum Beispiel dazu gebracht haben, ein anderes Kind zu töten. Andere animierte er, Fahrzeuge abzufackeln. Es geht aber auch um Vergewaltigung und sexuellen Missbrauch. Und viele erinnert das Ganze an einen anderen spektakulären Fall, das Verfahren White Tiger. Claudia Wächter, Nachrichtenredaktion.
11: Dänemark als Urlaubsland erlebt einen Ansturm. Im ersten Halbjahr wurden rund 26 Millionen Übernachtungen gezählt. Das ist ein Rekord. 7,5 Millionen Übernachtungen gingen davon auf das Konto deutscher Urlauber.
13: Die Faszination Skandinavien ist offenbar ungebrochen und für deutsche Urlauber ist Dänemark als direktes Nachbarland schon lange ein Top-Ziel. Dass die Zahlen in diesem Jahr nochmal deutlich gestiegen sind, dürfte neben der nordischen Gelassenheit

0: bis 10-Jährige sollen künftig eine neue Vorsorgeuntersuchung, bekannt als U-Untersuchung, beim Kinderarzt als Kassenleistung bekommen. Das hat der gemeinsame Bundesausschuss beschlossen, der festlegt, welche medizinischen Leistungen gesetzlich Versicherte in Anspruch nehmen können. Untersucht werden sollen besonders ein mögliches Übergewicht, die körperliche Aktivität, die Bildschirmzeit und psychische Auffälligkeiten. Bisher gibt es U-Untersuchungen bis kurz nach dem 5. Geburtstag der Kinder.
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2: Der Rest des heutigen Donnerstags, genauso wie der Freitag, ist relativ ähnlich. Es gibt viele Wolken, nur selten Sonne. Immer wieder sind lokal Starkregen, Hagelböen oder auch Gewitter möglich. Morgen bei Tageshöchstwerten von 19 bis 23 Grad.
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2: Und auch hier ist noch einiges los. Um 3 nach 7, A7 Füssenreute Richtung Ulm, zwischen Illertissen und dem Rastplatz Tannengarten. Mehrere Fahrzeuge in einen Unfall verwickelt. Es sind Personen auf der Straße. Aktuell 8 Kilometer zäh fließender Verkehr, eine halbe Stunde hier der Zeitverlust. Gekracht hat es auch auf der A8 Richtung München, zwischen der Auffahrt B10 Ulm-West und Ulm-Ost. Die Unfallaufnahme aktuell auf der Standspur. Bitte vorsichtig vorbeifahren. Und im weiteren Verlauf zwischen dem Rastplatz Mühlhausen und dem Lämmerbuckeltunnel. Ein defekter LKW blockiert die rechte Spur. Auch hier aktuell Zeitverlust.
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2: Leutkirch im Allgäu beim Augenzentrum wird geblitzt in der 30er-Zone. Dann wurde in Stetten Ortseinfahrt von Witzighausen an der Bushalte und am Ortseingang Oberkirchberg von Unterkirchberg kommend. 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
2: Sie setzen ein positives Beispiel im Training, inspirieren ihre Teamkollegen und sind entscheidend für Sieg oder Niederlage. Genau deshalb suchen wir Schwabens beliebtesten Team-Captain.
5: Hallo, ich bin der Paul und ich finde, dass Johannes Reichert vom SSV Ulm Fußball der beste Kapitän ist.
2: Warum Paul dieser Meinung ist und wie ihr euren Liebling auch noch zur Nummer 1 macht, das erfahrt ihr gleich bei mir um 7:45.
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0: 90er bei Donau 3 FM mit Kate Janai und Summer Dreamin.
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0: Wer feuert seine Mitspieler an? Wer hat immer ein offenes Ohr und sorgt dafür, dass aus einzelnen Spielern ein richtiges Team wird? Genau, die Teamkapitäne. Und genau deshalb suchen wir in unseren Schwaben-Top 10 diese und nächste Woche Schwabens beliebtesten Team-Captain. Die ersten Vorschläge, die haben uns erreicht und eine Nominierung, die kam direkt sogar zu uns ins Studio.
3: Hallo, ich bin Paul. Ich wohne in der Nähe vom Donaustadion. Und ich finde, dass Johannes Reichert vom SSV Ulm 1846 Fußball der beste Kapitän ist und wahrscheinlich der beliebteste Spieler der Fans von Ulm, weil er ein Anführer ist und immer die Mitspieler pusht.
0: Aber auch Kevin hat uns geschrieben und seinen persönlichen Favoriten ins Rennen geschickt.
4: Ich nominiere den Robin Graf vom TSV Herrlingen zum beliebtesten Teamkapitän Schwabens, weil er nicht nur auf dem Platz Verantwortung übernimmt und gute Leistung zeigt, sondern auch neben dem Platz immer für seine Mannschaft da ist. Und auch beim ein oder anderen Mannschaftsevent neben dem Platz zeigt er, dass er seine Kapitänsrolle würdig ist und liefert dort auch immer gute Leistungen. Für mich ist ein guter Kapitän einfach jemand, auf den man sich immer verlassen kann, auf und neben dem Platz. Und das verkörpert Robin für mich komplett.
0: Sehr schön. Und jetzt seid ihr gefragt, wer ist für euch Schwabens beliebtester Team-Captain? Nominiert ihn oder sie auf donau3fm.de und schickt uns eine WhatsApp-Nachricht ins Studio, warum gerade diese Person diesen Titel verdient hat.

0: Toten Hosen mit Wannsee. Einen schönen Donnerstagabend, Donau 3 FM hier bei Katy Perry. Da läuft's in der Liebe offenbar gerade ziemlich gut. Sie und der ehemalige kanadische Premierminister Justin Trudeau machen aus ihrer Beziehung inzwischen kaum noch ein Geheimnis. Erst gab's gemeinsame Urlaubsbilder aus Saint-Tropez. Und vor ein paar Tagen hat Katy sogar einen Backstage-Moment geteilt, in dem die beiden sich geküsst haben. What? Ja. Das heißt also, die Pflaster nach der Trennung von Orlando Bloom scheinen gar nicht mehr so nötig zu sein. Und damit, finde ich zumindest, sind wir sehr elegant bei ihrem Song Band-Aids gelandet, der auf Deutsch Pflaster heißt. Hier ist Katy Perry. Band-Aids over a
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7: Einen schönen Donnerstagabend. Ja, man schaut kurz in den Nachthimmel und plötzlich zieht da dieser helle Strich vorbei. Eine Sternschnuppe. Aber fällt da wirklich ein Stern vom Himmel? Und warum leuchtet das Ganze eigentlich nur für ein paar Sekunden? Die Antwort, die hat mit winzigen Teilchen, irrem Tempo und unserer Atmosphäre zu tun. Die Auflösung gleich im Donau 3 FM Schlaumeier um 7:45.

0: Smith mit Stargazing. Einen schönen Donnerstagabend euch.
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0: Bei einer Sternschnuppe, da darf man sich ja bekanntlich was wünschen. Aber bevor wir das nächste Mal hektisch überlegen, was es denn sein soll, was sehen wir da oben eigentlich wirklich? Gleich vorweg, eine Sternschnuppe ist gar kein Stern. Der helle Strich am Himmel, der entsteht, wenn ein kleines Teilchen aus dem All mit hoher Geschwindigkeit in die Erdatmosphäre rast. Solche Teilchen heißen Meteoroiden. Das Leuchten, das wir sehen, nennt man Meteor. Viele dieser Brocken sind nur so groß wie ein Sandkorn oder Kieselstein und stammen von Kometen oder Asteroiden. Beim Eintritt in die Atmosphäre wird die Luft vor dem Teilchen stark zusammengedrückt und extrem heiß. Dadurch beginnen Luft und Material zu leuchten. Meist verdampft oder zerfällt der Meteorit dabei komplett. Besonders viele Sternschnuppen sehen wir bei sogenannten Meteorströmen. Dann fliegt die Erde auf ihrer Bahn um die Sonne durch eine Spur aus Staub und kleinen Trümmern, wie zum Beispiel ein Komet hinterlassen hat. Deshalb tauchen solche Sternschnuppenschauer jedes Jahr ungefähr zur gleichen Zeit auf. Schafft es ein größeres Stück durch die Atmosphäre bis auf den Boden, bekommt es übrigens einen neuen Namen, dann ist es nämlich tatsächlich der Meteorit. Kurz zusammengefasst also, Sternschnuppen sind keine fallenden Sterne, sondern leuchtende Spuren kleiner Teilchen aus dem All in unserer Atmosphäre. Die meisten

0: verglühen oder zerfallen dabei. Nur größere Reste können als Meteoriten auf der Erde landen.
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Klassiker bei Donau 3 FM. Jessica Folke war das mit How Will I Know Who You Are. Einen schönen Donnerstagabend euch. Die Sängerin Dasha hat gerade eine ziemlich deutliche Antwort an ihre Kritiker rausgehauen. Kommentare im Netz über ihre Stimme, ihre Klamotten und sogar darüber, wie sie tanzt, hätten sie mehr beschäftigt, als sie nach außen gezeigt hat. Ihre neue Nummer Memo ist jetzt so ein bisschen die musikalische Ansage: Hey, es ist mir völlig egal, ich zieh mein Ding trotzdem durch. Aber wenn einem sowieso schon alle auf die Nerven gehen, dann ist man manchmal körperlich zwar auf der Party, im Kopf aber ganz woanders. Und genau darum geht's jetzt. Hier ist

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6: Es ist 20 Uhr.
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7: Ich bin Thomas Brock. Bei der Abwehr von Drohnen erwartet Bundesinnenminister Dobrindt in den kommenden Jahren ein Wettrüsten mit Angreifern, die immer neue Technik entwickeln. Gleichzeitig fordern die Grünen im Bundestag festzulegen, dass die Bundespolizei hauptverantwortlich für Drohnenabwehr zuständig ist.
8: Die Drohnenabwehr ist im Moment nämlich vor allem Sache der Länderpolizeien und das bedeutet so die Grünen unklare Zuständigkeiten und Sicherheitsrisiken. Außerdem fordern sie eine Art Superüberwachung aller kritischen Standorte bei uns. Die Weichen dafür müssten auf einem Drohnengipfel im Kanzleramt gestellt werden. Sicher ist, die Drohnentechnik, die entwickelt sich rasend schnell. Eine Riesenherausforderung, gibt auch der Bundesinnenminister zu. Claudia Wächter, Nachrichtenredaktion.
7: Das Bundeswirtschaftsministerium versucht, Sorgen zu zerstreuen, dass es im kommenden Winter Engpässe bei der Gasversorgung geben könnte. Nach aktuellem Erkenntnisstand sei eine Gasmangellage nicht zu erwarten, heißt es in einem Papier des Hauses. Einen staatlichen Eingriff schließt man aber für die Zukunft nicht aus. Man nehme es ernst, dass die deutschen Gasspeicher aktuell deutlich weniger gefüllt seien als in den vergangenen Jahren. Dänemark als Urlaubsland erlebt einen Ansturm. Im ersten Halbjahr wurden rund 26 Millionen Übernachtungen gezählt. Das ist ein Rekord. 7,5 Millionen Übernachtungen gingen davon auf das Konto deutscher Urlauber.
9: Die Faszination Skandinavien ist offenbar ungebrochen und für deutsche Urlauber ist Dänemark als direktes Nachbarland schon lange ein Top-Ziel. Dass die Zahlen in diesem Jahr nochmal deutlich gestiegen sind, dürfte neben der nordischen Gelassenheit auch mit dem Wetter zusammenhängen. Denn während Südeuropa und auch Deutschland selbst wochenlang unter einer Hitzeglocke hingen, war es hoch im Norden deutlich angenehmer. Hotels, Ferienhäuser und auch Campingplätze waren dabei gleichermaßen gefragt. Diana Kramer, Nachrichtenredaktion.

Der im belgischen Naturschutzgebiet Hohes Venn wütende Brand ist nach offiziellen Angaben inzwischen insgesamt kontrolliert. Laut dem Gouverneur der Provinz Lüttich dürfte sich das Feuer nicht weiter ausbreiten, sofern das Wetter stabil bleibt und keine unvorhergesehenen Ereignisse eintreten. Im westlichen Teil des Brandgebiets gelte die Lage als vollständig gebändigt, hieß es. Im Osten dagegen sei die

0: starten wir in den Freitag mit vielen Wolken. Zeitweise fällt Regen, dazu sind aber auch immer wieder einzelne Schauer möglich. Und bis zum Mittag bleibt es grau und spürbar kälter als zuletzt.
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3: Die A7 Richtung Ulm. Zwischen Illertissen und Kreuz Ulm-Elchingen. 9 Kilometer stockender Verkehr. 9 Minuten Zeitverlust. Die A8 Richtung Stuttgart. Zwischen Oberelchingen und Ulm-Ost. 1 Kilometer stockender Verkehr. 2 Minuten Zeitverlust. Die A8 Richtung München, zwischen Ulm-West und Ulm-Ost, 1 Kilometer stockender Verkehr, 2 Minuten Zeitverlust. Die A8 Richtung München, zwischen Kreuz Ulm-Elchingen und Leipheim, dichter Verkehr, 1 Minute Zeitverlust. Die B28 Richtung Neu-Ulm, zwischen Dreieck Hittestetten und Senden, Unfall, Standstreifen blockiert. Ulm, leerer Talweg, in Höhe K9915, Vorsicht, Metallteile auf der Fahrbahn. 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
0: 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Es ist 21 Uhr.
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6: Ich bin Thomas Brockt. Die Heizsaison steht vor der Tür und die Gasspeicher sind in diesem Jahr nur halb gefüllt. Doch das Bundeswirtschaftsministerium versucht zu beruhigen. Eine Gasmangellage sei im kommenden Winter nicht zu erwarten.
7: Entscheidend sind ja nicht nur die Speicher, betont das Ministerium. Gas komme auch über Pipelines aus Norwegen, anderen EU-Ländern und den LNG-Terminals. Außerdem, eine angespannte Marktlage sei noch keine Versorgungskrise. Aber man werde sich kümmern, falls nötig. Verbraucherschützer haben aber bereits vor steigenden Gaspreisen gewarnt. Und auch die Linke mahnt, die Wirtschaftsministerin müsse endlich aktiv werden. Claudia Wächter, Nachrichtenredaktion.
6: Der Aufbau von Fähigkeiten zur Abwehr von Drohnen wird für die Bundespolizei in den kommenden Jahren eine Daueraufgabe und große Herausforderung sein. Das betonte Innenminister Dobrindt heute bei einem Besuch der Fliegerstaffel der Bundespolizei im hessischen Fuldatal. Er erwarte ein Wettrüsten mit Angreifern, die immer neue Technik entwickeln. Die neue Drohnenabwehreinheit soll bis zum Jahresende von 70 Einsatzkräften auf 300 anwachsen. Das ist eine Reaktion auf den Vorfall Anfang August mit einer mit Sprengstoff bestückten Drohne am Flughafen Leipzig-Halle. Aus der schwächelnden deutschen Wirtschaft kamen zuletzt überraschend positive Zahlen dank wachsender Exporte. Diese Entwicklung werde durch eine neue Belastung schon wieder ausgebremst, heißt es von der Bundesbank, die auf Dürre und Niedrigwasser in deutschen Flüssen verweist.
8: Mit einem Wachstum von 0,4% in den ersten sechs Monaten des Jahres hatte die deutsche Wirtschaft den aktuellen Krisen rund um den Iran-Krieg getrotzt, vor allem weil die Nachfrage aus dem Ausland angezogen hatte. Die dürfte aber wegen steigender Transportkosten und längeren Lieferzeiten durch Niedrigwasser jetzt schon wieder einen Dämpfer bekommen, so die Bundesbank. Die auch beim privaten Konsum wenig optimistisch ist, der werde durch steigende Preise belastet, die auch mit dem ausgelaufenen Tankrabatt zu tun hätten. Jan-Henner Retze, Nachrichtenredaktion.
6: Der größte Brand in der Geschichte Nordrhein-Westfalens ist nach einer Woche gelöscht. Das teilte der Bürgermeister von Hürtgenwald mit. In der Eifelgemeinde war Ende vergangener Woche der Brand entstanden. Zeitweise mussten auch Menschen evakuiert werden. Die letzten Einheiten würden sich nun aus dem Brandgebiet zurückziehen, so der Bürgermeister.
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9: In einer wechselhaften und teilweise nassen Nacht.

0: Nacht und Frühwerten um 14 bis 18 Grad starten wir in den Freitag mit vielen Wolken. Zeitweise fällt Regen, dazu sind aber auch immer wieder einzelne Schauer möglich. Und bis zum Mittag bleibt es grau und spürbar kälter als zuletzt.
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3: Die A8 München Richtung Stuttgart zwischen Oberechingen und Ulm-Ost defekter Lastkraftwagen. Standstreifen blockiert. Vorsicht durch Gegenstände auf

0: A96 München Richtung Lindau zwischen Buchloe West und Bad Wörishofen Unfall. Vorsicht durch Gegenstände auf der Fahrbahn und Personen auf der Fahrbahn. 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
1: Während ihr so tut, als wäre Friends nicht schon mehr als 30 Jahre alt,
2: kommt hier ein weiterer Kracher.
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0: 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Es ist 22 Uhr.
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6: Ich bin David Riemer. Bei der Abwehr von Drohnen erwartet Bundesinnenminister Dobrindt in den kommenden Jahren ein Wettrüsten mit Angreifern, die immer neue Technik entwickeln. Gleichzeitig fordern die Grünen im Bundestag festzulegen, dass die Bundespolizei hauptverantwortlich für die Drohnenabwehr zuständig ist.
7: Die Drohnenabwehr ist im Moment nämlich vor allem Sache der Länderpolizeien und das bedeutet so die Grünen unklare Zuständigkeiten und Sicherheitsrisiken. Außerdem fordern sie eine Art Superüberwachung aller kritischen Standorte bei uns. Die Weichen dafür müssten auf einem Drohnengipfel im Kanzleramt gestellt werden. Sicher ist, die Drohnentechnik, die entwickelt sich rasend schnell. Eine Riesenherausforderung, gibt auch der Bundesinnenminister zu. Claudia Wächter, Nachrichtenredaktion.
6: Das Bundeswirtschaftsministerium versucht Sorgen zu zerstreuen, dass es im kommenden Winter Engpässe bei der Gasversorgung geben könnte. Nach aktuellem Erkenntnisstand sei eine Gasmangellage nicht zu erwarten, heißt es in einem Papier des Ministeriums. Einen staatlichen Eingriff schließt man aber für die Zukunft nicht aus. Man nehme es ernst, dass die deutschen Gasspeicher deutlich weniger gefüllt seien als in den vergangenen Jahren. Wegen eines Feuers im Hürtgenwald in der Eifel in Nordrhein-Westfalen hat es vor einer Woche Evakuierungen gegeben. Jetzt ist der Brand komplett gelöscht. Auch im Brandgebiet im Naturschutzgebiet Hohes Venn im belgischen Grenzgebiet zu Deutschland hat sich die Lage entspannt.
8: Große Erleichterung beim Bürgermeister von Hürtgenwald, der sich bei allen Einsatzkräften und freiwilligen Helfern für ihren unermüdlichen Einsatz bedankt. Kein Haus sei zu Schaden gekommen. Das vom Feuer betroffene Gebiet bleibt allerdings gesperrt, damit kein neuer Brand ausgelöst wird und weil beschädigte Bäume noch umstürzen könnten. Im Hohen Venn sind die Flammen nach offiziellen Angaben unter Kontrolle. Vollständige Entwarnung haben die Behörden aber noch nicht gegeben. Jan-Henner Reitze, Nachrichtenredaktion.
6: 9- bis 10-Jährige sollen künftig eine neue Vorsorgeuntersuchung, bekannt als U-Untersuchung, beim Kinderarzt als Kassenleistung bekommen. Das hat der gemeinsame Bundesausschuss beschlossen, der festlegt, welche medizinischen Leistungen gesetzlich Versicherte in Anspruch nehmen können. Untersucht werden sollen insbesondere ein mögliches Übergewicht, die körperliche Aktivität, die Bildschirmzeit und psychische Auffälligkeiten. Bisher gibt es U-Untersuchungen als Kassenleistung bis kurz nach dem 5. Geburtstag der Kinder.
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9: In einer wechselhaften und teilweise nassen Nacht und Frühwerten um 14 bis 18 Grad starten wir in den Freitag mit vielen Wolken. Zeitweise fällt Regen, dazu sind aber auch immer wieder einzelne Schauer möglich. Und bis zum Mittag bleibt es grau und spürbar kälter als zuletzt.
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10: Derzeit liegen uns keine Meldungen vor. Allen unterwegs eine gute Fahrt.
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0: 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Es ist 23 Uhr.
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6: Ich bin David Riemer. Der Winter rückt näher und Gasspeicher sind erst zur Hälfte gefüllt. Verbraucherschützer warnen deshalb vor steigenden Preisen. Die Opposition fordert die Bundesregierung auf, aktiv zu werden. Das Bundeswirtschaftsministerium versucht zu beruhigen und sagt, es sei keine Mangellage zu erwarten. Der Chef der Bundesnetzagentur Müller appelliert im ZDF an Versorger, ihre Speicher zu füllen.
7: Es ist genug Gas verfügbar. Man muss es nur einkaufen und auch in Deutschland, in Europa einspeichern. Das kann man Stand heute auch noch schaffen. Man muss dafür nur jetzt richtig ranklotzen.
6: Die Gaspreise sind in diesem Sommer wegen des Iran-Kriegs ungewöhnlich hoch, weshalb Händler weniger Gas für den Verkauf im Winter einkaufen. Der Aufbau von Fähigkeiten zur Abwehr von Drohnen wird für die Bundespolizei in den kommenden Jahren eine Daueraufgabe und große Herausforderung sein. Das betonte Bundesinnenminister Dobrindt bei einem Besuch der Fliegerstaffel der Bundespolizei im hessischen Fuldatal. Er erwarte ein Wettrüsten mit Angreifern, die immer neue Technik entwickeln. Die neue Drohnenabwehreinheit soll bis zum Jahresende von 70 Einsatzkräften auf 300 anwachsen. Das ist eine Reaktion auf den Vorfall Anfang August mit einer mit Sprengstoff bestückten Drohne am Flughafen Leipzig-Halle. Ein Tupfer verbleibt im Kieferknochen, Laborwerte werden vertauscht. Fast 12.000 mutmaßliche Behandlungsfehler haben Experten im vergangenen Jahr im Auftrag der Krankenkassen begutachtet, mit zum Teil gravierenden Folgen. In jedem vierten Fall haben die Patienten gesundheitliche Schäden davongetragen.
8: Dem falschen Patienten wird eine Niere entfernt, eine Horrorvorstellung. Doch 150 solcher und ähnliche absolut krasser Fälle gab es tatsächlich, etwas mehr als im Jahr zuvor. Und für solche schweren, aber vermeidbaren Fehler fordern die Experten ein verpflichtendes Meldesystem. Knapp 100 Patienten starben sogar durch Behandlungsfehler. Die geplanten Einsparungen im Gesundheitssystem sehen die Fachleute übrigens kritisch. Claudia Wächter, Nachrichtenredaktion.
6: Zum Fußball. Jungstar Said Elmala spielt auch in der kommenden Saison beim 1. FC Köln. Der 19-Jährige verlängerte seinen Vertrag vorzeitig um ein Jahr bis 2031. Das teilte der Bundesligist mit. Um Elmala hatte es in den vergangenen Monaten immer wieder Wechselspekulationen gegeben. Borussia Dortmund hatte sich zuletzt aus dem Poker um eine Verpflichtung des Offensivspielers zurückgezogen.
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9: In einer wechselhaften und teilweise nassen Nacht und Frühwerten um 14 bis 18 Grad starten wir in den Freitag mit vielen Wolken. Zeitweise fällt Regen, dazu sind aber auch immer wieder einzelne Schauer möglich. Und bis zum Mittag bleibt es grau und spürbar kälter als zuletzt.
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10: Derzeit liegen uns keine Meldungen vor. Allen unterwegs eine gute Fahrt.
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0: Es ist 0 Uhr.
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6: Ich bin David Riemer. Bei der Abwehr von Drohnen erwartet Bundesinnenminister Dobrindt in den kommenden Jahren ein Wettrüsten mit Angreifern, die immer neue Technik entwickeln. Gleichzeitig fordern die Grünen im Bundestag festzulegen, dass die Bundespolizei hauptverantwortlich für die Drohnenabwehr zuständig ist.
7: Die Drohnenabwehr ist im Moment nämlich vor allem Sache der Länderpolizeien und das bedeutet so die Grünen unklare Zuständigkeiten und Sicherheitsrisiken. Außerdem fordern sie eine Art Superüberwachung aller kritischen Standorte bei uns. Die Weichen dafür müssten auf einem Drohnengipfel im Kanzleramt gestellt werden. Sicher ist, die Drohnentechnik, die entwickelt sich rasend schnell. Eine Riesenherausforderung, gibt auch der Bundesinnenminister zu. Claudia Wächter, Nachrichtenredaktion.
6: Das Bundeswirtschaftsministerium versucht Sorgen zu zerstreuen, dass es im kommenden Winter Engpässe bei der Gasversorgung geben könnte. Nach aktuellem Erkenntnisstand sei eine Gasmangellage nicht zu erwarten, heißt es in einem Papier des Ministeriums. Einen staatlichen Eingriff schließt man aber für die Zukunft nicht aus. Man nehme es ernst, dass die deutschen Gasspeicher deutlich weniger gefüllt seien als in den vergangenen Jahren. Wegen eines Feuers im Hürtgenwald in der Eifel in Nordrhein-Westfalen hat es vor einer Woche Evakuierungen gegeben. Jetzt ist der Brand komplett gelöscht. Auch im Brandgebiet im Naturschutzgebiet Hohes Venn im belgischen Grenzgebiet zu Deutschland hat sich die Lage entspannt.
8: Große Erleichterung beim Bürgermeister von Hürtgenwald, der sich bei allen Einsatzkräften und freiwilligen Helfern für ihren unermüdlichen Einsatz bedankt. Kein Haus sei zu Schaden gekommen. Das vom Feuer betroffene Gebiet bleibt allerdings gesperrt, damit kein neuer Brand ausgelöst wird und weil beschädigte Bäume noch umstürzen könnten. Im Hohen Venn sind die Flammen nach offiziellen Angaben unter Kontrolle. Vollständige Entwarnung haben die Behörden aber noch nicht gegeben. Jan-Henner Reitze, Nachrichtenredaktion.
6: 9- bis 10-Jährige sollen künftig eine neue Vorsorgeuntersuchung, bekannt als U-Untersuchung, beim Kinderarzt als Kassenleistung bekommen. Das hat der gemeinsame Bundesausschuss beschlossen, der festlegt, welche medizinischen Leistungen gesetzlich Versicherte in Anspruch nehmen können. Untersucht werden sollen insbesondere ein mögliches Übergewicht, die körperliche Aktivität, die Bildschirmzeit und psychische Auffälligkeiten. Bisher gibt es U-Untersuchungen als Kassenleistung bis kurz nach dem 5. Geburtstag der Kinder.
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9: In einer wechselhaften und teilweise nassen Nacht und Frühwerten um 14 bis 18 Grad starten wir in den Freitag mit vielen Wolken. Zeitweise fällt Regen, dazu sind aber auch immer wieder einzelne Schauer möglich. Und bis zum Mittag bleibt es grau und spürbar kälter als zuletzt.
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10: Die A8 Richtung Münchenhöhe Ulm-Nord, Vorsicht. Ungesicherte Unfallstelle. 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

0: ist 1 Uhr.
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2: Ich bin David Riemer. In den nächsten Monaten startet die Heizsaison und die Gasspeicher sind in diesem Jahr nur halb gefüllt. Das Bundeswirtschaftsministerium versucht allerdings zu beruhigen. Eine Gasmangellage sei im kommenden Winter nicht zu erwarten.
3: Entscheidend sind ja nicht nur die Speicher, betont das Ministerium. Gas komme auch über Pipelines aus Norwegen, anderen EU-Ländern und den LNG-Terminals. Außerdem, eine angespannte Marktlage sei noch keine Versorgungskrise. Aber man werde sich kümmern, falls nötig. Verbraucherschützer haben aber bereits vor steigenden Gaspreisen gewarnt. Und auch die Linke mahnt, die Wirtschaftsministerin müsse endlich aktiv werden. Claudia Wächter, Nachrichtenredaktion.
2: Die Bundespolizei muss sich in den kommenden Jahren verstärkt gegen Drohnenangriffe wappnen. Das dürfte herausfordernd werden, denn Bundesinnenminister Dobrindt rechnet mit einem Wettrüsten zwischen der eigenen Drohnenabwehr und Angreifern. Die neue Einheit soll bis Jahresende auf 300 Beamte anwachsen. Grund ist der schwerwiegendste Vorfall mit einer Drohne. Sie war Anfang August mit Sprengstoff und Zündmechanismus am Flughafen Leipzig-Halle entdeckt worden. Viele Politiker vermuten, dass Russland dahinter steckt. Dänemark als Urlaubsland erlebt einen Ansturm. Im ersten Halbjahr wurden rund 26 Millionen Übernachtungen gezählt. Das ist ein Rekord. 7,5 Millionen Übernachtungen gingen davon auf das Konto deutscher Urlauber.
4: Die Faszination Skandinavien ist offenbar ungebrochen und für deutsche Urlauber ist Dänemark als direktes Nachbarland schon lange ein Top-Ziel. Dass die Zahlen in diesem Jahr nochmal deutlich gestiegen sind, dürfte neben der nordischen Gelassenheit auch mit dem Wetter zusammenhängen. Denn während Südeuropa und auch Deutschland selbst wochenlang unter einer Hitzeglocke hingen, war es hoch im Norden deutlich angenehmer. Hotels, Ferienhäuser und auch Campingplätze waren dabei gleichermaßen gefragt. Diana Kramer, Nachrichtenredaktion.
2: Nach dem schweren Erdbeben in Kolumbien ist die Zahl der Toten auf 319 gestiegen. Über 4.500 Menschen wurden verletzt. 260 weitere gelten als vermisst, halten die Behörden mit. Die Regierung hat für 15 betroffene Bezirke einen 30-tägigen Notstand ausgerufen. Damit kann sie unter anderem schneller Geld für Nothilfe und Wiederaufbau mobilisieren und staatliche Mittel umschichten.
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5: In einer wechselhaften und teilweise nassen Nacht und Frühwerten um 14 bis 18 Grad starten wir in den Freitag mit vielen Wolken. Zeitweise fällt Regen, dazu sind aber auch immer wieder einzelne Schauer möglich. Und bis zum Mittag bleibt es grau und spürbar kälter als zuletzt.
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6: Die A8 Richtung München Höhe Ulm Nord Unfallaufnahme. 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

0: Es ist 2 Uhr.
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2: Ich bin David Riemer. Der Winter rückt näher und Gasspeicher sind erst zur Hälfte gefüllt. Verbraucherschützer warnen deshalb vor steigenden Preisen. Die Opposition fordert die Bundesregierung auf, aktiv zu werden. Das Bundeswirtschaftsministerium versucht zu beruhigen und sagt, es sei keine Mangellage zu erwarten. Der Chef der Bundesnetzagentur Müller appelliert im ZDF an Versorger, ihre Speicher zu füllen.
3: Es ist genug Gas verfügbar. Man muss es nur einkaufen und auch in Deutschland, in Europa einspeichern.